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4: Ich bin Ursula Winkler. In Sachsen-Anhalt wird heute ein neuer Landtag gewählt. Die Wahl wird national und international mit großem Interesse verfolgt. Im Mittelpunkt steht die Frage, wie stark die AfD abschneidet und ob sie erstmals in einem Bundesland an die Regierung kommt.
5: In den Umfragen lag die AfD zuletzt deutlich vor der CDU mit rund 20% Vorsprung. Und so war auch der Wahlkampf extrem polarisiert. Auf der einen Seite die AfD, die auf eine Alleinregierung hofft und die es auch in den ländlichen Gebieten geschafft hat, Hunderte bis Tausende Besucher zu ihren Veranstaltungen zu ziehen, die dann Spitzenkandidat Ulrich Siegmund frenetisch gefeiert haben. Und auf der anderen Seite aber auch Tausende Menschen, die wie gestern hier noch auf dem Magdeburger Domplatz für Demokratie und für Weltoffenheit demonstriert haben. Aus Magdeburg, Simon Krämer.
4: Jedes fünfte Unternehmen in Deutschland spürt nach eigenen Angaben die Folgen hybrider Bedrohungen aus dem Ausland. Darunter fallen Cyberangriffe, Desinformation, Spionage und Sabotage. Die Firmen seien deshalb teilweise eingeschränkt, erklärt das Institut der deutschen Wirtschaft.
6: Zum einen müssen Unternehmen ihr operatives Geschäft nach Vorfällen runterfahren, auf jeden Fall aber müssen viele die Schutzmaßnahmen erhöhen. Vor allem größere Firmen sehen sich einer wachsenden Gefahr hybrider Angriffe ausgesetzt. Allen voran Unternehmen im Bereich Information und Kommunikation, gefolgt von Energie- und Wasserversorgung. Der Chef von Siemens Energy fordert deshalb einen zivilen Operationsplan, um auf Krisenfälle reagieren zu können und die Strom- und Wasserinfrastruktur sowie die Versorgung mit Lebensmitteln abzusichern. Diana Kramer, Redaktion.
4: Die Spektrum-Rakete des deutschen Herstellers ESA Aerospace ist erfolgreich zu ihrem zweiten Testflug ins All gestartet. Die Rakete hob vom norwegischen Weltraumbahnhof Andøya ab. Nach 10 Minuten riss die Videoübertragung zum Boden ab, da die Rakete die maximale Reichweite der Verbindung überschritten hatte. Beim ersten Versuch waren nur 30 Sekunden bis zum Absturz vergangen. Das bei München ansässige Unternehmen feierte damit nach viermaliger Verschiebung des zweiten Testflugs einen großen Erfolg. Zum Fußball. Im Abendspiel der Bundesliga haben sich Schalke 04 und der FC Bayern 0:0 unentschieden getrennt. Borussia Dortmund gewann 3:2 in Hoffenheim. Leverkusen besiegte Union Berlin mit 4:0. Die weiteren Ergebnisse. Mönchengladbach, Elversberg 3:4, Bremen-Leipzig 3:1 und Paderborn-Freiburg 0:1.
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1: Ich bin Ursula Winkler. In Sachsen-Anhalt wird heute ein neuer Landtag gewählt. In allen Umfragen lag die AfD mit ihrem Spitzenkandidaten Ulrich Siegmund deutlich vor der CDU von Ministerpräsident Sven Schulze.
2: Die vom Verfassungsschutz als gesichert rechtsextrem eingestufte AfD hat eine Alleinregierung zum Ziel erklärt. Laut letzter Umfragen wird es dazu aber nicht reichen. Demnach kann die Partei mit etwa 41% rechnen, die CDU lag bei 23%. Das BSW und die FDP werden vermutlich an der 5%-Hürde scheitern und damit den Sprung ins Parlament verpassen. CDU-Mann Schulze will Ministerpräsident bleiben, für ihn wird sich die Frage nach möglichen Partnern stellen. Sachsen-Anhalt wird aktuell von einem Bündnis aus CDU, SPD und FDP regiert. David Riemer, Berlin.
1: Die Spektrum-Rakete des deutschen Herstellers ISA Aerospace ist erfolgreich zu ihrem zweiten Testflug ins All gestartet. Die Rakete hob vom norwegischen Weltraumbahnhof Andøya ab. Nach 10 Minuten riss die Videoübertragung zum Boden ab, da die Rakete die maximale Reichweite der Verbindung überschritten hatte. Beim ersten Versuch waren nur 30 Sekunden bis zum Absturz vergangen. Das bei München ansässige Unternehmen feierte damit nach 4-maliger Verschiebung des zweiten Testflugs einen großen Erfolg. Nach der Veröffentlichung eines riesigen Datenpakets in Berlin sind die Folgen bisher nicht absehbar. Cyberkriminelle hatten über 1 Million Daten der Verwaltung geklaut und sie ins Darknet gestellt.
3: IT-Experten sprechen teilweise von grober Fahrlässigkeit in der Berliner Verwaltung. Sicherheitsvorgaben für sensible Daten seien nicht eingehalten worden. Die von Hackern im Darknet geleakten Dateien sollen personenbezogene Daten enthalten, die Kriminelle etwa für Identitätsdiebstahl benutzen könnten. Außerdem geht es nach Medienberichten um sicherheitsrelevante Daten, etwa über Heizkraftwerke, Tanklager, Stromanlagen, die Wasserversorgung und Rüstungsunternehmen. Die Opposition hier in Berlin spricht von krassem Regierungsversagen und skandalöser Planung. Uni Torau, Berlin.
1: Zum Fußball. Im Abendspiel der Bundesliga haben sich Schalke 04 und der FC Bayern 0:0 unentschieden getrennt. Borussia Dortmund gewann 3:2 in Hoffenheim. Leverkusen besiegte Union Berlin mit 4:0. Die weiteren Ergebnisse: Mönchengladbach Elversberg 3:4, Bremen Leipzig 3:1 und Paderborn Freiburg 0:1.
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1: Ich bin Ursula Winkler. In Sachsen-Anhalt wird heute ein neuer Landtag gewählt. In allen Umfragen lag die AfD mit ihrem Spitzenkandidaten Ulrich Siegmund deutlich vor der CDU von Ministerpräsident Schulze.
2: Die vom Verfassungsschutz als gesichert rechtsextrem eingestufte AfD hat eine Alleinregierung zum Ziel erklärt. Laut letzter Umfragen wird es dazu aber nicht reichen. Demnach kann die Partei mit etwa 41% rechnen, die CDU lag bei 23%. Das BSW und die FDP werden vermutlich an der 5%-Hürde scheitern und damit den Sprung ins Parlament verpassen. CDU-Mann Schulze will Ministerpräsident bleiben, für ihn wird sich die Frage nach möglichen Partnern stellen. Sachsen-Anhalt wird aktuell von einem Bündnis aus CDU, SPD und FDP regiert. David Riemer, Berlin.
1: Nach einem Treffen mit Kreml-Chef Putin in Moskau reisen die US-Vermittler Witkoff und Kushner erstmals zu Gesprächen über eine mögliche Beendigung des Ukraine-Kriegs nach Kiew. Präsident Zelensky will die US-Gesandten heute empfangen. Die beiden hatten den Kreml in der Nacht nach einem gut dreistündigen Gespräch mit Putin verlassen. Dem Vernehmen nach brachte es zunächst keine greifbaren Ergebnisse. Die UN-Generalversammlung hat dafür gestimmt, die traditionelle Weltkarte durch eine neue Version zu ersetzen. Dort soll dann unter anderem die Größe Afrikas präziser dargestellt werden. Togo hatte eine entsprechende Resolution eingebracht.
3: Die Weltkarte, die wir aus dem Schulatlas kennen, hat Gerhard Mercator in Duisburg entwickelt, und zwar schon im 16. Jahrhundert. Sie sollte vor allem in der Seefahrt helfen. Aber sie gibt die Größe von Ländern und Kontinenten nicht korrekt wieder. Auf vielen Karten wirkt Grönland etwa fast so groß wie Afrika, das in Wirklichkeit fast 14 Mal größer ist. Die Kritik, die traditionelle Weltkarte verzerre seit Jahrhunderten unser Bild von der Welt, besonders von Afrika. Die UN-Abstimmung ist nicht bindend, soll aber weltweit dazu führen, dass die Karten geändert werden. Als einziges Land stimmten die USA dagegen. Thomas Bremser, Nachrichtenredaktion.
1: Zum Fußball. Im Abendspiel der Bundesliga haben sich Schalke und der FC Bayern 0:0 unentschieden getrennt. Borussia Dortmund gewann 3:2 in Hoffenheim. Leverkusen besiegte Union Berlin mit 4:0. Die weiteren Ergebnisse: Mönchengladbach Elversberg 3:4, Bremen Leipzig 3:1 und Paderborn Freiburg 0:1.
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3: 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Freut euch auf diesen Song deines Lebens gleich. Robbie Williams, Feel. Wunderschöne Ballade. Außerdem gibt es natürlich diesen Hit.

0: Trend, heute Nacht kommen die Wolken, morgen dann einzelne Schauer oder Gewitter mit stürmischen Böen. Dienstag noch wechselhafter und etwas frischer.
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2: Ich bin Babit Büchner. In Sachsen-Anhalt wird heute ein neuer Landtag gewählt. Die Wahl wird national und international mit großem Interesse verfolgt. Im Mittelpunkt steht die Frage, wie stark die AfD abschneidet und ob sie erstmals in einem Bundesland an die Regierung kommt.
3: In den Umfragen lag die AfD zuletzt deutlich vor der CDU mit rund 20% Vorsprung. Und so war auch der Wahlkampf extrem polarisiert. Auf der einen Seite die AfD, die auf eine Alleinregierung hofft und die es auch in den ländlichen Gebieten geschafft hat, Hunderte bis Tausende Besucher zu ihren Veranstaltungen zu ziehen, die dann Spitzenkandidat Ulrich Siegmund frenetisch gefeiert haben. Und auf der anderen Seite aber auch Tausende Menschen, die wie gestern hier noch auf dem Magdeburger Domplatz für Demokratie und für Weltoffenheit demonstriert haben. Aus Magdeburg, Simon Krämer.
2: Nach einem Treffen mit Kreml-Chef Wladimir Putin in Moskau reisen die US-Vermittler Steve Witkoff und Jared Kushner heute weiter nach Kiew. Sie wollen auch mit Präsident Volodymyr Zelensky über ein mögliches Ende des Ukraine-Kriegs sprechen. Moskau hat zugesichert, zur Sicherheit für die beiden auf Luftangriffe gegen die Stadt zu verzichten. Die Polizei fahndet weiter mit Hochdruck nach einem 48-jährigen Mann, der Sabotageaktionen gegen das deutsche Stromnetz verübt haben soll. Die Vorfälle konzentrieren sich auf Nordrhein-Westfalen, Brandenburg und Sachsen.
4: Ein Spezialeinsatzkommando hatte zwar den zu einer Art Wohnmobil umgebauten Lastwagen des Verdächtigen gefunden, ihn selbst aber nicht. Vorfälle gab es bislang in Brandenburg und Nordrhein-Westfalen. Neu hinzugekommen sind Funde nördlich von Bautzen in Sachsen. Dort sicherte die Polizei an zwei Stellen vier unbekannte Sprengvorrichtungen. Die Hinweise auf mehrere Tatorte kamen aus den Bekennerschreiben des Gesuchten. In der Wohnung des Mannes fanden die Ermittler Sprengstoff. Bundesinnenminister Dobrindt geht von einem Einzeltäter aus und spricht von Klimaterrorismus. Thomas Bleskin, Nachrichtenredaktion.
2: Und zum Sport. Im Abendspiel der Fußball-Bundesliga haben sich Schalke 04 und Bayern München 0:0 unentschieden getrennt. Zuvor gewann Dortmund gegen Hoffenheim 3:2 und Leverkusen besiegte Union Berlin mit 4:0. Die weiteren Ergebnisse: Mönchengladbach, Elversberg 3:4, Bremen-Leipzig 3:1 und Paderborn-Freiburg 0:1.
0: Und wir schauen auf die Straßen. Blitzeranhänger stehen heute Morgen zum Beispiel auf der A3 Frankfurt Richtung Köln beim Montabaur. Fahrt hier bitte nicht schnell als 100. Außerdem auf der A650 Bad Dürkheim Richtung Ludwigshafen zwischen Oggersheim, Süd- und Bruchwiesenstraße. Hier fahrt bitte nicht schneller als mit 90. Alle Staus- und Gefahrenmeldungen. A61 Ludwigshafen Richtung Koblenz. In der Einfahrt Emmelshausen liegt ein totes Tier auf der Fahrbahn. A61 Koblenz Richtung Köln in Höhe Kreuz Meckenheim defektes Fahrzeug. Und auf der B54 Bad Schwalbach-Arbergen zwischen Abzweig nach Holzhausen über A und Laufens Eldenlaufen Brückenarbeiten ist in beiden Richtungen gesperrt. Gute Fahrt!
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0: Guten Morgen, Rheinland-Pfalz. Wir starten zusammen einfach himmlisch in den Sonntagmorgen. Es wird ein wunderbarer Spätsommer-Sonnensonntag. Nutzt ihn, ein Sonntag, der nie wiederkommt, macht was Schönes draus. Die verheerende Sturzflut im Grenzgebiet zwischen Nepal und Tibet hat bis jetzt schon über 1200 Menschenleben gefordert, darunter auch viele Pilger unterwegs zum heiligen Berg Kailash. Was ist das für ein heiliger Berg? Was ist das für eine besondere Gegend, so spirituell und religiös aufgeladen? Das verrate ich euch gleich. Mach Michael Jackson, Heal the World, und ihr hört schon, ach nein, jetzt hört es aber gleich wunderbar, Michael Patrick Kelly, The One. Das ist ein Hit von heute im besten Musikmix für Rheinland-Pfalz. Das ist RPR 1. Ich bin Uwe Burkhardt. Schön, dass wir zusammen reinstarten in diesen Sonntagmorgen.

0: Wunderschöne Ballade von Michael Jackson, Heal the World, im besten Musikmix für Rheinland-Pfalz, ein Song deines Lebens, das ist RPR1. Schönen guten Morgen. Schön, dass wir zusammen reinstarten in den Sonntagmorgen. Die verheerende Sturzflug im Grenzgebiet zwischen Nepal und Tibet hat bis jetzt schon über 1200 Menschenleben gefordert, unter den Opfern auch viele Pilger unterwegs zum heiligen Berg Kailash. Dr. Christian Hagbart-Johnson ist Religionswissenschaftler und Theologe. Welche besondere Bedeutung hat der Berg Kailash? Warum ist die Gegend so spirituell und religiös aufgeladen?
1: Der Kailash ist der heilige Berg für vier Religionen, für den Hinduismus, den Buddhismus, die Bön-Religion, das ist die traditionelle Religion von Tibet, und den Jainismus. Er steht jetzt von der indischen Tradition her, wird er identifiziert mit dem Berg Meru, der Axis Mundi, der in der Mitte des Universums steht, von dem vier Flüsse ausgehen.
0: Dann dröseln wir das mal ein bisschen auf. Welche religiöse, spirituelle Bedeutung haben der Berg Kailash und das Pilgern dorthin zum Beispiel für hinduistische Gläubige?
1: Für den Hindu ist es ein Lingam, eine Form, die eben die Formlosigkeit des Gottes darstellt, des Gottes Shiva. Und das hat sicher mit dazu beigetragen, dass er so diese Verehrung erlangt hat. Die Pilgerschaft, die da ja jetzt über Jahrhunderte oder Jahrtausende hingegangen ist, hat diese Gegend spirituell aufgeladen. Und ich kenne selber etliche Leute, die um den Kailash gepilgert sind und die dort große, tiefe spirituelle Erfahrungen gehabt haben.
0: Welche religiöse, spirituelle Bedeutung haben der Berg Kailash und das Pilgern dorthin für buddhistische Gläubige?
1: Für den tibetischen Buddhismus, der dort zu Hause ist, ist die Pilgerschaft um den Kailash ganz zentral. Da ist es so, dass es üblich ist, den Kailash mit dem Körper abzumessen. Man geht ja rundherum und misst die ganze Strecke von über 50 Kilometer mit dem Körper ab. Das heißt, man wirft sich nieder, steht wieder auf, wirft sich wieder nieder. Die Pilgerschaft zum Kailash oder auch zu anderen Plätzen im Himalaya, wenn man da hingeht, geht man davon aus, dass man vielleicht nicht zurückkommt, dass man sterben wird. Und das hat auch traditionell sehr viel ausgemacht, dass diese Pilgerschaft vielleicht die wichtigste Pilgerschaft überhaupt ist.
0: Dr. Christian Hagbart-Johnson, Religionswissenschaftler und Theologe. Warum die Sturzflugregion in Nepal rund um den Berg Kailash so religiös und spirituell bedeutsam ist? Noch mehr Infos dazu findet ihr auf rpr1.de/himmlisch. Wir nehmen wieder Fahrt auf mit dem Sommer durchs Radio. Shakira und Bonoboy.

0: Im besten Musikmix für Rheinland-Pfalz. Das ist dann wohl viel. Robbie Williams, das ist RPR1. Schönen guten Morgen. Schön, dass ihr dabei seid heute Morgen. Die Abtei St. Hildegard Aibingen bei Rüdesheim im Bistum Limburg. Gegründet noch von Hildegard von Bingenhöchst selbst, geht neue Wege. Denn zusammen mit dem Pflegeunternehmen Neue Humane Pflege gründet das Kloster einen ambulanten Pflegedienst für die pflegebedürftigen Ordensschwestern und auch für andere pflegebedürftige Personen in der Region. Der ambulante Pflegedienst St. Hildegard ist Teil eines größeren Zukunftskonzepts, um das Kloster langfristig zu erhalten. Wenn es läuft wie geplant, eine Win-Win-Situation, denn die älteren Schwestern werden professionell betreut und die jüngeren Ordensschwestern gewinnen dadurch mehr Freiraum, so der Geschäftsführer des neuen Pflegedienstes Ulrich Zerhusen.
1: Die Ordensschwestern machen ja eine ganze Reihe an Aktivitäten, also Studien zur heiligen Hildegard von Bingen, den Klosterladen, das Weingut, was da ist, Führungen, Gästehaus, Klostercafé. Das ist ja schon jetzt ein Ort mit verschiedenen Nutzungen. Da war uns einfach wichtig, ja, eine Lösung zu finden. Welche Perspektiven gibt es für die Ordensgemeinschaft, auch an diesem Ort weiterhin ja, so aktiv zu sein, wie sie das ja auch seit Jahr und Tag waren? Was uns und auch den Benediktinerinnen einfach am Herzen lag, war, dass auch das Umfeld und die Region davon profitieren kann.
0: Natürlich können auch die Menschen in der Umgebung des Klosters den ambulanten Pflegedienst nutzen. Von ehemals 100 Nonnen leben heute nur noch 30 in der Abtei. Räume stehen leer, weshalb die Verantwortlichen weitere Zukunftspläne schmieden für die Abtei St. Hildegard.
1: Also es ist angedacht, dass wir sicherlich uns schrittweise vorsichtig auch innerhalb des Klosters öffnen, also Wohngemeinschaften oder andere Dinge. Aber da müssen wir auch einfach einen Schritt nach dem anderen machen. Vieles wird ja auch gerade aktuell im Rahmen dieses Transformationsprozesses geprüft, teilweise auch baulich. Da sind ja auch viele Akteure involviert. Deswegen will ich da auch nichts zu früh vorwegnehmen, aber in diese Richtung wird es gehen.
0: Die Abtei St. Hildegard umzugestalten und zukunftsfit zu machen, ist für Ulrich Zerhusen nicht nur irgendein professioneller Auftrag.
1: Was mir auch einfach ganz persönlich am Herzen liegt, auch insbesondere als Christ und auch als gläubiger Mensch, ist, dass diese Orte doch auch eine sinnvolle und auch eine gute Nutzung finden. Dass halt Menschen, die vielleicht einsam sind, die Unterstützung bedürfen, die auch Pflege bedürfen, die einfach auch einen Ort suchen, da zusammenkommen.
0: Ulrich Zerhusen, der Geschäftsführer des neuen ambulanten Pflegedienst St. Hildegard in der Abtei St. Hildegard in Aibingen, einem Ortsteil von Rüdesheim im Rheingau im Bistum Limburg. Ihr könnt euch dort bei Interesse auch bewerben. Wer für welche Jobs gesucht wird und noch mehr Infos dazu, findet ihr auf rpr1.de/himmlisch. Das sind Glockenbach und Ostis, Dirty Dancing, das ist RPR1.

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0: Hier ist RB1 um kurz nach 6:30 schauen wir auf die Straßen. Blitzeranhänger stehen heute Morgen zum Beispiel auf der A3 Frankfurt Richtung Köln in Höhe Abfahrt Siebengebirge, außerdem auf der B5 und auf der B61 Koblenz Richtung Ludwigshafen zwischen dem Kreuz Frankenthal und dem Kreuz Ludwigshafen auf dem Parkplatz auf dem Hirschen. Fahrt hier bitte nicht schneller als 130. Die Staus- und Gefahrenmeldungen. Auf der A3 Köln Richtung Frankfurt, bitte macht schön langsam. Zwischen Wiesbadener Kreuz und Raunheim, hier sind Personen auf der Fahrbahn nach einem Unfall im Baustellenbereich. Und auf der A48 Koblenz Richtung Dreieck Vulkaneifel, macht auch bitte hier schön langsam zwischen Laubach und Ulmen, denn hier liegt ein totes Reh auf der Fahrbahn. Falls ihr sonst noch was gesehen haben solltet, Staublitzer Unfall, dann meldet das doch bitte kostenlos für euch und sehr nützlich für alle anderen als WhatsApp-Text oder Sprachnachricht an die 0800 8 3x die 62. Dankeschön und gute Fahrt mit
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0: wunderschöne Ballade von Christina Aguilera hört. Ein Song deines Lebens im besten Musikmix für Rheinland-Pfalz. Das ist RPR1. Schönen guten Morgen. Schön, dass ihr dabei seid und wir zusammen reinstarten in diesen Sonntagmorgen. Einfach himmlisch goes Bibelcrime. Zusammen mit euch untersuchen wir einige spektakuläre Mordfälle aus der Bibel und haben uns da zusammengetan mit einem brillanten Ermittler. Professor Hans-Georg Radl ist Bibelwissenschaftler an der Theologischen Fakultät Trier und ein Freund blutiger Kriminalromane. Nähern wir uns also dem ersten Tatort. Ein junger Mann liegt tot am Boden, sein Hirtenstab liegt neben ihm. Offenbar ist er mit einem Stein erschlagen worden, denn die Tatwaffe liegt auch noch neben der Leiche. Vielleicht kennt ihr die Story, Kain hat seinen Bruder Abel erschlagen. Die Geschichte steht ganz vorne in der Bibel. Professor Chief Detective Gradl. Direkt nachdem Adam und Eva aus dem Paradies vertrieben worden sind. Von Kriminalhauptkommissaren oder Detectives ist in der Bibel nicht die Rede, sondern wer ermittelt dann in diesem ersten biblischen Mordfall?
1: In der Bibel am Anfang ist es kein anderer als Gott selbst, der der Ermittler ist in dem Ganzen, der der Ankläger ist, der Staatsanwalt, aber erstaunlicherweise am Schluss auch der Verteidiger des Brudermörders. Also es zeigt etwas von dem theologischen Wert dieser Erzählung.
0: Was ist das Motiv für den Mord? Warum bringt Kain seinen Bruder Abel um?
1: Konkurrenz, Eifersucht. Beide opfern. Der eine opfert Tiere, der andere opfert Körner. Also die Konkurrenz, die Eifersucht veranlasst Kain dazu, seinen Bruder zu erschlagen.
0: Gott verhört Kain und fragt ihn, wo ist dein Bruder Abel? Natürlich weiß Gott, wo Abel ist, er liegt tot auf dem Feld. Aber warum dann diese Frage? Was hat's damit auf sich?
1: Wenn man so nach der Moral der Geschichte vielleicht sucht oder nach einem Satz, den man mitnehmen kann von dieser Erzählung, dann ist es genau dieser Satz, wo ist dein Bruder? Und Bruder nicht nur im verwandtschaftlichen Sinn verstanden, sondern in einem menschlichen Sinn verstanden. Also wo ergreifst du Verantwortung für deinen Mitmenschen? Das ist die zentrale Frage dieser Geschichte. Wo ist dein Bruder?
0: In dem ganzen Fall gibt es ja nie einen Zweifel, dass Kain der Täter ist, auch wenn der versucht, sich rauszuwinden. Welche Strafe verhängt Gott dann schließlich gegen den Mörder?
1: Eigentlich wird Kain ins Exil geschickt. Also er soll unstet auf der Erde wandern. Das heißt, der Brudermord hinterlässt auch am Täter selbst Spuren. Es verändert sich etwas in seiner Person, auch in seiner Gottesbeziehung, quasi auf der Flucht vor diesem Geschehen, vor diesem Verbrechen.
0: Gleichzeitig verbietet Gott, dass andere dem Mörder Kain etwas antun. Es darf keine Blutrache genommen werden, wie sie oft üblich gewesen ist in früheren archaischen Gesellschaften. Warum verbietet Gott die Blutrache?
1: Irgendwo muss die Spirale der Gewalt unterbrochen werden. Auge um Auge, Zahn um Zahn potenziert die Gewalt, potenziert das Blut. Und der Schutz, der da ausgesprochen wird, soll quasi die Spirale der Gewalt unterbrechen. Also selbst für den Brudermörder gilt noch die Menschenwürde. Selbst er hat einen Neuanfang verdient, so schrecklich, so ahndungswürdig das Verbrechen ist.
0: Auch in diesem Punkt bleibt die Geschichte von Kain und Abel wegweisend bis heute. Professor Hans-Georg Radl von der Theologischen Fakultät Trier hat ermittelt im Mordfall Abel, der von seinem Bruder Kain erschlagen worden ist. Noch mehr Bibelcrime und Infos dazu findet ihr auf rpr1.de/himmlisch. Das ist Milo Asap, das ist RPR1. Habt einen schönen Sonntag.

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0: Lea, mit dir alleine sein, das ist neu bei RP1. Frisch gebacken, cross, knackig, knusprig zu eurem Sonntagsfrühstück. Schönen guten Morgen. Schön, dass wir zusammen reinstarten in den Sonntagmorgen. Premiere für den Mainzer Bischof Peter Kohlgraf. Denn er ist diese Woche zum ersten Mal beim Papst gewesen, zu einer Privataudienz. Mit Kohlgraf beim Papst war der neue Weihbischof Pater Joshi. Bischof Kohlgraf, wie ist das, wenn man zum ersten Mal beim Chef zu Besuch ist? Wie aufgeregt sind Sie gewesen?
1: Ich habe jetzt schon einigermaßen vernünftig geschlafen der Nacht vorher, aber man überlegt sich natürlich schon, welche Themen will ich auch ansprechen. Geplant war eine halbe Stunde und eine halbe Stunde ist schnell vorbei. Und wenn man die dann mit Smalltalk verbringt, ist es eigentlich vergeudete Zeit. Deswegen habe ich mir natürlich Themen überlegt und am Ende ist es eine Stunde geworden. Das fand ich schon erstaunlich.
0: Was in so einer Privataudienz besprochen wird, ist nicht dazu gedacht, veröffentlicht zu werden. Können Sie trotzdem grob verraten, über was Sie gesprochen haben mit Papst Leo?
1: Naja, es erstaunt nicht, wenn der Bischof von Mainz da ist, dass er erstmal aus seinem Bistum erzählt. Ich habe auch so ein bisschen die Gelegenheit zu nutzen versucht, über die Tätigkeiten der Pastoralkommission was zu sagen. Und dann aber war für den Papst natürlich auch die Situation der Kirche in Deutschland ein wichtiges Thema.
0: Wie haben Sie den Papst erlebt? Wie hat er auf Sie gewirkt?
1: Er hört sehr, sehr gut zu, stellt auch die richtigen Fragen. Also richtig heißt jetzt sachgemäße Fragen. Er ist ja frei zu fragen, was er will. Also insofern gibt es nicht richtige und falsche Fragen. Aber ich merkte wirklich, dass er mitgeht im Gespräch und dass er auch formuliert, was ihn auch interessiert und wo er noch Vertiefung braucht.
0: Was nehmen Sie von dem Gespräch mit Papst Leo mit zurück nach Mainz?
1: Also ich komme schon mit der Motivation zurück, dass ich weiß, der Papst kennt unsere Themen. Und das macht mir auch Hoffnung. Er wird vielleicht nicht immer in dem Sinne abstimmen oder entscheiden, wie wir uns das in Deutschland gerne wünschen würden. Er muss letztlich das, was wir ihm vorlegen, ja auch im Sinne der Weltkirche natürlich auch nochmal einordnen. Und deswegen sind so Gespräche, glaube ich, mit Bischöfen der Weltkirche auch wichtig. Und es waren ja auch sehr unterschiedliche deutsche Bischöfe schon da. Und ich glaube, dadurch ergibt sich auch ein differenziertes Bild.
0: Die Privataudienz war nicht in Rom, sondern auf dem Sommersitz des Papstes in Castel Gandolfo, nicht weit von Rom. Den Papst in seinem Ferienhaus sozusagen zu besuchen, wie haben Sie das erlebt?
1: Das war schon schön. Ich war mal vor 10 Jahren in Castel Gandolfo, da war aber der Papst nicht da und Franziskus war ja sowieso nicht da. Ja, es ist ein Stückchen kleiner, familiärer. Es ist natürlich wunderbar gelegen am Lago Albano. Wir hatten hinterher noch die Gelegenheit, dann Cappuccino in der Cafeteria des Palastes auch zu nehmen. Das ist natürlich auch mal eine besondere Erfahrung, auf dieser Terrasse zu stehen, wo der normale Tourist sonst nicht hinkommt. Die Atmosphäre ist sehr freundlich, man wird freundlich begrüßt, man wird freundlich aufgenommen. Und auch der Heilige Vater ist uns mit großer Freundlichkeit begegnet.
0: Der Mainzer Bischof Peter Kohlgraf hat Papst Leo XIV. Besucht auf seinem Sommersitz Castel Gandolfo, nicht weit von Rom, zusammen mit Weihbischof Pater Joshi und dabei auch einen leckeren Cappuccino getrunken. Ja, das würde mir jetzt auch gefallen. Hoffentlich vor 12 Uhr mittags, denn sonst schütteln alle Italienerinnen und Italiener verständnislos den Kopf. Noch mehr Infos zum Besuch von Bischof Peter Kohlgraf beim Papst findet ihr auf rpr1.de/himmlisch. All for one. I swear, das ist RPR1.

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4: Hier ist RP1 und gleich gibt's diesen wunderbaren Song deines Lebens von Lionel Richie, Dancing on the Ceiling. Außerdem einen Hit von heute, Michael Schulte, Lovesick. Und das ist dann RP1, der beste Musikmix für Rheinland-Pfalz. Schönen guten Morgen, um kurz nach 7 schauen wir auf das RP1 Sonntagswetter. Petro

0: Ich bin David Büchner. Schafft die AfD die absolute Mehrheit oder ist am Ende des Tages unklar, wer künftig regiert? In Sachsen-Anhalt wird heute ein neuer Landtag gewählt. Um 8 Uhr öffnen die Wahllokale.
1: In letzten Umfragen lag die AfD in Sachsen-Anhalt weiter rund 20% vor der CDU, auch wenn es den Umfragen zufolge im Moment eher nicht für eine Alleinregierung zu reichen scheint. Wahlforscher rechnen nicht mit einer großen Überraschung wie 2021, als die AfD am Ende schwächer und die CDU in Sachsen-Anhalt deutlich stärker abschnitt. Denn dieses Mal fehlt der Kopf-an-Kopf-Effekt. Umso mehr kommt es für die Mehrheiten am Ende wohl auf das Ergebnis der kleineren Parteien an. Onni Thorau, Nachrichtenredaktion.
0: Rund 3 Stunden haben Kreml-Chef Wladimir Putin und die US-Vermittler Steve Witkoff und Jared Kushner in Moskau über den Ukraine-Krieg beraten. Jetzt reisen die Unterhändler weiter nach Kiew, wo sie von Präsident Volodymyr Zelensky empfangen werden.
2: In Moskau waren die Unterhändler schon 9-mal. Nach Kiew kommen sie zum 1. Mal. Das zeigt die Prioritäten der Amerikaner. Die Reise hat bestimmt auch mit den Wahlen in den USA im November zu tun. Dabei steht Trump unter Druck. Russland versucht, die Ukraine durch Bomben auf die Infrastruktur gefügig zu machen. Die Ukraine will mit Angriffen auf Russland die Kriegsmüdigkeit der Bevölkerung verstärken. Friedemann Kohler, Nachrichtenredaktion.
0: Es ist ein großer Schritt für Europas Raumfahrtindustrie. Die Spektrum-Rakete des deutschen Raumfahrtunternehmens ESA Aerospace ist bei ihrem 2. Testflug erfolgreich ins All gestartet und hat dabei Satelliten in die Erdumlaufbahn gebracht. Die Rakete hob gegen 22 Uhr vom norwegischen Weltraumbahnhof Andøya ab. Bundeskanzler Friedrich Merz sprach vom Beginn einer neuen Ära. Beim ersten Versuch im vergangenen Jahr war die Rakete nach 30 Sekunden abgestürzt. Und zum Sport. In der Fußball-Bundesliga hat der deutsche Meister FC Bayern überraschend die ersten Punkte in der laufenden Saison liegen gelassen. Die Münchner kamen bei Schalke 04 nicht über ein 0:0 hinaus. Außerdem spielten Mönchengladbach, Elversberg 3:4, Bremen-Leipzig 3:1, Paderborn-Freiburg 0:1, Dortmund-Hoffenheim 3:2 und Leverkusen besiegte Union Berlin mit 4:0.
3: Und wir schauen auf die Straßen. Blitzeranhänger stehen heute Morgen zum Beispiel auf der A6 Saarbrücken Richtung Kaiserslautern. Zwischen dem Kreuz Leinstuhl West und Kaiserslautern Einsiedlerhof am Parkplatz Höllenplacken. Klingt ja auch schon fürchterlich. Außerdem auf der A61 Koblenz Richtung Ludwigshafen zwischen Rheinböllen und Stromberg. In der Baustelle fahrt hier bitte nicht schneller als 80. Die Staus- und Gefahrenmeldungen. Auf der A3 Frankfurt Richtung Köln bitte nehmt den Fuß vom Gas. Zwischen Raunheim und Wiesbadener Kreuz sind Personen auf der Fahrbahn nach einem Unfall im Baustellenbereich. Ansonsten sieht's gut aus unterwegs. Gute Fahrt.
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3: Guten Morgen, Rheinland-Pfalz. Wir starten zusammen einfach himmlisch in den Sonntagmorgen. Ich bin Uwe Burkert. Freue mich, dass ihr dabei seid. Wir schauen gleich nach 2000 Herzen hoch für Azubis. Eine ganz besondere Aktion diese Woche. Und vorher klären wir noch, was ist eigentlich Segen und Segnen? Was bedeutet das? Was soll das sein? Wie wirkt das? Was versteht ihr darunter? Das klären wir gleich nach Culture Beat, Mr. Wayne und Michael Schulte. Love Sick, der arme, oh, liebeskrank. Das ist ja somit das Schlimmste, was es gibt, oder? Boah, dann schon lieber eine saftige Erkältung. Habt einen schönen Sonntag. Wir starten zusammen rein. Das ist schon mal eine gute Idee. Oh.

0: Wow, so kann man doch mal in diesen super Sommer-Sonnen-Spätsommertag starten, oder? Zusammen mit Culture Beat, Mr. Wayne, das gibt eine Menge Energie für einen herrlichen Sonntag, hoffentlich für euch, an dem ihr viel frei habt und eine schöne Zeit verbringen könnt. Und falls ihr arbeiten solltet, arbeiten müsst heute im Krankenhaus, bei der Feuerwehr, bei der Polizei, in den Gaststätten und so dafür sorgt, dass der Sonntag seinen geregelten Gang nehmen kann und andere ihren Sonntag genießen können, dann herzlichen Dank euch, dass ihr euch so heute ins Zeug legt. Was könnt ihr anfangen mit Segen und Segnen? Was bedeutet das? Was soll das sein? Wie wirkt Segnen? Welche Folgen hat ein Segen? Kann ein Segen haben? Ist Daumendrücken schon sowas wie ein Segen? Oder ein Glückskleeblatt verschenken ein Segen? Oder Worte wie, ich wünsche dir Kraft und denk an dich. Was meint ihr? Was bedeuten für euch Segnen und Segen?
1: Segen ist einfach was Schönes, was bei einem ist und man einfach sich wohlig fühlt.
2: Wenn ich Glück durch irgendwas erfahre.
3: Ich würde sagen auch so Zufriedenheit, also einfach so ein inneres Gefühl.
4: Was man einfach mitbekommt für das ganze Leben auch.
5: Gibt Ruhe und Zuversicht. Wir wissen, als die Kinder mit der Schule angefangen haben, haben wir Segen für beide bekommen. Das haben wir bewusst gemacht.
6: In der Kirche bekomme ich das sonst Segen.
0: Einen besonderen Segen haben in dieser Woche Azubis bekommen. Frisch gebackene Azubis auf dem Frankfurter Römer. Was für einen besonderen Segen, das verrate ich euch gleich. Nach was Neuem von Loy und David Fuentes, Golden Summer und Quops Walk. Das ist RPR1.

0: Das ist neu bei RP1. Loy und David Puentes. Golden Summer, frisch gebacken, cross, knackig, knusprig zu eurem Sonntagsfrühstück. Schönen guten Morgen. Schön, dass ihr dabei seid heute Morgen und dass wir zusammen reinstarten in diesen Sonntagmorgen. Tausende junge Menschen in Rheinland-Pfalz und in ganz Deutschland starten jetzt gerade in ihre Ausbildung. Das ist schon für viele eine aufregende Sache, denn alles ist neu. Berufsschule, Arbeit und viele neue Leute. Und wer weiß, ist das überhaupt der richtige Beruf oder vielleicht doch nicht? Alles nicht so einfach. Um die frisch gebackenen Azubis zu unterstützen, ihnen Mut zu machen, hat die evangelische Kirche jetzt am Dienstag sage und schreibe 2000 Schaumherzen in den Himmel steigen lassen. Vom Frankfurter Römer aus mit persönlichen Segenswünschen. Dejan Willow von der RP1 Kirchenredaktion nimmt euch jetzt mit zu dieser besonderen Location.
1: Eigentlich feiert hier auf dem Frankfurter Römer ja die deutsche Fußballnationalmannschaft immer ihre Titel. Aber wie wir alle wissen, gab es da in den letzten Jahren jetzt nicht so richtig viel zu feiern. Und vielleicht hat sich die evangelische Kirche ja auch deshalb gedacht, okay, dann feiern eben wir hier mitten auf dem Römer, nämlich die Auszubildenden des Jahrgangs 2026. Mittendrin die pfälzische Kirchenpräsidentin Dorothee Wüst. Wie feiert die evangelische Kirche die Azubis denn?
2: Wir lassen hier Schaumherzen aufsteigen und die steigen jetzt gerade in einer gewissen Anzahl in den blauen Frankfurter Himmel. Tatsächlich denken wir, dass der Beginn einer Ausbildung für junge Menschen ein wirklich wichtiger Tag ist. Und beim Beginn von wichtigen Lebensabschnitten sind wir der Meinung, dass es Menschen gut tut, wenn man ihnen etwas Gutes zuspricht, einen Segen, einen guten Wunsch mitgibt.
1: Und warum Schaumherzen und nicht einfach Luftballons zum Beispiel?
2: Luftballons sind nicht ganz unproblematisch, sowohl was die Ökologie angeht, wie auch was die Genehmigung der Flugsicherheit und so weiter angeht. Mit Schaumherzen sind wir auf der sicheren Seite.
1: Und für die Azubis, die sich vorher zu der Aktion angemeldet hatten, wurde dann noch je ein persönliches Segensvideo gedreht, das sie dann per WhatsApp zugeschickt bekommen haben.
3: Hi, ich bin Anja und wir lassen heute für dich, Verena, ein Herz in den Himmel steigen. Liebe Sabine, ich segne dich und ich wünsche dir, dass du Gottes Segen während deiner Ausbildung immer wieder neu zu spüren bekommst, immer wieder neu findest und dass du eine gute Ausbildungszeit hast.
1: Und da schließen wir uns natürlich gerne an und wünschen allen Azubis des Jahrgangs 2026 auch alles Gute und viel Erfolg für ihre Ausbildung.
0: 2000 Herzen himmelwärts für Azubis. Noch mehr Infos zu dieser besonderen Segensaktion der evangelischen Kirche findet ihr auf rpr1.de/himmlisch. Das ist Lionel Richie. Wenn das kein Song deines Lebens ist, ja, dann weiß ich es auch nicht. Dancing on the Ceiling, das ist RPR1. Der beste Musikmix für Rheinland-Pfalz. Habt einen schönen Sommersonntag.

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3: Hier ist RP1. Um kurz nach 7:30 schauen wir auf die Straßen. Blitzeranhänger stehen heute Morgen zum Beispiel auf der A60 Bingen Richtung Mainz bei Heidesheim. Hier dürft ihr maximal mit 100 lang brausen. Außerdem auf der B50 Wittlich Richtung Moorbach an der Abfahrt Osan-Altrich. Bitte fahrt hier nicht schneller als mit 100. Die Staus- und Gefahrenmeldungen auf der A66 Frankfurt Richtung Wiesbaden. Nehmt bitte den Fuß vom Gas zwischen Wallau und Wiesbaden-Norden statt, denn hier liegt ein totes Tier auf der rechten Spur. Und auf der A3 Köln Richtung Frankfurt rechnet mit 2 Kilometer Stau zwischen Raunheim und Kelsterbach, da braucht ihr ein halbes Stündchen länger. Falls ihr sonst noch was gesehen haben solltet, Stau, Blitzer, Unfall, dann meldet das doch bitte kostenlos für euch und sehr nützlich für alle anderen als WhatsApp-Text oder Sprachnachricht an die 0800 8 3x62. Dankeschön und gute Fahrt mit
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0: Anastasia, One Day in Your Life. Was für ein Song deines Lebens im besten Musikmix für Rheinland-Pfalz. Das ist RPR1. Schönen guten Morgen. Schön, dass wir zusammen reinstarten in diesen Sonntagmorgen. Vorhang auf für das neue Schum-Besucherzentrum Sali-Levi-Haus in Mainz am alten jüdischen Friedhof Judensand. Dazu feiert die Stadt ein großes Bürgerfest heute. Elke Höllein ist bei der Stadt Mainz zuständig fürs jüdische Welterbe.
1: Es wird dann auf der Straße auch essen und trinken. Das Schummobil wird zu Gast sein mit pädagogischen Angeboten, kleinen Workshops. Darüber hinaus wird das Staatstheater Mainz Lesungen anbieten aus den Erzählungen einer berühmten Mainzer Jüdin, Anna Segers. Also man kann eintauchen in diese vielleicht für viele fremde Welt. Man wird richtig Kultur erleben können.
0: Auch im Judentum gilt der Friedhof als besonderer, als heiliger Ort und heißt auch Haus des Lebens. Das neue Besucherzentrum beantwortet deshalb unter anderem auch genau diese Frage.
1: Warum ist es der heiligste Ort für jüdische Menschen? Nicht die Synagoge, nicht die Mikwe oder irgendetwas, es ist der Friedhof.
0: Das neue Besucherzentrum erklärt euch die jüdische Friedhofskultur und zeigt, warum dieser Ort für Mainz so besonders ist.
1: Auf dem Friedhof sieht man sehr schöne Dinge, man sieht die Stimmung, man sieht die anderen Grabsteine. Aber die Steine reden nicht von selbst. So ein Besuchszentrum dient eben dazu, das einzuordnen. Und das ist für Mainz deswegen von großer Bedeutung, weil bei uns von diesem mittelalterlichen Erbe nur der alte jüdische Friedhof übrig ist.
0: Der Mainzer Judensand gilt als ältester jüdischer Friedhof Europas. Der älteste erhaltene Grabstein stammt sage und schreibe aus dem Jahr 1049, ist also fast 1000 Jahre alt. Seit 2021 ist der Mainzer Judensand sogar Weltkulturerbe.
1: In Mainz hat der Friedhof, man kann sagen, über Jahrzehnte in Dornröschenschlaf gehalten. Frühere Rabbiner waren auch dagegen, den Friedhof zu betreten. Und mit der Vorbereitung schon für die Anerkennung des Welterbes haben wir gemeinsam beschlossen, wenn so wenige Menschen nur Zugang zu diesem Welterbe, zu diesem universellen Wert für uns alle haben, dass das sehr schade ist.
0: Und deshalb könnt ihr ab heute das Welterbe Judensand in Mainz noch interessanter erleben. Elke Höllein ist bei der Stadt Mainz zuständig fürs jüdische Welterbe. Das Besucherzentrum öffnet heute Nachmittag um 1 mit einem großen Bürgerfest an der Mombacher Straße mit Führungen, Workshops, Musik und vermutlich auch mit was Leckerem zu essen. Noch mehr Infos dazu findet ihr auf rpr1.de/himmlisch. Das ist Kamerad, viele live, das ist RPR1.

0: Taylor Swift weiß es. I knew it, I knew you. Das ist RPR1, der beste Musikmix für Rheinland-Pfalz. Schönen guten Morgen, schön, dass wir zusammen reinstarten in diesen Sonntagmorgen.
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2: Eine Portion Zuversicht, bitte.
0: Woher nehmt ihr eure Zuversicht? Wo tankt ihr auf? Was füttert? Was nährt eure Zuversicht? Andere Menschen, besondere Erlebnisse, berührende Begegnungen oder auch mal ein gutes Buch? Welche Rolle spielt Zuversicht zum Beispiel in Kinder- und Jugendbüchern? Susanne Lux ist Inhaberin der Kinder- und Jugendbuchhandlung Nimmerland in Mainz. Frau Lux, heute haben Sie ein Sachbuch mitgebracht. Von wem?
3: Das Buch ist von Madeleine Finlay und Chisu Choi, vermute ich. Käfer zum Frühstück aus dem Carlsen Verlag.
0: Ups, Käfer zum Frühstück klingt irgendwie nach Powerfood in der Zukunft. Verraten Sie uns mehr.
3: Das Buch ist so konzipiert, als würde man durch ein Haus gehen, durch ein Leben gehen. Man isst mal im Badezimmer, man isst mal am Frühstückstisch oder in der Schule oder im Park und begegnet dann ganz unterschiedlichen Erfindungen, die uns das Leben leichter machen werden, wenn eben andere Dinge knapp werden. Und das finde ich einfach ganz wichtig, dass man Kindern zeigt, es geht immer weiter.
0: Es geht immer weiter und so können Käfer zum Frühstück auch die Zuversicht nähren und stärken. Was gibt's in dem Sachbuch für Kinder sonst noch für Ideen?
3: Man kann Kaffee als Kraftstoff verwenden. Es gibt Milch aus Kakerlaken. Es gibt zum Beispiel Mehlwürmer, die sich so verarbeiten lassen, dass man nicht mehr das Gefühl hat, dass man Mehlwürmer ist. Aber es sind eben Ideen da und es gibt Erfinder, die an sowas arbeiten.
0: Och, das wird ja immer leckerer. Ideen für die Zukunft und Erfinderinnen und Erfinder, die daran arbeiten, auf diese Weise Zuversicht zu verbreiten, ist dann schon eher Aufgabe der Großen, oder? Für die Erwachsenen.
3: Genau. Es gibt Erwachsene und Erwachsene haben eben auch die Pflicht, sich darum zu kümmern, was in der Zukunft sein wird. Das müssen nicht die Kinder tun. Es gibt Erwachsene, die Erfindungen machen und immer weiterdenken.
0: Susanne Lux, Chefin vom Nimmerland in Mainz-Gonsenheim. Das ist die einzige Kinder- und Jugendbuchhandlung in Rheinland-Pfalz. Käfer zum Frühstück. Lecker. Nicht nur sonntags. Für alle ab 8. Ihr könnt gerne schon mal reinschnuppern ins Buch auf rpr1.de/himmlisch. Und jetzt lege ich euch den unsterblichen Freddie Mercury auf. I was born to love you. Das ist RPR1.

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3: Hier ist RPR1. Gleich gibt's diesen Song deines Lebens, denn sie wäre heute 55 geworden. Cranbang, Sängerin, Zombie. Freut euch außerdem auf diesen Hit von heute. Leonie mit Don't Worry. 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
3: 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Um kurz vor 8 schauen wir auf das RPR1 Sonntagswetter. Petrus präsentiert einen wunderschönen Spätsommertag. Heiter und sonnig bei bis zu 29 Grad. In Eifel, Hunzig und Westerwald maximal 25 Grad. Aktuell bei euch in Rheinbach bei Bonn am Kutschenmuseum 9 Grad. 9 Grad auch in Guckheim im Westerwald an der Muttergotteskapelle. Und in Fenningen bei Landau am Rathaus 15 Grad. Der RPR1 Wetter trennt. Heute Nacht kommen die Wolken, morgen dann einzelne Schauer oder Gewitter mit stürmischen Böen. Dienstag noch wechselhafter und etwas frischer.
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7: Ich bin David Büchner. In Sachsen-Anhalt wird heute ein neuer Landtag gewählt. Nicht nur bei uns, auch international wird das mit großem Interesse verfolgt. Im Mittelpunkt steht die Frage, wie stark die AfD abschneidet und ob sie erstmals in einem Bundesland an die Regierung kommt.
8: In den Umfragen lag die AfD zuletzt deutlich vor der CDU mit rund 20% Vorsprung. Und so war auch der Wahlkampf extrem polarisiert. Auf der einen Seite die AfD, die auf eine Alleinregierung hofft und die es auch in den ländlichen Gebieten geschafft hat, Hunderte bis Tausende Besucher zu ihren Veranstaltungen zu ziehen, die dann Spitzenkandidat Ulrich Siegmund frenetisch gefeiert haben. Und auf der anderen Seite aber auch Tausende Menschen, die wie gestern hier noch auf dem Magdeburger Domplatz für Demokratie und für Weltoffenheit demonstriert haben. Aus Magdeburg, Simon Krämer.
7: Rund 3 Stunden haben Kreml-Chef Wladimir Putin und die US-Vermittler Steve Witkoff und

0: aufgebauten Lastwagen des Verdächtigen gefunden, ihn selbst aber nicht. Vorfälle gab es bislang in Brandenburg und Nordrhein-Westfalen. Neu hinzugekommen sind Funde nördlich von Bautzen in Sachsen. Dort sicherte die Polizei an 2 Stellen 4 unbekannte Sprengvorrichtungen. Die Hinweise auf mehrere Tatorte kamen aus den Bekennerschreiben des Gesuchten. In der Wohnung des Mannes fanden die Ermittler Sprengstoff. Thomas Bleskin, Nachrichtenredaktion.
1: Und zum Fußball. Für den FC Bayern München gab es den ersten Rückschlag in dieser Bundesliga-Saison. Die Mannschaft kam bei Aufsteiger Schalke 04 nicht über ein 0:0 hinaus. Zuvor hatte Neuling Elversberg mit einem 4:3 gegen Mönchengladbach den 2. Sieg gefeiert. Außerdem spielten Bremen-Leipzig 3:1, Paderborn-Freiburg 0:1, Dortmund-Hoffenheim 3:2 und Leverkusen besiegte Union Berlin mit 4:0.
2: Hier ist RP1 um kurz und wir schauen auf die Straßen. Blitzeranhänger stehen heute Morgen zum Beispiel auf der A61 Koblenz Richtung Köln vor dem Meckenheimer Kreuz. Hier dürft ihr bitte nicht schneller als 100 fahren. Und auf der A65 Landau Richtung Ludwigshafen vor Darmstadt-Schauernheim fahrt hier bitte nicht schneller als 130. Das sollte aber auch reichen für einen hübschen Sonntagsausflug zur Omi und Opi oder falls ihr eure Kinder vielleicht zum Sport bringen müsst heute. Die Staus- und Gefahrenmeldungen auf der A60 Mainz Richtung Bingen. Bitte nehmt für den Fuß vom Gas zwischen dem Kreuz Mainz Süd und Mainz Finden, denn hier gibt's eine ungesicherte Unfallstelle. Und auf der A3 Köln Richtung Frankfurt müsst ihr mit Stau rechnen zwischen Raunheim und Kelsterbach. 3 Kilometer ungefähr, das dauert dann schon auch insgesamt 40 Minuten länger. Ansonsten sieht's aber sehr gut aus unterwegs. Gute Fahrt!
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2: Guten Morgen, Rheinland-Pfalz. Wir starten zusammen einfach himmlisch in einen wunderbaren Spätsommersonnensonntag. Herrlich, was Petrus uns da wieder serviert heute für ein Wetter. Macht was Schönes draus. Ein Sonntag, der nie wiederkommt. Die verheerende Sturzflut im Grenzgebiet zwischen Nepal und Tibet hat bis jetzt schon über 1200 Menschenleben gefordert. Unter den Opfern auch viele Pilger. Unterwegs zum heiligen Berg Kailash. Wieso? Weshalb? Warum? Welche besondere Bedeutung hat dieser Berg Kailash? Warum ist die Gegend spirituell und religiös so aufgeladen? Das klären wir gleich. Nach Eric Carmen, Hungry Eyes. Und ihr hört schon Leonie, Don't Worry. Ich bin Uwe Burkhardt, freue mich unglaublich, dass wir zusammen reinstarten in diesen Sonntagmorgen.

0: Hungry Eyes. Das ist ein Song deines Lebens im besten Musikmix für Rheinland-Pfalz. Das ist RPR1. Schönen guten Morgen. Schön, dass wir zusammen reinstarten in diesen Sonntagmorgen. Die verheerende Sturzflut im Grenzgebiet zwischen Nepal und Tibet hat bis jetzt schon über 1200 Menschenleben gefordert. Unter den Opfern auch viele Pilger unterwegs zum heiligen Berg Kailash. Dr. Christian Hagbart-Johnson ist Religionswissenschaftler und Theologe. Welche besondere Bedeutung hat der Berg Kailash? Warum ist die Gegend so spirituell und religiös aufgeladen?
1: Der Kailash ist der heilige Berg für vier Religionen, für den Hinduismus, den Buddhismus, die Bön-Religion, das ist die traditionelle Religion von Tibet, und den Jainismus. Er steht jetzt von der indischen Tradition her, wird er identifiziert mit dem Berg Meru, der Axis Mundi, der in der Mitte des Universums steht, von dem vier Flüsse ausgehen.
0: Dann dröseln wir das mal ein bisschen auf. Welche religiöse, spirituelle Bedeutung haben der Berg Kailash und das Pilgern dorthin, zum Beispiel für hinduistische Gläubige?
1: Für den Hindu ist es ein Lingam, eine Form, die eben die Formlosigkeit des Gottes darstellt, des Gottes Shiva. Und das hat sicher mit dazu beigetragen, dass er so diese Verehrung erlangt hat. Die Pilgerschaft, die da ja jetzt über Jahrhunderte oder Jahrtausende hingegangen ist, hat diese Gegend spirituell aufgeladen. Und ich kenne selber etliche Leute, die um den Kailash gepilgert sind und die dort große, tiefe spirituelle Erfahrungen gehabt haben.
0: Welche religiöse, spirituelle Bedeutung haben der Berg Kailash und das Pilgern dorthin für buddhistische Gläubige?
1: Für den tibetischen Buddhismus, der dort zu Hause ist, ist die Pilgerschaft um den Kailash ganz zentral. Da ist es so, dass es üblich ist, den Kailash mit dem Körper abzumessen. Man geht ja rundherum und misst die ganze Strecke von über 50 Kilometer mit dem Körper ab. Das heißt, man wirft sich nieder, steht wieder auf, wirft sich wieder nieder. Die Pilgerschaft zum Kailash oder auch zu anderen Plätzen im Himalaya, wenn man da hingeht, geht man davon aus, dass man vielleicht nicht zurückkommt, dass man sterben wird. Und das hat auch traditionell sehr viel ausgemacht, dass diese Pilgerschaft vielleicht die wichtigste Pilgerschaft überhaupt ist.
0: Dr. Christian Hagbart-Johnson, Religionswissenschaftler und Theologe. Warum die Sturzflugregion in Nepal rund um den Berg Kailash so religiös und spirituell bedeutsam ist? Noch mehr Infos dazu findet ihr auf rpr1.de/himmlisch. Und wenn ihr diesen Song genauso liebt wie ich, dann geht er jetzt gleich ab wie Schmidts Katze an diesem wunderbaren Spätsommersonnensonntag zusammen mit Harry Styles, American Girls. Das ist RPR1.

0: Kid Leroy und Justin Bieber, Stay, das ist RPR1. Schönen guten Morgen, schön, dass wir zusammen reinstarten in diesen Sonntagmorgen.
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0: Auch Stars und Künstler sind immer wieder auf der Suche nach dem, was für sie zählt, was ihnen Kraft gibt, gerade auch in Krisen. Und manchmal könnt ihr davon sogar was in ihren Songs entdecken, zum Beispiel hier. Yeah.

0: The Cranberries und Zombie, ein Song deines Lebens im besten Musikmix für Rheinland-Pfalz. Das ist RPR 1. Die Sängerin der Cranberries, Dolores O'Riordan, hätte heute ihren 55. Geburtstag gefeiert. Aber Anfang 2018, also vor gut 8,5 Jahren, ist die Irin leider schon verstorben. RPR 1 Song mit Sinnexperte Dejan Willer von der RPR 1 Kirchenredaktion. In Zombie geht's um einen religiösen Konflikt, den Konflikt zwischen Katholiken und Protestanten in Nordirland.
1: Genau, und das ist ja ein ziemlich blutiger Konflikt gewesen. Über 3.500 Menschen sind dabei getötet worden und speziell zwei davon haben Dolores O'Riordan zu dem Song inspiriert. Genauer, zwei kleine Jungs, die bei einem Bombenanschlag im Rahmen dieses Konflikts ums Leben gekommen sind. Die Sängerin hat von ihrem Schicksal gehört und daraufhin diese Antikriegs-Antigewalt-Hymne Zombie geschrieben. Die beginnt mit den Worten: Ein weiterer Kopf hängt tief runter, ein Kind wird langsam weggenommen.
0: Es geht um den religiösen Konflikt zwischen Katholiken und Protestanten in Nordirland. Aber wie kommt da der Zombie ins Spiel?
1: Naja, ein Zombie ist ja ein lebender Toter, der willen- und gedankenlos einfach Menschen tötet. Und Dolores O'Riordan hat das für ein treffendes Bild bzw. Symbol für diesen Konflikt gehalten, indem sie ja keine Partei ergriffen hat für die eine oder für die andere Seite, sondern einfach ausdrücken wollte: Hört auf mit dieser unmenschlichen, sinnlosen Gewalt. Das wird sonst eine Endlosschleife. Und das kann nicht im Sinne Gottes sein, egal ob man Katholik oder Protestant ist. Es ist derselbe Gott und der ist ein Gott des Friedens.
0: Dann hört selbst, heute wäre sie 55 geworden. Sängerin Dolores O'Riordan, The Cranberries und Zombie. Das ist der RPR 1 Song mit Sinn heute.

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10: Hier ist RP1 um kurz vor halb zehn schauen wir auf, kurz vor halb neun, schön langsam, schauen wir auf die Straßen. Blitzeranhänger stehen heute Morgen zum Beispiel auf der A61 Koblenz Richtung Ludwigshafen. Zwischen Rheinböllen und Stromberg in der Baustelle dürft ihr maximal mit 80 unterwegs sein. Außerdem steht ein Blitzeranhänger in Trier in der Zuckerbergstraße. Alle Staus- und Gefahrenmeldungen auf der A60 Mainz Richtung Bingen wird ein Unfall aufgenommen. Auf der rechten Spur zwischen Mainz-Lerchenberg und Mainz-Finthen nehmt bitte hier den Fuß vom Gas. Das müsst ihr sowieso auf der A3 Köln Richtung Frankfurt, denn hier gibt es einen Stau zwischen Wiesbadener Kreuz und Kelsterbach. 3 Kilometer etwa, rechnet damit, dass es 25 Minuten länger als sonst dauert. Falls ihr sonst was gesehen haben solltet, Staublitzer, Unfall, dann meldet das doch bitte kostenlos für euch und sehr nützlich für alle anderen als WhatsApp, Text oder Sprachnachricht an die 0800 8 3 mal die 62. Dankeschön und gute Fahrt mit
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0: David Guetta featuring Kelly Rowland, When Love Takes Over, das ist RPR1. Der beste Musikmix für Rheinland-Pfalz. Schönen guten Morgen. Schön, dass wir zusammen reinstarten in diesen Sonntagmorgen.
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0: Die gute Nachricht der Woche kommt heute aus Ludwigshafen. Denn der Ludwigshafener Sportclub, kurz LSC, hat mehr als 1.600 Euro gespendet für das Winterhilfe-Mittagessen von der Caritas und der Pfarrei Heiliger Petrus und Paulus, das im Winter wieder losgeht. Der LSC, ja genau, das ist der Heimatverein von Fußball-Weltmeister André Schürrle. Stefan Demmerle ist der zweite Vorsitzende und Jugendleiter vom LSC. Herr Demmerle, mehr als 1.600 Euro für die Winterhilfe. Warum liegt Ihnen das Projekt so am Herzen?
3: Wir haben bereits 2025 angefangen, für die Winterhilfe zu sammeln und fanden von Anfang an, dass das ein sehr tolles Projekt ist, das man unterstützen sollte. Wir haben uns auch vor Weihnachten vor Ort ein Bild davon gemacht und den ersten Scheck damals übergeben und beschlossen, dieses Projekt auch in 2026 weiter zu unterstützen und daher auch dann die weiteren Sammelaktionen dieses Jahr.
0: Was plant der LSC sonst noch, um das Winterhilfeprojekt zu unterstützen von Caritas und Pfarrei Heiliger Petrus und Paulus?
3: Unsere Mannschaften machen zusammen mit unserem Kooperationspartner Anpfiff ins Leben jedes Jahr ein soziales Projekt. Für die A-Jugend ist dieses Jahr vorgesehen, dass sie bei der Winterhilfe, bei der Essensausgabe unterstützt. Und wir werden zu Halloween auch wieder eine größere Sammelaktion starten. Wir haben ein großes Halloween-Fest auf unserer Anlage und da werden wir wieder fleißig Spenden sammeln, damit auch das Jahr 27/28 abgedeckt ist.
0: Steffen Demmerle, zweiter Vorsitzender und Jugendleiter vom Ludwigshafener Sportclub. Das ist der Heimatverein von Fußball-Weltmeister André Schürrle. Der LSC hat 1.600 Euro gespendet für das Winterhilfe-Mittagessen von Caritas und der Pfarrei Heiliger Petrus und Paulus in Ludwigshafen, das jetzt kommende Winter wieder losgeht. Ja, das ist einen fetten Applaus wert. Noch mehr Infos zur RPR1 Guten Nachricht der Woche findet ihr auf rpr1.de/himmlisch. Das sind Coldplay und Zeit für paradiesische Musik. Paradise, das ist RPR1. Habt einen wunderschönen Spätsommer-Sonnensonntag. Petrus gibt alles nochmal.

Krista Sorandi, Good Old Days. 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

0: 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Christa Serrandi, Good Old Days, das ist neu bei RPR1, frisch gebacken, cross, knackig, knusprig zu eurem Sonntagsfrühstück. Schönen guten Morgen und schön, dass wir zusammen reinstarten in diesen Sonntagmorgen. Wenn ihr euch erinnert an eure Kindheit, wo seid ihr am liebsten gewesen auf dem Spielplatz? Auf der Schaukel, auf der Wippe oder im Sandkasten? Und hättet ihr Lust, dem mal wieder ein bisschen nachzuspüren und nachzufühlen und abzutauchen in eure Kindheitserinnerungen? Dann ab mit euch heute Nachmittag ab 3 nach Dexheim in Rheinhessen, wohin das Team Spiritualität an besonderen Orten, kurz Spibo Plus, euch einlädt zu einem Gottesdienst auf dem Spielplatz. Huch, Reika Steinfurt vom Vorbereitungsteam. Wie kommt's? Warum geht ihr gerade an solche Orte?
1: Wir wollen den Menschen zeigen, dass Gemeinschaft, dass man Glaube auch außerhalb vom Kirchenraum erleben kann. Sei es jetzt bei Bienenstöcken, sei es unter einer Autobahnbrücke, sei es wie jetzt auf dem Spielplatz. Wir waren drin, wir waren draußen, also wir sind da ganz flexibel, aber wir versuchen eben Orte zu finden, die man nicht typischerweise mit Gottesdienst verbindet.
0: Das Thema jetzt auf dem Spielplatz ist Spielen mit. Was habt ihr dafür geplant?
1: Ich glaube, wir alle kennen Spielplätze, wir alle waren da, vor allem als Kind. Wir alle waren da vielleicht auch schon lange nicht mehr, außer wir haben gerade selbst Kinder. Und wir wollen den Menschen die Gelegenheit geben, vielleicht auch nochmal Kind zu sein, zu schauen, was habe ich eigentlich früher gerne bespielt? Bin ich gern geschaukelt? Bin ich gerne gerutscht? Wie erlebe ich den Spielplatz jetzt im Verhältnis zu, wie ich ihn vor 10, 20, 30 oder auch 40 Jahren erlebt habe? Und was für Möglichkeiten bieten sich da für mich auch, eine gewisse Freiheit zu spüren, die ich als Kind so selbstverständlich wahrgenommen habe?
0: Ausprobieren ist also ausdrücklich erlaubt und gewollt und der Plan. Was für einen inhaltlichen Impuls wollt ihr heute setzen?
1: Wir setzen uns mit dem Thema auseinander, was ist Freiheit, wo ist meine Freiheit, wo braucht meine Freiheit vielleicht auch Grenzen, wo will ich mich vielleicht auch selbst beschränken, um Sicherheit zu finden. Die spielen eine ganz große Rolle.
0: Was ist anders bei solchen Gottesdiensten wie heute Nachmittag auf dem Spielplatz? Was macht den Unterschied von der Stimmung?
1: Es ist generell eine sehr lockere Stimmung, trotzdem irgendwie nicht albern, aber eben sehr gelöst. Die Menschen sind eben nicht so in diesem, ich bin jetzt in der Kirche, ich muss jetzt sitzen, stehen, knien, wie auch immer, sondern es ist einfach sehr offen, lebendig, man teilt Erlebnisse, das, was einen vielleicht auch bewegt in diesem Moment, und das finde ich ganz schön.
0: Reika Steinfurt vom Vorbereitungsteam Spibo Plus, Spiritualität an besonderen Orten. Los geht's heute Nachmittag um 3 auf dem Spielplatz in Dexheim in Rheinhessen im Landkreis Mainz-Bingen, direkt neben dem Kindergarten. Danach dann noch entspanntes Get-Together zum Plaudern und Plauschen. Hinkommen kann, wer möchte, egal wie alt, mit oder ohne Familie. Ihr braucht auch nicht extra eure Matschhosen anziehen. Das geht heute auch mal ohne. Noch mehr Infos zum Spielplatz-Gottesdienst findet ihr auf rpr1.de/himmlisch. Das ist Blondie. Maria, das ist RPR1. Habt einen schönen Sonntag, auch wenn ihr vielleicht nicht gerade Maria heißt.

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2: 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Whitney Houston.

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0: 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Um kurz nach 9 schauen wir auf das RPR1 Sonntagswetter. Petrus präsentiert einen wunderschönen Spätsommersonntag. Heiter und sonnig bei bis zu 29 Grad. In Eifel, Hunsrück und Westerwald maximal 25 Grad. Aktuell bei euch in Oberpleis im Siebengebirge bei Bonn. An der Propsteikirche St. Pankratius 12 Grad. In Panzweiler im Hunsrück an der Johanniskapelle 13 Grad. Und auch in Stadigen-Elzheim in Rheinhessen an der Peterskirche 13 Grad. Der RPR1 Wettertrend heute Nacht. Kommen die Wolken, morgen dann einzelne Schauer oder Gewitter mit stürmischen Böen. Dienstag noch wechselhafter und etwas frischer.
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3: Ich bin David Büchner. In Sachsen-Anhalt haben die Wahllokale für die Landtagswahl geöffnet. Seit 8 Uhr können knapp 1,7 Millionen Wahlberechtigte ihre Stimme abgeben. Mit Spannung wird dabei erwartet, wie stark die AfD abschneidet.
4: Die vom Verfassungsschutz als gesichert rechtsextrem eingestufte AfD hat eine Alleinregierung zum Ziel erklärt. Laut letzter Umfragen wird es

0: Er sprach anschließend von konstruktiven Unterredungen. Ergebnisse zu möglichen Schritten für ein Kriegsende in der Ukraine sind aber bisher nicht bekannt. Kreml-Chef Putin betonte vielmehr, er sei überzeugt, seine Kriegsziele zu erreichen. Die US-Gesandten Witkoff und Kushner besuchen nun erstmals überhaupt die Ukraine und treffen dort Präsident Zelensky. Aus Moskau, Ulf Mauder.
1: Es ist ein großer Schritt für Europas Raumfahrtindustrie. Die Spektrum-Rakete des deutschen Raumfahrtunternehmens ESA Aerospace ist bei ihrem zweiten Testflug erfolgreich ins All gestartet und hat dabei Satelliten in die Erdumlaufbahn gebracht. Die Rakete hob gegen 22 Uhr vom norwegischen Weltraumbahnhof Andøya ab. Bundeskanzler Friedrich Merz sprach vom Beginn einer neuen Ära. Beim ersten Versuch im vergangenen Jahr war die Rakete nach 30 Sekunden abgestürzt. Und zum Sport. In der Fußball-Bundesliga hat der deutsche Meister FC Bayern am Abend überraschend die ersten Punkte in der laufenden Saison liegen gelassen. Die Münchner kamen bei Schalke 04 nicht über ein 0:0 hinaus. Zuvor spielten Leverkusen Union Berlin 4:0, Bremen Leipzig 3:1, Paderborn Freiburg 0:1, Dortmund Hoffenheim 3:2 und Mönchengladbach Elversberg 3:4.
2: Und wir schauen auf die Straßen. Blitzeranhänger stehen heute Morgen zum Beispiel auf der A61 Koblenz Richtung Ludwigshafen zwischen dem Kreuz Frankenthal und dem Kreuz Ludwigshafen auf dem Parkplatz auf dem Hirschen. Hier dürfte mit satten 130 lang brausen, sollte reichen für einen schönen Sonntagsausflug zu Oma und Opa oder um eure Kinder zum Sport zu bringen. Außerdem in Trier in der Zuckerbergstraße. Ansonsten sieht es sehr gut aus unterwegs. Es ist Sonntag auf den Straßen. Gute Fahrt!
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2: Guten Morgen, Rheinland-Pfalz. Wir starten zusammen einfach himmlisch in den Sonntagmorgen. Ich bin Uwe Burkhardt. Freue mich, dass wir zusammen reinstarten. Premiere für den Mainzer Bischof Peter Kohlgraf, denn er ist zum ersten Mal beim Papst gewesen zu einer Privataudienz und hat da auch noch gleich lecker Cappuccino getrunken. Was es sonst noch zu erzählen gibt, nicht alles darf er natürlich verraten, aber was es sonst noch zu erzählen gibt über seinen ersten Besuch beim Chef zusammen mit Weihbischof Joshi, Pater Joshi, das verrät er euch gleich. Nach Whitney Houston, My Love is Your Love und ihr hört schon Teddy Swims. Mr. Know-It-All kommt ganz gechillt in diesen Sonntagmorgen. Das ist RPR 1.

0: Wappen, da schnappen sogar die Mare in der Eifel über, denn dieser Song ist ein Naturereignis, dieser Song deines Lebens. 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Whitney Houston, My Love is Your Love. Das ist RPR 1. Schönen guten Morgen. Schön, dass wir zusammen reinstarten in diesen Sonntagmorgen. Premiere für den Mainzer Bischof Peter Kohlgraf. Denn er ist diese Woche zum ersten Mal beim Papst gewesen, zu einer Privataudienz. Mit Kohlgraf beim Papst war der neue Weihbischof, Pater Joshi. Bischof Kohlgraf, wie ist das, wenn man zum ersten Mal beim Chef zu Besuch ist? Wie aufgeregt sind Sie gewesen?
1: Ich habe jetzt schon einigermaßen vernünftig geschlafen der Nacht vorher, aber man überlegt sich natürlich schon, welche Themen will ich auch ansprechen. Geplant war eine halbe Stunde und eine halbe Stunde ist schnell vorbei. Und wenn man die dann mit Smalltalk verbringt, ist es eigentlich vergeudete Zeit. Deswegen habe ich mir natürlich Themen überlegt. Und am Ende ist es eine Stunde geworden. Das fand ich schon erstaunlich.
0: Was in so einer Privataudienz besprochen wird, ist nicht dazu gedacht, veröffentlicht zu werden. Können Sie trotzdem grob verraten, über was Sie gesprochen haben mit Papst Leo?
1: Naja, es erstaunt nicht, wenn der Bischof von Mainz da ist, dass er erstmal aus seinem Bistum erzählt. Ich habe auch so ein bisschen die Gelegenheit zu nutzen versucht, über die Tätigkeiten der Pastoralkommission was zu sagen. Und dann aber war für den Papst natürlich auch die Situation der Kirche in Deutschland ein wichtiges Thema.
0: Wie haben Sie den Papst erlebt? Wie hat er auf Sie gewirkt?
1: Er hört sehr, sehr gut zu, stellt auch die richtigen Fragen. Also richtig heißt jetzt sachgemäße Fragen. Er ist ja frei zu fragen, was er will. Also insofern gibt es nicht richtige und falsche Fragen. Aber ich merkte wirklich, dass er mitgeht im Gespräch und dass er auch formuliert, was ihn auch interessiert und wo er noch Vertiefung braucht.
0: Was nehmen Sie von dem Gespräch mit Papst Leo mit zurück nach Mainz?
1: Also ich komme schon mit der Motivation zurück, dass ich weiß, der Papst kennt unsere Themen. Und das macht mir auch Hoffnung. Er wird vielleicht nicht immer in dem Sinne abstimmen oder entscheiden, wie wir uns das in Deutschland gerne wünschen würden. Er muss letztlich das, was wir ihm vorlegen, ja auch im Sinne der Weltkirche natürlich auch nochmal einordnen. Und deswegen sind so Gespräche, glaube ich, mit Bischöfen der Weltkirche auch wichtig. Und es waren ja auch sehr unterschiedliche deutsche Bischöfe schon da. Und ich glaube, dadurch ergibt sich auch ein differenziertes Bild.
0: Die Privataudienz war nicht in Rom, sondern auf dem Sommersitz des Papstes in Castel Gandolfo, nicht weit von Rom. Den Papst in seinem Ferienhaus sozusagen zu besuchen, wie haben Sie das erlebt?
1: Das war schon schön. Ich war mal vor 10 Jahren in Castel Gandolfo, da war aber der Papst nicht da. Und Franziskus war ja sowieso nicht da. Ja, es ist ein Stückchen kleiner, familiärer. Es ist natürlich wunderbar gelegen am Lago Albano. Wir hatten hinterher noch die Gelegenheit, dann Cappuccino in der Cafeteria des Palastes auch zu nehmen. Das ist natürlich auch mal eine besondere Erfahrung, auf dieser Terrasse zu stehen, wo der normale Tourist sonst nicht hinkommt. Die Atmosphäre ist sehr freundlich, man wird freundlich begrüßt, man wird freundlich aufgenommen. Und auch der Heilige Vater ist uns mit großer Freundlichkeit begegnet.
0: Der Mainzer Bischof Peter Kohlgraf hat Papst Leo XIV. Besucht auf seinem Sommersitz Castel Gandolfo, nicht weit von Rom, zusammen mit Weihbischof Pater Joshi. Und dabei auch einen leckeren Cappuccino getrunken. Hoffentlich vor 12 Uhr mittags, denn sonst schütteln alle Italienerinnen und Italiener verständnislos den Kopf. Noch mehr Infos zum Besuch von Bischof Kohlgraf bei Papst Leo findet ihr auf rpr1.de/himmlisch. Das ist Justin Timberlake, Mirrors, das ist RPR.

0: Miles Smith Heaven, das ist neu bei RPR1. Frisch gebacken, cross, knackig, knusprig zu eurem Sonntagsfrühstück. Schönen guten Morgen, schön, dass wir zusammen reinstarten in den Sonntagmorgen. Nix Work and Travel in Neuseeland, nix Au-pair in den USA. Die 19-jährige Romy Becker aus Hillesheim in der Eifel ist für ihren freiwilligen sozialen Dienst im Ausland nach Ruanda gegangen, um dort mitzuhelfen an einer katholischen Schule. Organisiert und unterstützt vom Verein Soziale Friedensdienste im Ausland, SOFIA, im Bistum Trier. Romy, seit Mitte August sind Sie wieder zu Hause. Auf was haben Sie sich bei Ihrer Rückkehr am meisten gefreut?
1: Also natürlich Freunde und Familie wiedersehen. Ja, einfach alle Leute wiederzusehen, einfach wieder ein bisschen reinkommen.
0: Und umgekehrt, nach rund einem Monat zurück, was aus Ruanda vermissen Sie gerade am meisten?
1: Also was viel zu dem Leben gehört, ist halt auch Motorfahren, dass man super schnell von A nach B kommt und dass man auch überall ein Motor findet, was man einfach heranwinken kann. Ist auch ziemlich billig, man muss halt ein bisschen verhandeln und dann setzen die einen halt genau da ab, wo man hin will. Hier ist halt immer schwierig, vor allem jetzt auf dem Land mit Autofahren und wer ein Auto hat und wie ist denn das? Ja, natürlich auch vom Projekt her, dass ich die Kinder vermisse. Ich habe ja ein Jahr lang mit denen zusammengearbeitet und das halt auch schwierig ist, da mit denen jetzt so Kontakt zu halten, sage ich mal. Ja.
0: Nach einem Jahr Freiwilligendienst weit weg von zu Hause, was hat sich für Sie verändert? Wie haben Sie sich verändert?
1: Also ich würde auf jeden Fall sagen, dass ich offener auf Menschen zugehe oder dass ich generell offener bin, wenn Menschen auch auf mich zugehen. Und auch, dass ich irgendwie auch mehr darauf achte, wie ich was beurteile. Wenn ich das jetzt zum ersten Mal sehe, dass ich irgendwie öfter darüber nachdenke, wie ich auf Sachen schaue und wie ich sie beurteile.
0: Wenn jemand überlegt, so einen Freiwilligendienst wie Sie im Ausland zu machen und Sie um Rat fragen würde, was würden Sie raten?
1: Ich würde es auf jeden Fall empfehlen. Es war auf jeden Fall eine sehr schöne Erfahrung. Ich habe sehr viel dazu gelernt. Es war auch nicht immer leicht. Das kann ich auch ganz offen zugeben. Aber ich würde es auf jeden Fall empfehlen für alle Leute, die sowieso schon an sowas interessiert sind, dass man in einer anderen Kultur lebt, dass man vielleicht auch ein Jahr lang irgendwie weg will. Dafür ist das auf jeden Fall sehr gut und hilfreich.
0: Romy Becker aus Hillesheim in der Eifel ist gerade zurück von einem Jahr Freiwilligendienst in Ruanda, wo sie mitgearbeitet hat in einer katholischen Schule. Romys Rundbriefe von dort und noch mehr Infos über den sozialen Friedensdienst im Ausland vom Bistum Trier, kurz SOFIA, findet ihr auf rpr1.de/himmlisch. Das ist Rihanna. Umbrella, das ist RPR1. Habt einen schönen Sonntag.

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7: Hier ist RB1 um ziemlich genau 9:30 schauen wir auf die Straßen. Blitzeranhänger stehen heute Morgen zum Beispiel auf der A3. Frankfurt Richtung Köln bei Montabaur. Bitte fahrt hier nicht schneller als 100. Außerdem in Mainz-Gonsenheim in der Breitenstraße. Ansonsten sieht sehr gut aus unterwegs. Es ist Sonntag auf den Straßen, keine Meldungen. Falls ihr aber was gesehen haben solltet, Stau, Blitzer, Unfall, dann meldet das doch bitte kostenlos für euch und sehr nützlich für alle anderen als WhatsApp, Text oder Sprachnachricht an den 0800 8 3 mal die 62. Dankeschön und gute Fahrt mit
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0: Merritt Larsen, If a Song Could Get Me You, das ist RPR 1. Schönen guten Morgen, schön, dass wir zusammen reinstarten in den Sonntagmorgen. Könnt ihr was anfangen? Was könnt ihr anfangen? Mit Segen und Segnen. Was bedeutet das? Was soll das sein? Wie wirkt Segnen? Welche Folgen hat ein Segen? Kann ein Segen haben? Ist Daumendrücken schon sowas wie ein Segen? Oder ein Glückskleeblatt verschenken? Oder Worte wie, ich wünsche dir Kraft und denk an dich. Was meint ihr? Was bedeuten für euch Segnen und Segen?
1: Segen ist einfach was Schönes, was bei einem ist und man einfach sich wohlig fühlt.
2: Wenn ich Glück durch irgendwas erfahre.
3: Ich würde sagen auch so Zufriedenheit, also einfach so ein inneres Gefühl.
4: Was man einfach mitbekommt für das ganze Leben auch.
5: Gibt Ruhe und Zuversicht. Wir wissen, als die Kinder mit der Schule gefangen haben, haben wir Segen für beide bekommen. Das haben wir bewusst gemacht.
6: In der Kirche bekomme ich das sonst Segen.
0: Einen besonderen Segen haben in dieser Woche Azubis bekommen. Frisch gebackene Azubis auf dem Frankfurter Römer. Was für einen besonderen Segen, das verrate ich euch gleich. Nach Katy Perry, Watch It Burn, das ist was Neues. Und Michael Schulte, Better Me, das ist RPR 1.

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0: Katy Perry, Watch It Burn, das ist neu bei RP1, frisch gebacken, kross, knackig, knusprig zu eurem Sonntagsfrühstück. Schönen guten Morgen, schön, dass wir zusammen reinstarten in den Sonntagmorgen. Tausende junge Menschen in Rheinland-Pfalz und in ganz Deutschland starten jetzt gerade in ihre Ausbildung. Das ist schon für viele eine aufregende Sache, denn alles ist neu. Berufsschule, Arbeit und viele neue Leute. Und wer weiß, ist das überhaupt der richtige Beruf oder vielleicht doch nicht? Alles nicht so einfach. Um die frisch gebackenen Azubis zu unterstützen und ihnen Mut zu machen, hat die evangelische Kirche jetzt am Dienstag sage und schreibe 2000 Schaumherzen in den Himmel steigen lassen. Vom Frankfurter Römer aus mit persönlichen Segenswünschen. Dejan Willer von der RP1 Kirchenredaktion nimmt euch jetzt mit zu dieser besonderen Location.
1: Eigentlich feiert hier auf dem Frankfurter Römer ja die deutsche Fußballnationalmannschaft immer ihre Titel. Aber wie wir alle wissen, gab es da in den letzten Jahren jetzt nicht so richtig viel zu feiern. Und vielleicht hat sich die evangelische Kirche ja auch deshalb gedacht, okay, dann feiern eben wir hier mitten auf dem Römer, nämlich die Auszubildenden des Jahrgangs 2026. Mittendrin die pfälzische Kirchenpräsidentin Dorothee Wüst. Wie feiert die evangelische Kirche die Azubis denn?
2: Wir lassen hier Schaumherzen aufsteigen und die steigen jetzt gerade in einer gewissen Anzahl in den blauen Frankfurter Himmel. Tatsächlich denken wir, dass der Beginn einer Ausbildung für junge Menschen ein wirklich wichtiger Tag ist. Und beim Beginn von wichtigen Lebensabschnitten sind wir der Meinung, dass es Menschen gut tut, wenn man ihnen etwas Gutes zuspricht, einen Segen, einen guten Wunsch mitgibt.
1: Und warum Schaumherzen und nicht einfach Luftballons zum Beispiel?
2: Luftballons sind nicht ganz unproblematisch, sowohl was die Ökologie angeht, wie auch was die Genehmigung der Flugsicherheit und so weiter angeht. Mit Schaumherzen sind wir auf der sicheren Seite.
1: Und für die Azubis, die sich vorher zu der Aktion angemeldet hatten, wurde dann noch je ein persönliches Segensvideo gedreht, das sie dann per WhatsApp zugeschickt bekommen haben.
3: Hi, ich bin Anja und wir lassen heute für dich, Verena, ein Herz in den Himmel steigen. Liebe Sabine, ich segne dich und ich wünsche dir, dass du Gottes Segen während deiner Ausbildung immer wieder neu zu spüren bekommst, immer wieder neu findest und dass du eine gute Ausbildungszeit hast.
1: Und da schließen wir uns natürlich gerne an und wünschen allen Azubis des Jahrgangs 2026 auch alles Gute und viel Erfolg für ihre Ausbildung.
0: 2000 Herzen himmelwärts für Azubis. Noch mehr Infos zur besonderen Segensaktion der evangelischen Kirche findet ihr auf rpr1.de/himmlisch. Das sind The Hooters und Johnny B., ein Song deines Lebens im besten Musikmix für Rheinland-Pfalz. Das ist RPR1.

0: guten Morgens. Ich bin Bischof Stefan Ackermann aus Trier und ich wünsche allen Hörerinnen und Hörern von RPR 1 einen schönen Sonntag.
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3: Schönen Sonntagmorgen. Gleich habe ich die neue von Lea für euch.
4: 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Ich hab mich in dich verliebt, vielleicht.
3: Mit dir alleine sein heißt der Song. Und dann gibt's Deepish Mode mit Personal Jesus. Die Songs unseres Lebens, die Hits von heute, gleich dranbleiben. Das RPR1-Wetter an diesem Sonntag. Naja, so langsam lösen sich Dunst- und Nebelfelder auf. Die hatten wir heute Morgen noch. Aber es gibt heute viel Sonne. Rundum wird es ein freundlicher Spätsommertag. Es bleibt heute warm bei bis zu 29 Grad. Das ist die gute Nachricht. Aktuell aber, und das ist die schlechte, so warm ist es noch nicht. Ganz schön frisch in Mainz bei 17 Grad, in Koblenz 16 und in Trier 15 Grad. Der RPR1-Wetter-Trend. Morgen wird es nochmal richtig sommerlich warm. Es geht hoch auf bis zu 31 Grad. Und im Tagesverlauf gibt es auch noch so ein paar Schauer und Gewitter.
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5: Ich bin Babette Büchner. Schafft die AfD die absolute Mehrheit? In Sachsen-Anhalt wird heute ein neuer Landtag gewählt. Die Wahllokale haben seit 8 Uhr geöffnet und schließen um 18 Uhr. Nicht nur bei uns, auch international wird die Wahl mit großem Interesse verfolgt. Denn Umfragen zeigen, zum ersten Mal könnte die AfD, die in Sachsen-Anhalt vom Verfassungsschutz als rechtsextremistisch eingestuft wird, in einem Bundesland an die Macht kommen. Die US-Vermittler Steve Witkoff und Jared Kushner reisen heute zum ersten Mal zu Gesprächen nach Kiew. Gestern hatten sie mit Kremlchef Wladimir Putin über Friedenslösungen im Ukraine-Krieg gesprochen.
6: Die Gespräche hier in Moskau dauerten gut 3 Stunden. Der Kreml sprach anschließend von konstruktiven Unterredungen. Ergebnisse zu möglichen Schritten für ein Kriegsende in der Ukraine sind aber bisher nicht bekannt. Kremlchef Putin betonte vielmehr, er sei überzeugt, seine Kriegsziele zu erreichen. Die US-Gesandten Witkoff und Kushner besuchen nun erstmals überhaupt die Ukraine und treffen dort Präsident Zelensky. Aus Moskau, Ulf Mauder.

0: ins All. Diese Abhängigkeit soll verkleinert werden und weitere Raketen starten. ESA Aerospace-Chef Metzler sagt, Europa habe jetzt einen eigenen Zugang zum Weltraum. Zoe Tassovali, Nachrichtenredaktion.
1: Eigenständig agierende KI-Agenten des ChatGPT-Entwicklers OpenAI haben eine deutschsprachige Wiki-Seite in großem Stil für Absprachen untereinander missbraucht. Wie erst jetzt bekannt wurde, haben Forscher die rund 18.000 KI-Nachrichten schon im Frühjahr auf der Webseite DSE-Wiki entdeckt. Das Unternehmen bestätigte inzwischen, dass ihre Software dahinter steckte.
2: So, schauen wir auf die Straßen. Wir haben einen Blitzer auf der B40 Mainz-Pariser Tor Richtung Alzey. Vorsichtig. Und in Mannheim in der Collini-Straße. Auch da steht ein fieser Blitzer. Die aktuellen Staus und Gefahrenmeldungen. Vorsicht auf der 61 Koblenz Richtung Biebelnheim zwischen Gau-Bickelheim und Bornheim. Gefahr hier durch einen defekten PKW. Und dann haben wir noch die Landstraße Rheingau-Taunus-Kreis. Und zwar die B260. Das ist Richtung Bad Schwalbach. Da haben wir in beiden Richtungen eine Unfallaufnahme laufen. Hier ist die Fahrbahn gesperrt. Das war's. Habt ihr noch was gesehen? Schickt uns gerne WhatsApp an die 0800 83 die 62. Euch eine gute Fahrt.
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2: Na, dann können wir endlich loslegen. Ich bin Daniel, euch einen schönen Sonntagmorgen. Kurz nach 10 haben wir's. Ja, der Sonntag wird heute nochmal richtig schön, ne? Spätsommerlich, habe ich euch ja verraten. Und wie ihr den nutzt, was ihr draus macht, das dürft ihr mir verraten. Schickt mir eine Nachricht hier direkt ins Studio per WhatsApp an die 0800 8 und 3 mal die 62. Jetzt gibt's erstmal Taylor Swift zum Reinkommen mit The Faith of

0: Der Weltraum. 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
1: Unendliche Weiten.
0: Wir schreiben das Jahr.
1: Wir schreiben das Jahr 2200.
0: Nein, nicht ganz. 2026, um es genau zu nehmen. Aber Star Trek feiert heute tatsächlich seinen 60. Fernsehgeburtstag. Die Serie lief nämlich heute, 6. September 1966, zum ersten Mal, nicht bei uns, nee, nee, in Kanada, zwei Tage früher als in den USA. Da haben sich so ein bisschen die Amerikaner geärgert. Die feiern nämlich ihren Star Trek-Tag deshalb erst am Dienstag. Aber ich würde gerne mal wissen, gibt es bei uns in Rheinland-Pfalz auch ein paar Trekkies? Und wenn ja, feiert ihr heute den Tag oder sagt ihr, nee? Wobei, da steht man mal doch morgens eigentlich schon mit dem Star Trek-T-Shirt auf. Also, so mache ich es ehrlich gesagt. 0800 83 die 62, eure Nachricht hier ins Studio. Ansonsten verratet mir, was ihr heute Schönes macht. Jetzt heben wir erstmal ab Richtung Weltall mit Rockabye. Hier ist für euch Clean Bandit bei RPR 1.

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0: So, Tampa City haben uns mit ihrem Song durch den Sommer begleitet und mein Kollege Julian Eckert hat gestern unsere zwei RPR 1 Gewinner begleitet. Und zwar zum Glücksgefühl Festival. Das ist ja jetzt schon wieder rum. Marie und ihr Freund Laurent haben die exklusiven VIP-Tickets abgestaubt. Und wie sie es fanden, wir hören noch mal rein.
2: Das Glücksgefühle Festival 2026 ist zu Ende und wir stehen hier vor der leeren Mainstage, wo heute noch 150.000.
3: Ja, vielleicht auch mehr.
2: Also so viele Leute zu David Guetta, Mark Forster etc. getanzt haben. Wie war es für euch, wenn ihr das Wochenende jetzt Revue passieren lasst?
3: Ich glaube, ich kann es null in Worte fassen. Also es war einfach unglaublich. Also es ist, David Guetta hat einen Banger nach dem nächsten rausgehauen. Also es war wirklich, ich kann es gar nicht fassen, was mir da passiert ist. Es war wirklich unglaublich.
2: Ey, das freut mich, dass wir euch so eine gute Zeit machen konnten. Laura, du wurdest ja mitgenommen von der Marie. Wie glücklich kannst du dich schätzen nach dem Wochenende?
4: Sehr glücklich. Gestern war die Performance von den Künstlern schon sehr gut. Heute hat nochmal alles übertoppt. Das war wirklich super Stimmung, war wirklich sehr schön heute.
2: Gibt es irgendwas, wo ihr sagt, so auf dem Festivalort, das hat mir am besten gefallen?
3: Boah, muss ich lange jetzt überlegen. Also es hat alles aufeinander so gut funktioniert und geklappt. Es hat alles so schön aufeinander aufgebaut. Jetzt zum Schluss mit dem Closing, Feuerwerk, die Drohnen am Himmel, das war alles perfekt.
2: Im Prinzip war ein Klavier in der Luft, hat jemand drauf gespielt. Dann ganz viele Geigenspieler in der Luft, riesen Feuerwerk.
3: Dann stand auf einmal da ein riesen Orchester mit einem berühmten Orchestersänger. Das war auch verrückt, ey, wirklich crazy.
2: Also Leute, es hat Spaß gemacht mit euch. Wir haben genau die richtigen gezogen in unserem Muster fürs Glücksgefühle Festival. Es hat Spaß gemacht mit euch. Danke, dass ihr dabei wart.
3: Danke euch, RPR1.
0: So, und für alle, die das auch mal sehen wollen, wir haben ganz viele Videos und Fotos gemacht, findet ihr auf unserem Instagram-Account. Klickt euch rein unter RPR1.
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3: Eine Ansprache von Johanna.
4: Hallo, gut zuhören jetzt. Ein innovatives Druckverfahren für Adhäsionsproteine wurde erst kürzlich hier erfunden.
5: Ja, ist bestimmt cool.
4: Und was wurde noch hier erfunden? 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
6: So, schauen wir auf die Straßen. Einen Blitzer haben wir auf der A65 Landau Richtung Ludwigshafen. Vor Dannstadt Schauernheim Tempo 130. Und einer in Trier in der Zuckerbergstraße. Auch da vorsichtig. Die aktuellen Staus und Gefahrenmeldungen. Die 61 Koblenz-Köln zwischen Pleit und Rastplatz Krufterofen. Da haben wir Gefahr durch einen defekten PKW. Die B42 Königswinter-Koblenz Richtung Bonn und zwischen Königswinter und Oberdollendorf. Da haben wir Personen und Tiere auf der Fahrbahn sowie einen defekten PKW. Habt ihr noch was gesehen? Staublitzerunfall? Schickt uns gerne WhatsApp an die 0800 83 mal die 62. Euch eine gute Fahrt.
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La Bouche, Be My Lover bei RPR1. Schönen Sonntag wünsche ich euch. So, der 6. September, das heißt, es sind heute noch 110 Tage bis Weihnachten. Nein, keine Sorge, habe ich jetzt nicht im Kopf ausgerechnet, das steht bei Google. Aber 110 Tage klingen irgendwie noch so weit weg und trotzdem wissen wir, es ist schon September, ne? Findet ihr, dass die Zeit wieder so wahnsinnig schnell geht oder geht sie für euch gerade ganz gemütlich und entspannt rum? Also bei der Karin aus Main ist es auf jeden Fall ganz entspannt, denn die hat mir gerade ein Foto geschickt von der Terrasse, trinkt ihren Kaffee und genießt so ein paar Sonnenstrahlen. Und was ihr heute Schönes macht, dürft ihr mir auch verraten. 0800 8 3 mal die 62. Jetzt gibt's ein bisschen Sommer-WM-Feeling. Hier ist Shakira und Burna Boy mit Die Die bei RPR1.

0: schönen Sonntagmorgen. Es ist ja fast spannender als vor der Bundestagswahl. Die gesamte Politik schaut heute nach Sachsen-Anhalt. Normalerweise eine Gegend, die für uns in Rheinland-Pfalz ganz weit weg liegt. Ich weiß aber, wenn aber heute bei der Landtagswahl die AfD wirklich eine absolute Mehrheit der Sitze holt, und das ist denkbar, dann werden überall in Deutschland eine Menge Fragezeichen auftauchen. RPA1-Reporter Olaf Holzbach, in Rheinland-Pfalz sogar ein ganz besonders großes Fragezeichen.
1: Das ist so, denn Rheinland-Pfalz übergibt am 1. Oktober turnusgemäß den Vorsitz der Ministerpräsidentenkonferenz an Sachsen-Anhalt, und das könnte dann, je nach Verlauf heute, eine unangenehme Aufgabe für Gordon Schnieder werden. Er selbst sieht das noch nicht.
2: Also ich fange jetzt nicht an, Spielereien zu machen, ob wir schon verloren haben, weil 30% extremistisch wählen oder 40%. Ich will in der demokratischen Mitte eine Mehrheit. Dafür kämpfe ich und dafür setze ich mich ein. Natürlich macht uns das alles Sorgen, aber ich nehme dann nicht Ergebnisse schon oder negativ vorweg und sage, es ist alles schon verloren.
1: Prinzip Hoffnung also bei ihm. Letzte Umfragen zeigen auch, dass es eine Mehrheit gegen die AfD geben kann. Falls nicht, übergibt Rheinland-Pfalz den MPK-Vorsitz vielleicht an ein anderes Land.
0: Aber eine Mehrheit gegen die AfD. Rechnerisch vielleicht okay, aber politisch?
1: Ja, das wäre dann wieder so ein Allparteiengemisch. Schwarz-Rot-Grün von der Linken irgendwie gestützt. CDU-Mann Schnieder hörbar mit Bauchschmerzen.
2: Das ist für mich hier undenkbar. Ich sehe gerade bei der insgesamten Bundeslinken Tendenzen, die ich nicht mehr im demokratischen Spektrum sehe. Aber ich kann den Kollegen im Osten auch nicht vorgreifen. Die müssen schauen, wie sie nachher dieses Land auch regiert bekommen.
1: Das bekannte Problem der CDU: nach rechts die Brandmauer, nach links der Unvereinbarkeitsbeschluss. Auf Dauer wird das vermutlich zu eng.
0: Sachsen-Anhalt wählt und auch Rheinland-Pfalz schaut heute gespannt in den Osten. Danke, Olaf Holzbach, für die Infos.

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4: Schönen Sonntagmorgen. Gleich gibt's Michael Patrick Kelly. Zusammen mit Gentlemen, das ist Wildfire. Und ich habe für euch noch was Schönes zum Wachwerden. Ganz entspannt in den Sonntag. Mit The Way It Is gibt's gleich dranbleiben. Das RPR1-Wetter. Ja, heute wird's schön. Wir haben ganz viel Sonne, es wird so ein richtig freundlicher Spätsommertag und es geht hoch auf bis zu 29 Grad. Was wollen wir mehr? Gemessen haben wir es aktuell aber in Kaiserslautern noch bei frischen 18 Grad, in Bad Kreuznach in der Region Rhein-Main 17 Grad und im Hunsrück in Idar-Oberstein da mal 16 Grad. Der RPR1-Wetter-Trend. Morgen wird's auch nochmal richtig sommerlich warm, bis zu 31 Grad. Allerdings im Laufe des Tages dann vereinzelte Schauer und Gewitter. Und am Dienstag wird es wahrscheinlich ein bisschen wechselhafter und auch frischer.
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5: Ich bin Babette Büchner. Der Wahlkampf ist vorbei. Nun fällt die Entscheidung. In Sachsen-Anhalt wird heute ein neuer Landtag gewählt. Rund 1,7 Millionen Menschen sind aufgerufen, ihre Stimme abzugeben.
6: Die vom Verfassungsschutz als gesichert rechtsextrem eingestufte AfD hat eine Alleinregierung zum Ziel erklärt. Laut letzter Umfragen wird es dazu aber nicht reichen. Demnach kann die Partei mit etwa 41% rechnen, die CDU lag bei 23%. Das BSW und die FDP werden vermutlich an der 5%-Hürde scheitern und damit den Sprung ins Parlament verpassen. CDU-Mann Schulze will Ministerpräsident bleiben, für ihn wird sich die Frage nach möglichen Partnern stellen. Sachsen-Anhalt wird aktuell von einem Bündnis aus CDU, SPD und FDP regiert. Aus Berlin, David Riemer.
5: Während der US-Vermittlungsmission haben Russland und die Ukraine wie vereinbart die Hauptstädte Kiew und Moskau von Angriffen verschont. An anderen Stellen gab es aber auf beiden Seiten Attacken aus der Luft. Die ukrainischen Behörden meldeten mehrere Opfer. Die US-Vermittler Steve Witkoff und Jared Kushner werden heute zu ihrem ersten Besuch in Kiew erwartet. Gestern hatten sie in Moskau Kreml-Chef Wladimir Putin getroffen. Ein bayerisches Raumfahrt-Startup hat geschafft, was bislang keinem kommerziellen Anbieter aus Europa gelungen ist. ESA Aerospace hat mit seiner Spektrum-Rakete beim zweiten Testflug vom norwegischen Weltraumbahnhof Andøya Satelliten in die Erdumlaufbahn gebracht.
7: Beim ersten Versuch war nach gerade mal 30 Sekunden Schluss. Diesmal schaffte es die 28 Meter hohe Rakete bis ins All. An Bord 5 wissenschaftliche Satelliten und ein Experiment. Für Europa ist das mehr als nur ein Raumfahrterfolg. Viele europäische Satelliten fliegen bisher mit US-Raketen ins All. Diese Abhängigkeit soll verkleinert werden und weitere Raketen starten. Zoe Tassovali, Nachrichtenredaktion.
5: Am Flughafen der indonesischen Hauptstadt Jakarta sind wegen eines Vulkanausbruchs mehr als 200 Flüge gestrichen worden. Der Wind hat Vulkanasche vom rund 150 Kilometer entfernten Vulkan Anak Krakatau bis zum Flughafen gebracht. Unter den gestrichenen Flügen sind auch viele internationale Verbindungen, darunter nach Hongkong, Sydney oder Amsterdam.
4: So, schauen wir auf die Straßen. Ein Blitzerhammer, und zwar auf der B40 Mainz-Pariser Tor Richtung Alzey. Und einer befindet sich auf der B50 Wittlich Richtung Morbach bei der Abfahrt Osan. Da haben wir Tempo 100. Die aktuellen Staus- und Gefahrenmeldungen. Aktuell die A1 Köln Richtung Koblenz zwischen Erftstadt, Kreuz Bliesheim 2 Kilometer stockend. Und die 61 Koblenz-Köln zwischen Pleit und dem Rastplatz Krufterofen Gefahr durch einen defekten PKW. Und die B42 Königswinter-Koblenz Richtung Bonn. Zwischen Königswinter und Oberdollendorf Personen auf der Fahrbahn, Tiere auf der Fahrbahn und ein defekter PKW. Habt ihr noch was gesehen? Schickt uns gerne WhatsApp an die 0800 83x62. Euch eine gute Fahrt.
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The Way It Is bei RPA 1. Einen schönen Sonntag wünsche ich euch. So, ein paar Geburtstagskinder haben sich gemeldet. Melanie möchte ihrer Freundin Sandra gratulieren. 26 ist sie heute geworden. Und das machen wir mit Queen Bee. Hier ist für euch Beyoncé und Texas Hold'em bei RPA 1.

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0: Ganz Rheinland-Pfalz ist schon die ganze Woche am Rätseln. Was ist das Weinfestgeräusch? Was steckt dahinter? Jenny aus Niederwörisbach, was sagst du?
2: Ich bin der Meinung, das ist das Entfernen der Banderole oben an der Weinflasche, wenn man sie öffnet.
0: Netter Tipp. Und was sagt Patrick aus Beindersheim?
3: Mein Tipp für das Geräusch wäre, wenn man von einem Bratwurstbrötchen abbeißt.
0: Das klingt bei mir anders, aber sind zwei Tipps, die leider beide falsch sind. Ja, wir hören noch mal rein. Kann ja nicht so schwer sein, oder? Was meint ihr, was könnte es sein? Schickt mir eine WhatsApp an die 0800 83 mal die 62, eure kleine süße Sprachnachricht hier direkt ins Studio, und vielleicht finden wir es ja noch raus. Morgen früh werden wir es auf jeden Fall rausfinden. Also, ich hoffe jedenfalls, denn der Jackpot, der ist bereits gestiegen auf satte 11.200 Euro. Na, das muss ich doch einer mal sichern.
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9: So, 11:30 haben wir's. Wir schauen auf die Straßen. Einen Blitzer gibt's. Und zwar in Mannheim, in der Collini-Straße. Und einen haben wir in Mainz-Gonsenheim, in der Breite-Straße. Auch da vorsichtig. Die aktuellen Staus und Gefahrenmeldungen. Die A1 Köln-Koblenz zwischen der Raststätte Wille-West und Kreuz Bliesheim. 6 Kilometer sind's aktuell. Hier verliert ihr eine Viertelstunde. Dann die A3 Frankfurt-Köln zwischen Kelsterbach und Raunheim. Auch hier 3 Kilometer. Hier sind's auch 10 Minuten. Und dann haben wir noch die 48 Dernbach Richtung Koblenz zwischen Dernbach und Bendorfer Brücke. 2 Kilometer, auch hier 10 Minuten. So, das war's. Habt ihr noch was gesehen? Staublitzer Unfall? Schickt uns gerne WhatsApp ins Studio an die 0800 8 und 3x die 62. Euch eine gute Fahrt.
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ganz gemütlich mit dem Big Yellow Taxi durch unser schönes Rheinland-Pfalz. Was macht ihr heute Schönes? Das dürft ihr mir auch verraten. 0800 83 mal die 62. Nachricht bekommen von Patricia, die ist heute unterwegs und zwar mit ihren Freunden nach Landau. Da scheint heute ein Fest zu sein und selbst der Fabian hat mir geschrieben, dass er da heute ehrenamtlich tätig ist. Was ist da los in Landau? Geht ihr da auch hin? Verratet's mir, schickt mir eine Nachricht. Jetzt gibt's Klingons und Jubel hier bei RPR 1.

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2: Yay, Mahlzeit. Ich bin der Handwerker Peters, ihr könnt mich ja P nennen. So, was haben wir denn? Ah, ich sehe es schon. Aus der Duschbrause kommt kein Wasser mehr. Ja, dann kriegen wir hin. Liebe Hörerinnen und Hörer, wir wurden hier vom Vermieter in die Wohnung gelassen. Und ich habe einen Stift gesagt, an der Dusche erkenne ich, wer hier wohnt. Ja, Thorsten, guck mal. Hier unten auf der Duschkante ein 2-in-1-Shampoo. Also ein Junggeselle. Ja, Frauen haben Duschregal mit einem halben DM-Sortiment. Ich sollte für meine Frau mal Shampoo kaufen und musste entscheiden, ob sie brüchiges, fettiges oder widerspenstiges Haar hat. Ich habe gesagt, die hatten zu. Ja, da kannst du nur verlieren. Ach so, habt ihr gelesen? Pepsi bringt jetzt Duschgel raus. Wildkirsche und Vanille. Das ist doch super. Da ist so viel Koffein drin. Nach dem Duschen sind deine Haare schon auf dem Weg zur Arbeit, während du noch deine Strümpfe suchst. Ach Thorsten, hier, guck mal am Shampoo, sehe ich. Wir können einfach nicht abnehmen und Kilos verlieren. Ja, liebe Hörerschaft, man schäumt sich doch immer den Kopf ein, wäscht das aus und dann läuft das Shampoo automatisch über den Körper. Lest mal, was auf der Verpackung steht. Für extra Volumen und mehr Fülle. Ja, da wächst doch die Wampe. Yay! So, fertig. Normal sollte das halten.
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3: Na, habt ihr die schon gehört? Das ist unser Kamerad mit seiner ganz neuen Love Sorber. Und ich habe für euch noch einen schönen Klassiker von Simple Minds. Gleich im besten Musikmix für Rheinland-Pfalz. Dranbleiben. So, das RPR1 Wetter. Heute ein richtig schöner Sonntag. Bis zu 29 Grad haben wir. Aktuell gemessen sind es aber noch frische 20 Grad in Bitburg in der Eifel. In Cochem haben wir 21 Grad und in Bingen sind es noch 19. Der RPR1 Wetter trennt. Morgen wird es auch nochmal sommerlich warm. Es geht hoch auf bis zu 31 Grad. Allerdings im Laufe des Tages dann einzelne Schauer und Gewitter.
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4: Ich bin Babit Büchner. Nach dem gescheiterten Drohnenangriff auf den Leipziger Flughafen will Bundesinnenminister Alexander Dobrindt offenbar die Abwehr verbessern. Die Bild am Sonntag berichtet unter Berufung auf sein Ministerium, dass unter anderem der Luftraum über kritischen Drehkreuzen, Flughäfen und Bahnhöfen durch neue schnell verlegbare Einheiten lückenlos vor Drohnen geschützt werden soll. Dobrindt sagte der Zeitung, dass er mit einer Zunahme solcher Vorfälle rechnet. Der Wahlkampf ist vorbei. Nun fällt die Entscheidung. In Sachsen-Anhalt wird heute ein neuer Landtag gewählt. In allen Umfragen lag die AfD deutlich vor der CDU von Ministerpräsident Sven Schulze.
5: Insgesamt treten 15 Parteien bei dieser Landtagswahl an. Aber die Frage, die die Menschen interessiert, ist vor allem, schafft es die AfD mit ihrem Spitzenkandidaten Ulrich Siegmund, der bei jeder Veranstaltung von hunderten Parteianhängern belagert wird für Selfies und Autogramme, schafft der es, die Mehrheit zu holen? Immerhin wird die Partei vom Verfassungsschutz als gesichert rechtsextrem eingestuft. Deswegen könnte die Regierungsbildung auch schwierig werden. Gewinnt die AfD nicht die absolute Mehrheit, könnte es heißen, alle anderen Parteien inklusive der Linken gegen die AfD. Aus Magdeburg, Simon Krämer.
4: Die US-Vermittler Steve Witkoff und Jared Kushner werden heute zum ersten Mal in Kiew erwartet. Gestern hatten sie mit Kreml-Chef Wladimir Putin über Friedenslösungen im Ukraine-Krieg gesprochen.
6: Die Gespräche hier in Moskau dauerten gut 3 Stunden. Der Kreml sprach anschließend von konstruktiven Unterredungen. Ergebnisse zu möglichen Schritten für ein Kriegsende in der Ukraine sind aber bisher nicht bekannt. Die US-Gesandten Witkoff und Kushner besuchen nun erstmals überhaupt die Ukraine und treffen dort Präsident Zelensky. Dafür gilt eine Feuerpause, allerdings begrenzt auf Kiew. Ansonsten gingen die gegenseitigen Angriffe weiter. Aus Moskau, Ulf Mauder.
4: Nach mehreren Sabotageaktionen gegen das deutsche Stromnetz geht die Suche nach dem 48 Jahre alten Tatverdächtigen weiter. Ein Sprecher der Kölner Polizei sagte am Morgen, dass mehrere Hinweise eingegangen seien. Denen gehe man jetzt nach. Die Ermittler hatten gestern einen Fahndungsaufruf mit 2 Fotos des Verdächtigen veröffentlicht.
3: So, schauen wir auf die Straßen. Einen Blitzer haben wir auf der B40 Mainz-Pariser Tor und zwar Richtung Alzey vorsichtig fahren. Und in Mainz-Gonsenheim in der Breite Straße, auch da steht ein Blitzer. Die aktuellen Staus und Gefahrenmeldungen, die A1 Köln Richtung Koblenz und zwar in der Höhe Kreuz Bliesheim 5 Kilometer stockend. Die A3 Frankfurt-Köln zwischen Kelsterbach und Raunheim, hier sind es 3 Kilometer. Die A3 Köln-Frankfurt zwischen Lohmar und Kreuzbronn-Siegburg, hier 2 Kilometer. Die A5 Heidelberg Richtung Karlsruhe zwischen Heidelberg und Kreuzwaldorf, ein defekter PKW, aktuell 4 Kilometer stockend. Dann rüber auf die 61 Köln-Koblenz zwischen Miel und Dreieck Bad Neuenahr-Ahrweiler, hier sind es 8 Kilometer und ihr verliert bis zu 20 Minuten. Habt ihr noch was gesehen? Schickt uns gerne WhatsApp an die 0800 8 und 3 mal die 62.
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3: Um kurz nach 12, ich bin Daniel. Schönen Sonntag wünsche ich euch. Ich habe es heute Morgen leider nicht zum Bäcker geschafft. Dementsprechend ein leichter Hunger, der jetzt gerade aufkommt. Und das passt auch wunderbar. Es ist Mittagszeit. Habt ihr euch schon Gedanken gemacht, was es heute gibt? Schreibt mir mal 0800 83 62. Ich serviere euch ein kleines Dessert. Hier ist für euch Fastboy und Clock Clock mit Born Again.

Heute ist der Tag des Buches. Und um es mal mit den Simple Minds Vers zu sagen, don't you forget about me. Ja, ich habe ganz viele Bücher, die mich böse angucken, weil ich sie vergessen habe, weil sie einfach zu Hause schon seit Monaten, Jahren liegen, eigentlich von mir gelesen werden sollten, aber ich habe keine Zeit. Wobei, das ist eine Ausrede. Das ist eine Ausrede. Man hat Zeit, man muss es sich nur nehmen. Gibt's bei euch auch solche Bücher, die schon seit Monaten, ach was, seit Jahren zu Hause rumliegen und ihr seid einfach noch nicht dazu gekommen? Verratet's mir mal. 0800 83 die 62. Lasst uns Freunde werden, jetzt mit Justin Bieber und Blood Pop. Hier ist für euch Friends.

0: Kleines Quiz am Sonntag. Von wem ist dieses Riff? Kleiner Tipp, ist ein deutscher Welthit. Und wenn ihr es erkannt habt, ist garantiert bei uns auf der Playlist.
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0: Und zwar bei meiner lieben Kollegin Miriam Audrey Henna. Da ist wirklich die Bude voll diesen Sonntag. Angefangen bei ganz jung. Die Giant Rooks kommen und zwar mit ihrem neuen Album vorbei, aber auch ganz treue Sommerbegleiter sind zu Gast.
2: Vayamos, compañeros, hay una nueva música en la ciudad. Salta, salta.
0: Marquez, nicht aus Valencia, nicht aus Barcelona, aus Hannover kommen sie am Sonntag, 16 Uhr, also heute. Ach ja, und dann wären ja noch die Männer mit dem Riff. Wer war das denn nochmal? Nur so viel.
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6: So, 12:30 haben wir es inzwischen. Schauen wir auf die Straßen. Es gibt einen Blitzer und zwar in Mannheim in der Käffertaler Straße. Höhe Eichbaum der Brauerei vorsichtig fahren. Und in Mannheim in der Collini-Straße auch da vorsichtig fahren. Die aktuellen Staus und Gefahrenmeldungen A1 Köln-Koblenz zwischen Raststätte-Wille-Westkreuz-Bliesheim 4 Kilometer stockend. A3 Frankfurt-Köln zwischen Limburg-Nord und Montabaur Gefahr durch eine ungesicherte Unfallstelle 3 Kilometer. Hier verliert ihr aktuell eine halbe Stunde. Die A3 Köln-Frankfurt zwischen Loma und Bad Honnef-Linz, hier auch 6 Kilometer Stau und eine halbe Stunde. Dann die A5 Heidelberg-Karlsruhe zwischen Heidelberg-Schwetzingen, Kreuz-Waldorf, 5 Kilometer Stau, hier sind es 20 Minuten. Habt ihr noch was gesehen? Schickt uns gerne WhatsApp an die 0800 83 62. Euch eine gute Fahrt.
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Jeden Sonntag stellst du die gleiche Frage, Daniel. Was wir essen. Warum? Weil ich nicht jeden Sonntag das Gleiche essen möchte. Und weil ich mich von euch inspirieren lasse. Mensch, ihr habt mir wieder so tolle Bilder geschickt. Tanja, die hat mir ein tolles Bild geschickt von ihrem Kuchen. Und zwar hat sie, Achtung, Käsekuchen gemacht mit Mandarinen. Und es gibt sogar noch einen Zwetschgenkuchen, der ist gerade noch im Ofen. Von dem hätte ich auch ganz gerne ein Bild. Und jeweils ein Stückchen bitte direkt ins Studio. So, dann gibt's noch ein Foto von der Karin. Die hat etwas Leckeres gemacht. Und zwar gibt es, Achtung, Rosmarinkartoffeln mit Paprika, etwas Knoblauch, Zwiebelchen dazu. Und dazu gibt's ein schönes Hühnerbein. Das alles im Ofen und das sieht sowas von gut aus. Was gibt's heute bei euch Schönes? 0800 8 3x die 62. Schickt mir eure Bilder, eure Empfehlungen hier ins Studio. Von mir gibt's jetzt auch eine Empfehlung. Kygo und Selena Gomez. Hier ist für euch It Ain't Me bei RPR1.

0: Die aktuelle von Bruno Mars, On My Soul. Na, was liegt denn bei euch auf der Seele? Ist nicht immer leicht, ne? Vor allem aktuell. Alles gerade nicht so leicht. Und interessanterweise sind wir echt gut darin, anderen Menschen einen Ratschlag zu geben, wenn die es nicht so leicht haben. Aber für uns selbst, wir sehen irgendwie die Lösung nicht. Was kann uns dabei helfen? Unser Mentalexperte Michael von Kuhnhardt hat ein paar Gedanken für euch.
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2: Ja, es stimmt. Für andere haben wir recht schnell mehr oder weniger gute Ratschläge parat. Dabei sind Ratschläge übrigens auch so etwas wie Schläge. Besser spricht man daher von Impulsen oder Anregungen. Für uns selbst klappt es dann tatsächlich meistens nicht so schnell und wir sehen die Dinge dann oft nicht klar. Woran liegt das? Es liegt daran, weil wir zum einen die Ergebniskonsequenz letztlich auch auszuhalten haben und zum anderen mit uns schlicht und einfach emotional verwoben sind. Beides verändert die Situation kolossal und wir verlieren dann schnell einen klaren Blick für gute Lösungen. Helfen kann, wenn wir einen Abstand zu uns selbst herstellen. Im Coaching nutzen wir dafür die Methode des dritten Auges. Das bedeutet, dass wir von außen auf uns drauf schauen, so als ob wir unser eigener Coach sind. Wenn ihr mal in einer kniffligen Situation seid und das für euch dann testen möchtet, wäre zum Beispiel eine geeignete Frage, was würdet ihr euch als euer eigener Coach in solch einer Situation selbst empfehlen? Oder wenn ihr in 10 Jahren nochmals auf eure heutige Situation blicken würdet, was würdet ihr euch dann empfehlen? Probiert das einfach mal aus. Häufig sind sowohl bei der einen als auch bei der anderen Variante die Lösungen dann sehr, sehr schnell klar. Und genau das wünsche ich euch. Habt eine gute und geklärte Zeit. Bis zum nächsten Mal. Euer Michael von Kuhnhardt.
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2: So, gleich geht's mit Power weiter. Avril Lavigne und Nobody's Home. Und ich habe für euch was Neues. Das passt so gut, oder? September und der Golden Summer. Den gibt's jetzt gleich von Loy und David Puentes. Dranbleiben. So, das RPR 1 Wetter. Heute wird's richtig schön. Viel Sonne und ja, ist ein richtig schöner Sonntag bei bis zu 29 Grad. In Bernkastel-Kues an der Mosel haben wir aktuell 21. Im Hunsrück in Kleinich gerade aktuell bei 22 Grad. Und in Kaiserslautern bei 20. Der RPR 1 Wetter trennt. Morgen wird's auch nochmal richtig sommerlich warm. Die neue Woche startet mit 31 Grad. Aber im Tagesverlauf dann die ersten Schauer und Gewitter. Und Dienstag wird's dann auch ein bisschen frischer.
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3: Ich bin Babit Büchner. Nach dem gescheiterten Drohnenangriff auf den Flughafen Leipzig-Halle will Innenminister Alexander Dobrindt die Abwehr offenbar deutlich ausbauen. Der Bild am Sonntag sagte er, dass er mit einer Zunahme solcher Vorfälle rechnet. Deutschland könne sich aber dagegen schützen.
4: Dobrindts Pläne gehen ziemlich weit. Mobile Einheiten sollen Drohnen über Flughäfen, wichtigen Verkehrsknoten und dem Berliner Regierungsviertel abfangen können. Und weil Behörden und Unternehmen täglich hunderte Cyberattacken erleben, plant das Innenministerium einen sogenannten Cyberdome, also ein Netz aus digitalen Sensoren, das Hackerangriffe möglichst früh erkennt und abfängt. Zoe Tassovali, Nachrichtenredaktion.
3: In Sachsen-Anhalt wird heute ein neuer Landtag gewählt. Nicht nur bei uns, auch international wird die Wahl dabei mit großem Interesse verfolgt. Im Mittelpunkt steht die Frage, wie stark die AfD abschneidet und ob sie erstmals in einem Bundesland an die Regierung kommt.
5: In den Umfragen lag die AfD zuletzt deutlich vor der CDU und so war auch der Wahlkampf extrem polarisiert. Auf der einen Seite die AfD, die auf eine Alleinregierung hofft und die es auch in den ländlichen Gebieten geschafft hat, hunderte bis tausende Besucher zu ihren Veranstaltungen zu ziehen, die dann Spitzenkandidat Ulrich Siegmund frenetisch gefeiert haben. Und auf der anderen Seite aber auch tausende Menschen, die wie gestern hier noch auf dem Magdeburger Domplatz für Demokratie und für Weltoffenheit demonstriert haben. Aus Magdeburg Simon Krämer.
3: Nach mehreren Sabotageaktionen gegen das deutsche Stromnetz geht die Suche nach dem 48 Jahre alten Tatverdächtigen weiter. Ein Sprecher der Kölner Polizei sagte am Morgen, dass Hinweise eingegangen seien, denen gehe man jetzt nach. Die Ermittler hatten gestern einen Fahndungsaufruf mit zwei Fotos von ihm veröffentlicht. Der Mann soll sich in Briefen zu den Angriffen in Brandenburg, Nordrhein-Westfalen und Sachsen bekannt haben. Steigende Temperaturen führen dazu, dass die Pflanzenwelt in europäischen Gebirgen artenreicher wird. Allerdings gibt es auch Verlierer, haben Wissenschaftler der Universität Wien nachgewiesen. Sie haben in einer Studie, die im Fachmagazin Science veröffentlicht wurde, 72 Berggipfel untersucht. Das Ergebnis? Es siedeln sich immer mehr neue Arten an. An kühlere Standorte angepasste Pflanzen verschwinden jedoch.
2: So, schauen wir auf die Straßen. Blitzer auf der A60, Bingen Richtung Mainz bei Heidesheim, hier Tempo 100. Und auf der A3 Frankfurt-Köln, Höhe Abfahrt Siebengebirge, hier vorsichtig. Die aktuellen Staus und Gefahrenmeldungen. A1 Köln Richtung Koblenz zwischen der Raststätte Wille West, Kreuz Bliesheim, 4 Kilometer stockend. Die A3 Frankfurt-Köln zwischen Limburg Nord und Montabaur, eine ungesicherte Unfallstelle, 3 Kilometer, hier verliert ihr eine halbe Stunde. Die A3 Köln-Frankfurt zwischen Lohmar und Bad Honnef-Linz, auch 6 Kilometer, hier auch eine halbe Stunde. Und die A5 Heidelberg-Karlsruhe zwischen Heidelberg und Kreuzwaldorf. 5 Kilometer, hier sind es 20 Minuten. Habt ihr noch was gesehen? Schickt uns gerne WhatsApp an die 0800 8 3x die 62. Euch eine gute Fahrt.
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2: Und ich bin Daniel Kaiser. Euch einen schönen Sonntag jetzt mit Dermot Kennedy. 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

ganz entspannt in den Sonntag mit RPR 1. So, und entspannt ist auch der Michael, innerlich ein bisschen aufgeregt, denn er ist gerade auf dem Weg zu seinen Eltern. Heute gibt's Kaffee und Kuchen und es wird ganz viel gequatscht, denn Michael ist Papa geworden und da bringt er natürlich den kleinen Knips und seine Prinzessin mit. Und dann wird ja ein schöner Tag zusammen verbracht, jetzt in noch größerer Runde. Wie schön, ich wünsche euch alles Liebe und Gute. Und für euch gibt's jetzt auch ein bisschen Sonne aus dem Radio. Hier ist für euch Alvaro Soler bei RPR 1. Entre

0: Niemand zu Hause, kein Wunder, sind alle unterwegs und daher liebe Grüße auf alle Weinfeste, Feuerwehrfeste, Dorffeste bei uns in Rheinland-Pfalz. Ja, in dieser Woche kam eine Nachricht rein, die vor allem den Biertrinker so ein bisschen Sorgen bereitet hat. Die Hopfenernte in Rheinland-Pfalz fällt nämlich dieses Jahr deutlich schlechter aus. Das liegt vor allem an der Hitze, die wir im Juni hatten. RPA1-Reporter Sebastian Hoffmann hat sich direkt mal auf den Weg begeben und zwar nach Holztum in der Eifel. Da wird der Hopfen für die größte Brauerei im Land, für Bitburger, angebaut. Sebastian, ist der Biernachschub denn wirklich bei uns in Gefahr?
1: Also wenn man hier vor den Hopfenpflanzen steht und mal nach oben guckt, die sind so 7, 8, 9, vielleicht 10 Meter hoch, da kriegt man jetzt nicht sofort Panik und Sorge ums Bier, aber trotzdem so richtig grün und gesund sehen die Pflanzen hier in Holztum leider nicht überall aus. Bei mir ist Hopfenbauer Andreas Dick, war schon heftig, ne?
2: Also so ein Jahr ist schon schlimm. Also wir sind ja gerade aus dem Hochwasser, Wiederaufbau eben. Ja, hatten wir uns im Grunde freigeschwommen, wenn das der richtige Begriff für sowas ist. Dieses Jahr war es halt so extrem, dass man in ein Feld nicht mehr gerne reinschaut, was so betroffen ist, weil es einfach leidet und jeden Tag kaputt geht.
1: Unterm Strich macht es ein Minus von etwa 30% bei der Ernte, die hier nächste Woche losgehen soll. Aber beim Punkt Bierpreis, da kannst du uns zumindest schon mal so ein bisschen beruhigen, Andreas.
2: Man muss ganz klar sagen, das ist ja wirklich eine ganz kleine Prozentzahl, was der Rohstoff ausmacht. Ich glaube, da sind Transportkosten, Energiekosten und Personalkosten, Werbekosten ganz andere Faktoren.
1: Immerhin, aber auf so Hitzewellen müssen wir uns ja eigentlich in den nächsten Jahren immer wieder einstellen. Ideen hast du schon, zum Beispiel mit mehr Bäumen, die die Hopfenpflanzen dann besser schützen und mehr Unterstützung auch von den Versicherungen, da kommt es jetzt drauf an. Und auch so ein bisschen auf uns, habe ich gehört.
2: Trinkt Bier und dann ist das natürlich für den Hopfenbauer auch ganz gut.
1: Ja, also, wenn das so ist, dann nehmen wir jetzt einen auf das rheinland-pfälzische Bier.
0: Sehr gut, am Wochenende also kein Problem. Der Biernachschub ist trotz schwacher Ernte erstmal gesichert. Prost nach Holztum.

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13: So, schauen wir auf die Straßen. Einen Blitzer gibt's auf der A650, das ist Ludwigshafen, Richtung Bad Dürkheim an der Abfahrt Bruchwiesenstraße. Tempo 70 erlaubt. Und auf der B50, Wittlich Richtung Morbach, Abfahrt Osan-Altrich, hier Tempo 100. Die aktuellen Staus und Gefahrenmeldungen, da haben wir die A3 Frankfurt-Köln zwischen Dietz und Dreieck-Dernbach 5 Kilometer. Die A3 Köln-Frankfurt zwischen Bonn-Siegburg-Bad Honnef auch 5 Kilometer. Dann haben wir die 61 Köln-Koblenz zwischen Dreieck-Bad Neuenahr-Ahrweiler und Dreieck-Sinzig, hier 6 Kilometer. Dann schauen wir auf die 61 Koblenz-Köln zwischen Brohltalbrücke und Dreieck-Bad Neuenahr-Ahrweiler, 7 Kilometer. Hier steht die aktuelle halbe Stunde. Habt ihr noch was gesehen? Schickt uns gerne WhatsApp an die 0800 83 mal die 62.
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ein Gläschen Wein trinken und so ein bisschen über den Sommer nachdenken. Der war schon ziemlich heiß, muss man sagen, oder? Eine WM hatten wir auch, wobei, nee, an die wollen wir besser nicht denken. Wobei, heute vor genau 20 Jahren, da gewann die deutsche Nationalmannschaft und zwar mit 13:0 gegen San Marino. Also rein rechnerisch spielt quasi alle 7 Minuten ein Tor. Allein Lukas Podolski hat 4-mal getroffen. Das sind die Momente, an die wir uns gerne erinnern. So, woran erinnert ihr euch eigentlich gern zurück, wenn ihr an diesen Sommer denkt? Für euch gibt's jetzt ein bisschen Begleitung. Dann könnt ihr währenddessen ein bisschen nachdenken. Calvin Harris und Summer für euch bei RPR 1.

Mi Chico, Mi Chico, DJ Goya, Jason Derulo und Melody bei RPR1. So, freue mich, dass ihr da seid und dass ihr auch sehr aktiv seid. Stefan hat mir gerade geschrieben, bin heute mit der Family unterwegs und zwar mit dem Fahrrad. Wir machen eine sehr große, lange Tour, hören euch schon seit einer Stunde und würden uns freuen, wenn ihr so ein paar Power-Songs mit einbaut. Muss mal gerade gucken. Ja, da hätte ich was. Purple Disco Machine gleich mit Kongs. Ne? Da könnt ihr ordentlich nochmal Gummi geben. Und was ihr gerade Schönes macht, dürft ihr mir auch verraten. 0800 8 3x die 62, die Nummer zu mir direkt hier ins Studio. Seid ihr heute auf dem Weinfest? Seid ihr mit der Family unterwegs? Verratet's mir. Jetzt gibt's erstmal ein bisschen was zum, ja, ein bisschen was Entspanntes. Jetzt nicht sauer sein wegen dem Fahrradfahren. Mariah Carey und Hero. Ja, das ist der kleine Vorgeschmack für später.

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3: Und gleich für euch die neue von Lea.
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3: 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Und ich hab noch einen schönen Klassiker. So, nochmal ein bisschen Power. For You. Gleich in voller Länge dranbleiben.
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3: Das RPR1 Wetter. Tja, heute ein freundlicher, schöner Sonntag mit 29 Grad, ganz viel Sonne und es geht langsam hoch. In Cochem haben wir 23 Grad, Frankenthal schon bei 24 und in Prüm in der Eifel 21. Der RPR1 Wetter trennt morgen auch nochmal richtig warm. Der Montag bis zu 31 Grad, allerdings im Tagesverlauf sind dann einzelne Schauer und Gewitter möglich.
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6: Ich bin Thomas Bleskin. Im Ringen um ein Ende des Ukraine-Kriegs sind die US-Unterhändler Witkow und Kushner erstmals in Kiew eingetroffen. Dort ist ein Treffen mit Präsident Zelensky geplant. Gestern hatten beide in Moskau fast 3 Stunden mit Kreml-Chef Putin gesprochen. Zelensky erklärte, die Ukraine sei zu konstruktiven Gesprächen bereit, brauche aber Sicherheitsgarantien und eine würdige Nachkriegsordnung. Die Erwartungen an die neuen US-Vermittlungsbemühungen sind in Kiew und Moskau allerdings gering. Heute wird in Sachsen-Anhalt ein neuer Landtag gewählt. Knapp 1,7 Millionen Menschen sind zur Stimmabgabe aufgerufen, noch bis 18 Uhr. Im Fokus steht die AfD mit Spitzenkandidat Ulrich Siegmund.
7: Insgesamt treten 15 Parteien bei dieser Landtagswahl an. Aber die Frage, die die Menschen interessiert, ist vor allem, schafft es die AfD mit ihrem Spitzenkandidaten Ulrich Siegmund, der bei jeder Veranstaltung von hunderten Parteianhängern belagert wird für Selfies und Autogramme, schafft der es, die Mehrheit zu holen? Immerhin wird die Partei vom Verfassungsschutz als gesichert rechtsextrem eingestuft. Deswegen könnte die Regierungsbildung auch schwierig werden. Gewinnt die AfD nicht die absolute Mehrheit, könnte es heißen, alle anderen Parteien inklusive der Linken gegen die AfD. Simon Krämer, Magdeburg.
6: Nach dem gescheiterten Drohnenangriff auf den Leipziger Flughafen plant die Bundesregierung einen besseren Schutz vor solchen Vorfällen. Bundesinnenminister Alexander Dobrindt rechnet mit einer Zunahme der Attacken. Russlands hybride Angriffe seien tägliche Realität, so der CSU-Politiker.
8: Dobrindts Pläne gehen ziemlich weit. Mobile Einheiten sollen Drohnen über Flughäfen, wichtigen Verkehrsknoten und dem Berliner Regierungsviertel abfangen können. Auch Stromanbieter, Wasserwerke oder Rüstungsfirmen sollen mehr Möglichkeiten bekommen, selbst gegen Drohnen vorzugehen. Und weil Behörden und Unternehmen täglich hunderte Cyberattacken erleben, plant das Innenministerium einen sogenannten Cyberdome, also ein Netz aus digitalen Sensoren, das Hackerangriffe möglichst früh erkennt und abfängt. Zoe Tassovali, Nachrichtenredaktion.
6: Die Polizei sucht weiter nach einem 48-Jährigen aus dem Ruhrgebiet. Er soll hinter mehreren Sabotageakten gegen das deutsche Stromnetz stecken. Die Fahndung läuft, sagt die Kölner Polizei. Hinweise seien eingegangen, denen gehe man nach. In seiner Wohnung in Gevelsberg hatten die Fahnder Sprengstoff gefunden.
3: So, schauen wir auf die Straßen. Einen Blitzer haben wir in Trier in der Zuckerbergstraße. Vorsichtig. Und in Ludwigshafen am Rhein in der Fieskostraße. Die aktuellen Staus und Gefahrenmeldungen. A1 Köln-Koblenz zwischen Rastette-Wille-Westkreuz-Bliesheim 6 Kilometer stockend. Die A3 Frankfurt-Köln zwischen Kelsterbach und Raunheim hier 4 Kilometer stockend. Dann die A3 Frankfurt-Köln zwischen Rastplatz-Logebach-Thal-Kreuzbonn-Siegburg 1 Kilometer, aber hier verliert ihr aktuell eine Viertelstunde. Die A61 Koblenz-Köln zwischen Brohltalbrücke und Dreieck Bad Neuenahr-Ahrweiler 5 Kilometer. Und dann haben wir noch die A560 Hennef Richtung St. Augustin. Da haben wir aktuell am Dreieck St. Augustin West 2 Kilometer Stau. Habt ihr noch was gesehen? Schickt uns gerne WhatsApp an die 0800 8 und 3x die 62.
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3: Kurz nach zwei haben wir es und ich krieg schon die ersten Bilder von euch, von den diversen Festen, die wir gerade bei uns in Rheinland-Pfalz haben. So, die Leonie hat mir ein Bild geschickt mit Weinschorle. Das sieht gut aus. Genießt den Tag. Was ihr heute Schönes macht, dürft ihr mir auch verraten. 0800 8 3 mal die 62. Jetzt gibt's Callum Scott und Stay.

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Wir kommen auch für euch. Schön, dass ihr da seid. Hier ist RPA 1 am Sonntag. 14.09 Uhr haben wir es inzwischen. Und der Holger aus Rhein-Bohl, der ist entspannt bei sich im Garten. Und das habe ich wirklich noch nie gesehen. Ich habe auch wenig Sachen gesehen, aber ich habe noch nie gesehen, dass jemand Bananen bei sich im Garten hat. Und die sehen sogar gar nicht so schlecht aus. Und er schreibt gerade noch dazu, wenn die Bananen noch reif werden, bringe ich euch vielleicht auch noch welche vorbei. Könnte ein bisschen knapp werden, aber ich finde cool, dass das überhaupt funktioniert hat. Das haben nämlich schon einige von meinen Freunden versucht. Das hat irgendwie im Garten nicht geklappt. So, was macht ihr Schönes? Dürft ihr mir auch verraten. 0800 8 3 mal die 62. Alex Warren haben wir jetzt für euch. Hier ist Ordinary.

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0: Ob das noch klappt nach diesem Partywochenende, ich weiß ja nicht. Das Glücksgefühl Festival war in Hockenheim und wir haben zwei von euch dahin geschickt. Und zwar die wunderbare Marie und Laurent. Und die haben VIP-Tickets abgestaubt. Begleitet hat sie unter anderem mein RPR 1 Kollege Julian Eckert. Und wir hören mal rein, wie es gestern überhaupt war.
2: Das Glücksgefühle Festival 2026 ist zu Ende und wir stehen hier vor der leeren Mainstage, wo heute noch 150.000.
3: Ja, vielleicht auch mehr.
2: Also so viele Leute zu David Guetta, Mark Forster etc. getanzt haben. Wie war es für euch, wenn ihr das Wochenende jetzt Revue passieren lasst?
3: Ich glaube, ich kann es null in Worte fassen. Also, es war einfach unglaublich. Also es ist, David Guetta hat einen Banger nach dem nächsten rausgehauen. Also es war wirklich, ich kann es gar nicht fassen, was mir da passiert ist. Es war wirklich unglaublich.
2: Ey, das freut mich, dass wir euch so eine gute Zeit machen konnten. Laura, du wurdest ja mitgenommen von der Marie. Wie glücklich kannst du dich schätzen nach dem Wochenende?
4: Sehr glücklich. Gestern war die Performance von den Künstlern schon sehr gut. Heute hat nochmal alles übertoppt. Das war wirklich super Stimmung. War wirklich sehr schön heute.
2: Gibt es irgendwas, wo ihr sagt, so auf dem Festivalort, das hat mir am besten gefallen?
3: Boah, muss ich lange jetzt überlegen. Also es hat alles aufeinander so gut funktioniert und geklappt. Es hat alles so schön aufeinander aufgebaut. Jetzt zum Schluss mit dem Closing, Feuerwerk, die Drohne am Himmel, das war alles perfekt.
2: Im Prinzip war ein Klavier in der Luft, hat jemand drauf gespielt. Dann ganz viele Geigenspieler in der Luft, Riesenfeuerwerk.
3: Dann stand auf einmal da ein Riesenorchester mit einem berühmten Orchestersänger. Das war auch verrückt, ey, wirklich crazy.
2: Also Leute, es hat Spaß gemacht mit euch. Wir haben genau die richtigen gezogen in unserem Nussdorf Pistlers Gefühle Festival. Es hat Spaß gemacht mit euch. Danke, dass ihr dabei wart.
3: Danke euch, RPR1.
0: Danke, Julian. Die Fotos und die Videos jetzt auf unserem Insta-Account RPR1. Klickt euch gerne mal rein.
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10: So, schauen wir auf die Straßen. Einen Blitzer haben wir in Herxheim bei Landau. Und zwar obere Hauptstraße steht da. Und ein Blitzer in Kastelauen im Rhein-Hunsrück-Kreis in der Bobbader Straße. Vorsichtig. Die aktuellen Staus und Gefahrenmeldungen. A1 Köln-Koblenz zwischen Raststätte-Wille-West und Kreuz-Bliesheim 6 Kilometer stockend. Die A3 Frankfurt-Köln zwischen Kelsterbach und Raunheim hier ein defekter PKW 4 Kilometer stockend. Die A61 Ludwigshafen-Koblenz zwischen Dorsheim und Erbacher Talbrücke 4 Kilometer stockend. Und dann haben wir noch die A61 Koblenz Richtung Ludwigshafen zwischen Kreuz-Frankenthal und Kreuz-Ludwigshafen 3 Kilometer. Habt ihr noch was gesehen? Schickt uns gerne WhatsApp an die 0800 8 und 3 mal die 62.
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Die Unglaubliche, die einzigartige Cher und Belief. Mensch, die ist jetzt 80, kaum zu glauben, oder? Und nächstes Jahr sogar wieder auf Tour, kommt nach Europa. In Italien sehe ich gerade, wird sie unterwegs sein. Naja, ist mir ein bisschen zu weit. Was macht ihr heute Schönes? Dürft ihr mir auch verraten. 0800 83 mal die 62. Nachricht kam rein. Und zwar, von wem? Der muss gerade mal gucken. Es ist Rebecca, die geschrieben hat, hey, ich lieg noch auf der Couch, versuche mich gerade zu motivieren, wollte eigentlich heute was Sinnvolles machen und die Wohnung aufräumen. Naja, dann vielleicht morgen. Aber denk dran, morgen ist wieder Arbeiten angesagt. Das ist blöd, ne? So, dann haben wir noch eine Nachricht bekommen von der Tina, die schreibt, Mahlzeit zusammen. Bei uns läuft gerade die Vorbereitung fürs Mittagessen. Ja, ein bisschen spät dran. Und natürlich läuft RPR 1 dabei. Ansonsten geht's uns ganz gut und wir sind gesund. Das ist doch die Hauptsache. Das stimmt auch. Also schickt mir gerne auch eure Nachricht. Von mir bekommt ihr jetzt meinen absoluten Favorite diesen Sommer, Tampa City. So ein richtig cooler, entspannter Song. Self-Aware bei RPR 1.

0: I got a feeling. Ja, ich habe auch so das Gefühl, dass heute alle nach Sachsen-Anhalt blicken. Denn da ist heute eine sehr wichtige Wahl. Es geht um die Frage, wie stark wird die AfD? RPA1-Infochef Jens Baumgart. Wie sehen die letzten Umfragen aus?
1: Also eines scheint sicher, die AfD wird sehr wahrscheinlich stärkste Partei. Insofern ein historischer Tag, ja. Die spannende Frage ist aber, kann sie am Ende alleine regieren? Dafür bräuchte sie die Mehrheit der Sitze im Parlament. Aber Achtung, sie braucht nicht unbedingt die Mehrheit der Stimmen. Das ist so ein bisschen kompliziert und darauf kommt es jetzt an. Haben wahrscheinlich alle schon mal gehört. Die Parteien, die weniger als 5% der Stimmen bekommen, die fliegen raus aus dem Parlament. Und ja, wenn mehrere kleine Parteien rausfallen, dann könnte es eventuell reichen, wenn die AfD so um die 44% holt.
0: Letzte Prognosen sagen ja, es wird eher nicht reichen für die absolute Mehrheit. Aber mal angenommen, es reicht doch. Hätte das unmittelbare Folgen auch für Rheinland-Pfalz und für den Rest von Deutschland?
1: Also was die Stimmung angeht, wahrscheinlich schon. Natürlich kann Sachsen-Anhalt auch über den Bundesrat mitentscheiden, aber...
2: Viel ändern wird sie nicht können und das ist der Vorteil davon, dass wir in Deutschland in einem sogenannten föderalen Staat leben, wo es ganz viele Landesregierungen gibt, insgesamt 16.
1: Sagt der Politikwissenschaftler Thomas Bräuninger. Richtig kompliziert wird es übrigens auch dann, wenn die AfD nicht die absolute Mehrheit holt, denn dann müssen sich die anderen Parteien irgendwie zusammenraufen und naja, vor allem was CDU und Linkspartei angeht, könnte das schwierig werden.
0: Eine der wichtigsten Wahlen der letzten Jahre, heute in Sachsen-Anhalt. Danke Jens für die Infos.

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4: Und gleich drehen wir auf mit Ray Dalton. Go That High ist der Song, den er uns diesen Sommer geschenkt hat. Gibt's gleich. Und dann habe ich noch einen Klassiker von Starship. Der beste Musikmix für Rheinland-Pfalz. Gleich dranbleiben.
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4: Das RPH1 Wetter heute am Sonntag richtig schön, viel Sonne und angenehme 29 Grad. Aktuell gemessen haben wir es aber in Kirn an der Nahe erst 24 Grad. In Koblenz sind wir bei 25 und in Gehlweiler am Hunsrück aktuell 23 Grad. Der RPH1 Wetter trennt, auch morgen wird es schön sommerlich warm, der Montag bis zu 31 Grad. Und im Laufe des Tages gibt es dann einzelne Schauer oder Gewitter. Und auch am Dienstag geht es dann runter und es wird ein bisschen frischer.
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6: Ich bin Thomas Bleskin. Die US-Unterhändler Witkow und Kushner sind erstmals in Kiew eingetroffen, um über ein Ende des Ukraine-Kriegs zu sprechen. Die beiden treffen sich heute mit Präsident Zelensky.
7: Der ukrainische Präsident Zelensky begrüßte die Amerikaner unter freiem Himmel vor der Sophienkathedrale. Auf dem Platz stehen viele Erinnerungsfotos an ukrainische Soldaten. Lange haben Witkow und Kushner gezögert, überhaupt die Reise nach Kiew zu machen. In Moskau waren sie viel öfter und auch am Vortag haben sie im Kreml mit Wladimir Putin gesprochen. Allerdings erwarten derzeit weder Moskau noch Kiew eine erfolgreiche Vermittlung der Amerikaner. Jede Seite will die andere militärisch unter Druck setzen. Friedemann Kohler, Nachrichtenredaktion.
6: Schafft die AfD die absolute Mehrheit? In Sachsen-Anhalt wird heute ein neuer Landtag gewählt. Die Wahllokale haben seit 8 Uhr geöffnet und schließen um 18 Uhr. Nicht nur bei uns, auch international wird die Wahl mit großem Interesse verfolgt.
8: Politisch könnte dieser Wahlabend einiges durcheinanderwirbeln. Die AfD geht als klarer Favorit ins Rennen. In der letzten Umfrage lag sie bei 41%, die CDU bei 23. Aber selbst wenn die AfD stärkste Kraft wird, ist völlig offen, wer regieren kann. Alle anderen Parteien schließen eine Koalition mit ihr aus. Und AfD-Spitzenkandidat Siegmund sagt selbst, er will nur mit absoluter Mehrheit Regierungschef werden. CDU-Ministerpräsident Schulze hofft deshalb auf ein starkes Ergebnis seiner Partei. Mit einem vorläufigen Endergebnis wird erst am frühen Montagmorgen gerechnet. Zoe Tassovali, Nachrichtenredaktion.
6: Nach mehreren versuchten Sabotageangriffen auf das deutsche Stromnetz sucht die Polizei am Hambacher Forst bei Kerpen mit einem Großaufgebot nach einem 48-jährigen Tatverdächtigen. Nach Angaben der Kölner Polizei wird nach dem Mann selbst oder Spuren von ihm gefahndet. Er soll Bekennerschreiben verschickt haben, die auf Täterwissen hindeuten. Bei einer Durchsuchung seiner Wohnung in Gevelsberg war zuvor Sprengstoff entdeckt worden. Steigende Temperaturen seit den 80er Jahren führen dazu, dass die Pflanzenwelt in europäischen Gebirgen artenreicher wird. Allerdings gibt es auch Verlierer, haben Wissenschaftler der Universität Wien nachgewiesen. Sie haben in einer Studie 62 Berggipfel untersucht. Das Ergebnis, es siedeln sich zunehmend neue Arten an. An kühlere Standorte angepasste Pflanzen verschwinden jedoch.
4: So, schauen wir auf die Straßen. Einen Blitzer haben wir in Ludwigshafen, in der Fieskostraße, vorsichtig fahren. Und in Herxheim bei Landau, obere Hauptstraße, auch da steht ein Blitzer. Die aktuellen Staus und Gefahrenmeldungen. A1 Köln Richtung Euskirchen, Höhe Kreuz Bliesheim, hier Gefahr durch eine ungesicherte Unfallstelle. Dann haben wir die A3 Frankfurt-Köln zwischen Rastplatz Logebachtal, Kreuzbonn Siegburg, hier sind es 3 Kilometer. Dann gehen wir runter und zwar auf die A60 Lüttich Richtung Wittlich zwischen Prüm und Bitburg, hier sind es 2 Kilometer, aktuell steht ihr 2 Kilometer. So, habt ihr noch was gesehen? Schickt uns gerne WhatsApp an die 0800 83x62.
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4: Schön, dass ihr da seid. Kurz nach 3 haben wir's. Ich bin Daniel. Eine Runde drehen wir noch zusammen und dann geht's ja auch schon rüber zu Music Made in Germany mit meiner lieben Kollegin Miriam Audrey Hanna und Pro. prominenten Gästen. Also unbedingt dranbleiben. Und jetzt drehen wir auf, und zwar mit dem WM-Hit dieses Jahr. Hier ist Shakira und Die Die.

Der Sonntag mit RPA 1 und viele sind unterwegs von euch. Die nächsten Nachrichten kommen schon wieder rein von der Sandra. Die hat uns geschrieben, hi, ich bin die Sandra aus Abenheim. Ich fahre gleich nach Dirmstein zum Weinrast vom KMK. Dort gibt es leckere Crepe, Laugenbrezel, Flammkuchenbrezel. Oh Gott, oh Gott, oh Gott. Käse, Laugenstangen, natürlich darf Scholle nicht fehlen. Danach fahre ich dann zum Nachbarort. Obersülzen zur Kerwe. Wünsche allen einen schönen Sonntag. Also wenn ihr nichts vorhabt, dann ab, geht dahin, schaut es euch an und esst was Leckeres, trinkt was Leckeres, verbringt eine schöne Zeit mit euren Liebsten. Und wenn ihr auch noch einen Tipp habt, her damit, 0800 8 3 mal die 62. Hier ist für euch Clock Clock mit Adoria.

0: Ja, so ein Power-Song brauchen wir, denn heute Abend geht's vielleicht ins Kino für euch. Aktuell läuft ein richtig toller Film und wenn ihr Million Dollar Baby gesehen habt, der ist schon ein bisschen älter, dann wird euch der mit Sicherheit auch gefallen. That's Why the Lady is a Champ heißt die Nummer und es geht um eine amerikanische Profiboxerin, Christy Martin. Kollege Pavis Khosravi hat ihn gesehen und die Infos für euch.
1: Du musst die junge Lady sein, von der ich schon so viel gehört habe. Jessie hat mir gesagt, du kämpfst ganz in Pink.
2: Naja, ich komme aus West Virginia.
1: Und was hat das mit Pink zu tun?
2: Nichts, Sir. Ich wollte nur was über mich erzählen.
3: Christy Martin kommt aus einer Kleinstadt und sie kämpft sich nach oben bis hin zur Weltmeisterin im Frauenboxen. Dabei hilft ihr Jim, ihr Trainer und Manager und nachher wird er auch ihr Ehemann. Doch je erfolgreicher sie wird, umso größer wird der Kampf zu Hause. Denn Jim ist gewalttätig und schlägt und missbraucht Christy. Keiner glaubt ihr, nicht einmal ihre eigene Mutter.
4: Es gibt keine Christy Martin ohne mich.
5: Ich brauche Hilfe, Mama. Er ist dauernd wütend auf mich.
6: Oh, Christy, du klingst ganz verwirrt.
3: Der Film basiert auf der wahren Geschichte von Profiboxerin Christy Martin und die wird von Hauptdarstellerin Sydney Sweeney wirklich beeindruckend dargestellt. Sweeney nahm für diesen Film mehr als 15 Kilo zu. Sie baute Muskeln auf und machte die Boxkampfszenen alle ohne Double. Und dabei bekam sie ordentlich auf die Nase. Doch der Film lohnt sich, es ist eine Art weiblicher Rocky Balboa. Nur emotionaler und ergreifender.
7: Meine Damen und Herren, hier kommt die größte Kämpferin aller Zeiten.
0: Danke, Pavis. That's why the lady is a champ. Das ist unser RPA1 Kinotipp der Woche.

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5: So, jetzt haben wir es 3:30. Wir schauen auf die Straßen. Einen Blitzer haben wir in Herxheim bei Landau in der oberen Hauptstraße. Und einer steht in Kastelaun in der Bobbarter Straße. Auch da vorsichtig. Die aktuellen Staus und Gefahrenmeldungen. Da haben wir die A6 Mannheim Richtung Heilbronn, Höhe Schwetzingen. Da läuft aktuell eine Unfallaufnahme. Das Ganze auf dem Beschleunigungsstreifen. Dann haben wir die A59 Bonn Richtung Köln zwischen Dreieck St. Augustin West und Wahn. Hier haben wir 2 Kilometer stockend. Dann haben wir die 61 Ludwigshafen-Koblenz zwischen Dorsheim und Erbacher Talbrücke. Hier sind es 5 Kilometer stockend. Und wir schauen noch auf die A560 Hennef Richtung St. Augustin. Da haben wir ebenfalls am Dreieck St. Augustin West 3 Kilometer stockend. Habt ihr noch was gesehen? Schickt uns gerne WhatsApp an die 0800 8 und 3 mal die 62.
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Hallo ins Studio, kriege ich gerade per WhatsApp geschrieben. Und zwar vom Timo, der sagt gerade, ich mache den Haushalt und drehe dabei die Musik ein bisschen lauter. Fühlt sich sogar beim Putzen am Sonntag nur halb so schlimm an. Meine Frau ist heute mit den Kindern unterwegs bei ihrer Oma. Ach, wie schön. Liebe Grüße kriege ich auch gerade reingesendet. Und zwar vom Marcel. Ich sitze auf dem Balkon, trinke gerade meinen gefühlt fünften Kaffee und versuche noch nicht an Montag zu denken. Bis jetzt funktioniert es aber ganz gut. Habt ihr auch noch ein bisschen was Knalliges? Was Knalliges? Was ist denn was Knalliges für dich? Ich habe die ganz neue von Katy Perry. Watch It Burn gibt's gleich. Jetzt gibt's erstmal Hurt mit Stay. Auch ein schöner Sound. Und wenn ihr was Tolles habt, was man heute machen kann, dann verratet's mir. 0800 8 3 mal die 62.

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2: Yay, Mahlzeit. Ich bin der Handwerker Peters, ihr könnt mich ja P nennen. So, was haben wir denn? Ah, ich sehe jetzt schon, die Schilder müssen wieder abmontiert werden. Ja, dann kriegen wir hin. Liebe Hörerinnen und Hörer, ja, hier wurde ein Bauprojekt gestoppt, weil einer einen Vogel hat. Einer einen Vogel gehört hat. Eine ganz seltene Art, die hier nistet. Deswegen darf hier nicht gebaut werden. Stift Thorsten, was weiß ich. Es gibt halt so Ökos, die fragen beim Metzger, die Hähnchenschenkel, sind die von den Vorder- oder Hinterbeinen? Ach, liebe Hörerschaft, kennt ihr The Dobby von Harry Potter? Der Elf? Ja, der die Socke geschenkt bekommen hat und dann frei ist. In Großbritannien wurde ein Bauprojekt gestoppt, weil an dem Strand im Film The Dobby vom Harry Potter begraben wird. Wirklich wahr? Da sollten Starkstromkabel Wales mit Irland verbinden. Aber Fans haben da einen Grabstein hingestellt und pilgern mit Socken dahin. Ja, daher kommt das Wort Sockenschuss. Der Thorsten sagt, der guckt kein Harry Potter. Das sei viel zu unrealistisch. Ja gut, unrealistisch ist Harry Potter schon. Wie soll ein Rothaariger zwei Freunde haben? Yay! So, fertig. Normal sollte das halten.
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3: Und die gibt's gleich für euch. Camila Cabello und Havana. Und Natasha Bedingfield. Gleich bei meiner Kollegin Miriam Audrey Henner. Dranbleiben.
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4: Ich bin Thomas Bleskin. Im Ringen um ein Ende des Ukraine-Kriegs sind die US-Unterhändler Witkow und Kushner erstmals in Kiew eingetroffen. Dort ist ein Treffen mit Präsident Zelensky geplant. Gestern hatten beide in Moskau fast 3 Stunden mit Kreml-Chef Putin gesprochen. Zelensky erklärte, die Ukraine sei zu konstruktiven Gesprächen bereit, brauche aber Sicherheitsgarantien und eine würdige Nachkriegsordnung. Die Erwartungen an die neuen US-Vermittlungsbemühungen sind in Kiew und Moskau allerdings gering. Heute wird in Sachsen-Anhalt ein neuer Landtag gewählt. Knapp 1,7 Millionen Menschen sind zur Stimmabgabe aufgerufen, noch bis 18 Uhr. Im Fokus steht die AfD mit Spitzenkandidat Ulrich Siegmund.
5: Insgesamt treten 15 Parteien bei dieser Landtagswahl an. Aber die Frage, die die Menschen interessiert, ist vor allem, schafft es die AfD mit ihrem Spitzenkandidaten Ulrich Siegmund, der bei jeder Veranstaltung von hunderten Parteianhängern belagert wird für Selfies und Autogramme, schafft der es, die Mehrheit zu holen? Immerhin wird die Partei vom Verfassungsschutz als gesichert rechtsextrem eingestuft. Deswegen könnte die Regierungsbildung auch schwierig werden. Gewinnt die AfD nicht die absolute Mehrheit, könnte es heißen, alle anderen Parteien inklusive der Linken gegen die AfD. Simon Krämer, Magdeburg.
4: Nach dem gescheiterten Drohnenangriff auf den Leipziger Flughafen plant die Bundesregierung einen besseren Schutz vor solchen Vorfällen. Bundesinnenminister Alexander Dobrindt rechnet mit einer Zunahme der Attacken. Russlands hybride Angriffe seien tägliche Realität, so der CSU-Politiker.
6: Dobrindts Pläne gehen ziemlich weit. Mobile Einheiten sollen Drohnen über Flughäfen, wichtigen Verkehrsknoten und dem Berliner Regierungsviertel abfangen können. Auch Stromanbieter, Wasserwerke oder Rüstungsfirmen sollen mehr Möglichkeiten bekommen, selbst gegen Drohnen vorzugehen. Und weil Behörden und Unternehmen täglich hunderte Cyberattacken erleben, plant das Innenministerium einen sogenannten Cyberdome, also ein Netz aus digitalen Sensoren, das Hackerangriffe möglichst früh erkennt und abfängt. Zoe Tassovali, Nachrichtenredaktion.
4: Die Polizei sucht weiter nach einem 48-Jährigen aus dem Ruhrgebiet. Er soll hinter mehreren Sabotageakten gegen das deutsche Stromnetz stecken. Die Fahndung läuft, sagt die Kölner Polizei. Hinweise seien eingegangen, denen gehe man nach. In seiner Wohnung in Gevelsberg hatten die Fahnder Sprengstoff gefunden.
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7: Schön, dass ihr hier mit dabei seid. Es ist die Music Made in Germany Zeit. In dieser Woche holen wir einige Highlight-Interview-Momente der letzten sehr ereignisreichen Wochen zurück. Alle könnt ihr sie hören im exklusiven Podcast auf Music Made in Germany und überall, wo es Podcasts gibt. Und wir starten rein mit einer Band, die seit fast 4 Jahrzehnten zeigt, wie deutsche Rockgeschichte klingt. Fury in the Slaughterhouse.
8: Wir haben gute Laune und wir haben ein Album gemacht, was wir sehr lieben. Das spielen wir zum Teil. Wir spielen aber nicht nur das neue Album. Ich habe so viele Konzerte gesehen, wo die dann meine Lieblingsband nur das neue Album gespielt hat und mir fehlten dann so die Nummern, die für mich wichtig waren.
9: Aber auch für uns ist es immer spannend, so ganz alte Songs zu spielen, fühlen sich fast so an wie neue Songs, weil wir auch nicht mehr so genau wissen, wie das geht. Ich meine, bei Time to Wonder und Won't Forget, das müssen wir nicht mehr proben. Das haben wir jetzt 3000 Mal gespielt. Das geht alles.
7: Und genau mit diesem Live-Gefühl starten wir in die Sendung. Später hören wir außerdem Martin Juno und ganz neue Musik von Apache. Jetzt erstmal einer der größten Fury-Klassiker, Radio Orchid. Schön, dass ihr dabei seid. 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
1: View in the Slaughterhouse, meine Lieben, hier bei Music Made in Germany seit fast 4 Jahrzehnten auf den Bühnen und trotzdem kein bisschen im, ja ich sag mal, Verwaltungsmodus. Als ich die Band Anfang August getroffen habe, war sie mitten in der Promophase für das neue Album Changes. Was bedeutet es Fury in the Slaughterhouse, dass die Fans nach all den Jahren immer noch da sind?
2: Ich meine, es gibt ja wahnsinnig viele Kinder, die mittlerweile schon 20 sind, die gezeugt wurden zu Time to Wonder. Das muss man einfach so sehen. Da geht ja nichts dran vorbei. Das ist aber auch schön. Also die sind dann theoretisch mit unserer Musik sozialisiert worden. Und das macht uns auch ein bisschen stolz.
3: Also, und gezeugt.
2: Dafür haben sie auch mit Dead and Gone halt Leute beerdigt. Und mit Won't Forget haben sie alle ihr Abi gemacht.
3: Und ich meine, was willst du als Künstler oder als Musiker Größeres erreichen, als dass du Songs hast, die Menschen was bedeuten und die, ja, die einfach bleiben. Das ist einfach ein großartiges Gefühl, ja. Und ein größeres Kompliment kann man mir eigentlich kaum machen.
2: Ich glaube, das ist wirklich so, dass du, wenn du Menschen mit deiner Musik berührst, hast du eigentlich alles geschafft, was ein vernünftiger Musiker schaffen sollte.
1: Und genau dieses Gefühl, dass echte Nähe durch nichts zu ersetzen ist, steckt auch im nächsten Song. Fix This Crack beginnt mit einem kleinen digitalen Augenzwinkern. Man kann mit jeder Sprachassistenz reden, aber gegen die Einsamkeit nach einer Trennung hilft eben keine Technik. Hier sind Fury in the Slaughterhouse mit Fix This Crack.

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1: Wenn eine Band, meine lieben Music Made in Germany Lovers and Friends, so lange gemeinsam unterwegs ist wie Fury in the Slaughterhouse, könnte man meinen, sie hätte auf der Bühne wirklich schon alles erlebt. Aber manchmal passieren die verrücktesten Geschichten eben nicht irgendwann in den 90ern, sondern erst vor kurzer Zeit in Kiel zum Beispiel. Was dort passiert ist, hat selbst Fury überrascht.
2: In Kiel gespielt, es war jetzt wieder sehr besonders, weil wir eine von den neuen Nummern Lost and Found gespielt haben. Die mussten wir viermal anfangen, weil wir es jedes Mal verkackt haben. Und dann kam die Szene, von der wir schon immer geredet haben, dass wir alle auf der Bühne verschiedene Setlisten liegen haben. Und wir wollten also Partygirl spielen und spielen Partygirl. Und Thorsten hatte eine andere Setliste. Der guckte wie ein Eimer, als wir mit dem Song anfangen, weil bei ihm stand der nicht drauf.
3: Er hatte eine falsche Gitarre. Dann hing er mit der Akustikgitarre dran und wir wollten Vollgas geben. War ein kleines Problemchen, aber Kiel war trotzdem ein super schönes Konzert.
2: Und das macht die Songs eben oder macht die Konzerte eben auch besonders, dass wir eigentlich immer uns irgendwie verspielen oder irgendwas schief geht oder und das macht ja auch Spaß.
3: Vor allem, wenn das Wetter so bleibt, ihr müsst euch keine Sorgen machen, ja. Es wird genug Wasser geben, auch von der Bühne, ja. Das ist gut.
1: Reagiert ihr cool, wenn irgendwie sowas passiert, irgendwie kleine Fehler oder jetzt sowas wie mit der Setlist oder so? Oder habt ihr nach all den Jahren, steht ihr dann auf der Bühne und schnürt euch irgendwie den Hals zu und ihr denkt so, fuck, also, gibt es überhaupt bei euch?
3: Das Ding in Kiel, das war jetzt sehr, sehr speziell. Also normalerweise, ich glaube, mir ist in meiner 40-jährigen Karriere so ein Ding noch nie passiert. Ja, das hatten wir ganz einfach. Das war sehr spaßig. Aber erst als es vorbei war, sonst war man so ein bisschen...
2: Ja, im Moment dann noch mal so, scheiße, das darf doch jetzt nicht wahr sein.
3: Aber ich finde, ansonsten sind so kleine Dinger, ja. Das ist einfach live, ja. Und wenn das alles total perfekt ist, dann ist es auch manchmal nicht live. Und das ist eigentlich, also wir sind halt eine Liveband. Wir sind nicht perfekt, aber wir haben jede Menge Energie. Und die Energie macht das Konzert so besonders.
1: Oh, nach fast 4 Jahrzehnten kann diese Band also offenbar immer noch überrascht werden und auch über sich lachen. Und wenn eine Band nach all diesen Jahren weiterhin neue Songs veröffentlicht und vor tausende Menschen spielt, ist Nine Lives eigentlich ein ziemlich passender Titel. Hier sind Fury in the Slaughterhouse mit ihrem Song Nine Lives. Wir feiern heute die Highlight-Interviews zum Anhören im Podcast auf musicmadeingermany.de.

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1: Gleich, meine Lieben, geht's weiter mit den aktuellen Highlight-Interviews. Mit dabei Madeleine Juno, hatte gerade ihr Album Anomalie Part 2 veröffentlicht und gleichzeitig eine sehr intensive private Phase erlebt. Darüber haben wir gesprochen und wir gratulieren ihr heute zum Baby. Sie ist Mama geworden. Anschließend gibt's ganz neue Musik von Apache. Sein Song heißt Chaos. Klingt aber deutlich leiser und nachdenklicher, als dieser Titel zunächst vermuten lässt. Bleibt dran, gleich geht's weiter.
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1: Die Music Made in Germany Zeit ist her und wir feiern jede Woche neu die deutsche Künstlerszene. Als Madeleine June vor einigen Wochen bei mir zu Gast war, kam gerade das neue Album raus und gleichzeitig stand auch privat eine ziemlich große kleine Veränderung bevor.
2: Naja, also die Wahrheit ist ja, wir fahren ja auf Tour. Wir fahren ja im Februar wieder auf Tour. Um quasi Anomalie nochmal so richtig zu verabschieden.
1: Also, das steht.
2: Das steht. Das ist fix. Und es ist auch klar, dass die kleine Maus dann mitkommt. Daran, also, wird nichts gerüttelt.
1: Ich bin begeistert.
2: Ich finde es ehrlich gesagt auch, also klar, es ist ein scary thought. So, die Kleine wird dann 6, 7 Monate alt sein. Meine Mama wird mitkommen. Meine Mama hat sich schon Urlaub genommen. Die Mama ist ja auch natürlich immer noch berufstätig und Beamtin, aber die kommt mit und supportet. Und wir werden im Nightliner dann, da gibt es ja oft so oben, wo die Betten sind, gibt es nochmal so eine Lounge, wo wir normalerweise abhängen können und so. Das kann umgebaut werden, sodass wir da einen großes Bett drin haben, also ein Doppelbett, und dann werden wir da wie Zirkus Juno durch die Republik fahren mit Baby und mit Mama. Und das wird ganz toll. Daher, also ich meine, es ist jetzt ein abgesteckter Zeitrahmen, wo ich raus bin. Das ist das allererste Mal in meinem ganzen Leben, in meiner ganzen Karriere, dass ich raus bin zumindest für 6 bis 7 Monate.
1: Ein sehr persönlicher Moment aus dem Gespräch mit Madeleine June und an dieser Stelle sagen wir gemeinsam natürlich mit unserer Music Made in Germany Community, liebe Madeleine June, herzlichen Glückwunsch. Du bist Mama. Wir wünschen dir alles, alles Glück der Welt und freuen uns von dir zu hören. Und so spielen wir jetzt für dich aus deinem Album Anomalie Part 2 Untertitel.
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1: Wir feiern jede Woche neu die deutsche Künstlerszene mit Music Made in Germany. Und wir kommen zu neuer, frischer Musik an dieser Stelle. Der Titel Chaos klingt zunächst nach großem Knall und dicken Bässen. Apache 207 macht aber genau das Gegenteil. Der Song zieht uns mit einer gesprochenen Szene mitten in die chaotische Nacht eines Paares. Die beiden schaffen es zwar, das unmittelbare Durcheinander gemeinsam aufzuräumen, aber das viel größere Chaos zwischen ihnen bleibt. Denn darunter liegt eine Frage. Kann Erinnerung an ein Gefühl eine Beziehung retten? Oder wäre Loslassen am Ende ehrlicher? Musikalisch lässt Apache diese Geschichte ungewöhnlich viel Raum mit melancholischer Gitarre, Klavier und Streichern. Es gibt neue Musik aus Ludwigshafen. Leute, hier ist Apache mit Chaos bei Music Made in Germany.

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6: Ich bin Thomas Bleskin. Die US-Unterhändler Witkow und Kushner sind erstmals in Kiew eingetroffen, um über ein Ende des Ukraine-Kriegs zu sprechen. Die beiden treffen sich heute mit Präsident Zelensky.
7: Der ukrainische Präsident Zelensky begrüßte die Amerikaner unter freiem Himmel vor der Sophienkathedrale. Auf dem Platz stehen viele Erinnerungsfotos an ukrainische Soldaten. Lange haben Witkow und Kushner gezögert, überhaupt die Reise nach Kiew zu machen. In Moskau waren sie viel öfter und auch am Vortag haben sie im Kreml mit Wladimir Putin gesprochen. Allerdings erwarten derzeit weder Moskau noch Kiew eine erfolgreiche Vermittlung der Amerikaner. Jede Seite will die andere militärisch unter Druck setzen. Friedemann Kohler, Nachrichtenredaktion.
6: Schafft die AfD die absolute Mehrheit? In Sachsen-Anhalt wird heute ein neuer Landtag gewählt. Die Wahllokale haben seit 8 Uhr geöffnet und schließen um 18 Uhr. Nicht nur bei uns, auch international wird die Wahl mit großem Interesse verfolgt.
8: Politisch könnte dieser Wahlabend einiges durcheinanderwirbeln. Die AfD geht als klarer Favorit ins Rennen. In der letzten Umfrage lag sie bei 41%, die CDU bei 23. Aber selbst wenn die AfD stärkste Kraft wird, ist völlig offen, wer regieren kann. Alle anderen Parteien schließen eine Koalition mit ihr aus. Und AfD-Spitzenkandidat Siegmund sagt selbst, er will nur mit absoluter Mehrheit Regierungschef werden. CDU-Ministerpräsident Schulze hofft deshalb auf ein starkes Ergebnis seiner Partei. Mit einem vorläufigen Endergebnis wird erst am frühen Montagmorgen gerechnet. Zoe Tassovali, Nachrichtenredaktion.
6: Nach mehreren versuchten Sabotageangriffen auf das deutsche Stromnetz sucht die Polizei am Hambacher Forst bei Kerpen mit einem Großaufgebot nach einem 48-jährigen Tatverdächtigen. Nach Angaben der Kölner Polizei wird nach dem Mann selbst oder Spuren von ihm gefahndet. Er soll Bekennerschreiben verschickt haben, die auf Täterwissen hindeuten. Bei einer Durchsuchung seiner Wohnung in Gevelsberg war zuvor Sprengstoff entdeckt worden. Steigende Temperaturen seit den 80er Jahren führen dazu, dass die Pflanzenwelt in europäischen Gebirgen artenreicher wird. Allerdings gibt es auch Verlierer, haben Wissenschaftler der Universität Wien nachgewiesen. Sie haben in einer Studie 62 Berggipfel untersucht. Das Ergebnis, es siedeln sich zunehmend neue Arten an. An kühlere Standorte angepasste Pflanzen verschwinden jedoch.
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3: Hey, schön, dass ihr in Stunde 2 bei Music Made in Germany auch mit dabei seid, oder? Herzlich willkommen für alle, die jetzt eingeschaltet haben. Unsere aktuellen Highlight-Interviews gehen weiter und in dieser Stunde gehören die ersten drei Songs Jupiter Jones. Diese wahnsinnig tolle Band, die sich immer wieder zurückkämpft, sowohl im Leben als auch in der Musik.
9: Einmal der Gedanke, es betrifft mich nicht, stimmt bei den meisten politischen Dingen halt einfach überhaupt nicht, insbesondere bei solchen Geschichten. Also selbst wenn du, also ich habe noch niemanden getroffen, der nicht zwischendrin mal einmal hier und da mal eine Therapie machen könnte. Dann wiederum haben wir aber alle Menschen im näheren Bekannten- und Freundeskreis, in der Familie, die es ganz, ganz dringend brauchen und denen nur so geholfen werden kann. Das ist die eine Seite. Die andere Seite ist aber auch, dass man manchmal auch das Gefühl hat, dass alle so übersättigt sind, weil alle ständig irgendwie ihre Meinung kundtun. Ich finde aber, es gibt Themen, da muss man sich äußern, auch wenn es schon 30 Leute vorher gemacht haben. Da geht es ja nicht darum, dass man irgendwie der Erste ist und die Weisheit mit Löffeln gefressen hat, sondern da geht es darum, anderen Menschen zu zeigen, dass sie in dem, was sie fühlen, was sie denken und was sie wollen, nicht allein sind.
3: Außerdem blicken wir noch einmal auf unser Spezial zur Live-Krise der deutschen Musikszene. Dazu hören wir Vanessa Mai bei der Aufzeichnung der Giovanni Zarrella Show. Und ganz neue Musik gibt's von Tiffany Harris. Wir starten aber mit dem Song, der für Jupiter Jones 2011 alles verändert hat. 52 Wochen in den Charts und bis heute einer der größten deutschsprachigen Radio-Hits. Jupiter Jones mit Still. Schön, dass ihr dabei seid. Musik an, Welt aus.
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0: vorbereiten. Also das ist ganz, ganz gut, ne? Ihr rutscht praktisch mit dem neuen Erfolg und mit neuem Material in das Jubiläum rein. Das ist geil. Wie schafft ihr das immer wieder, auf einen geistigen und musikalischen Nenner zu kommen?
1: Boah, ja, das ist eine gute Frage. Das wissen wir, glaube ich, selber nicht so genau. Also das denke ich mir ganz oft. Ich glaube, das, was uns ausmacht und was macht, dass wir das irgendwie trotzdem weitermachen können, ist, dass Sascha und ich tatsächlich die beiden Honks in unserem Team, Club, in unserem Umkreis, im Club sind, genau, die so von Musiktheorie und so gar keine Ahnung haben, ne? Und das manchmal erzeugt das eine ziemlich niedrige Frustrationsschwelle und dann ist man auch ein bisschen selber angesickt dadurch, dass man jetzt eigentlich gerne irgendwas schneller raffen würde oder einfach ohne großartiges Rumexperimentieren hinkriegen würde. Auf der anderen Seite ist aber das Rumexperimentieren das, was die ganze Sache auch noch so ein bisschen spielerisch hält. Also wir haben halt immer eine gute Zeit, die sich nicht wissenschaftlich anfühlt und die sich dann auch zwischendurch, für mich zumindest, manchmal gar nicht wie Arbeit anfühlt, sondern immer noch so ein bisschen wie das, was es ja auch mal war, nämlich das Hobby, ne? Also beim Schreiben vor allen Dingen, weil das ist so ein Ausprobieren, aneinander, miteinander ausprobieren, und ich glaube, das tut ganz viel dafür.
0: Lass uns mal gerade in das Album eintauchen, Sascha, genau, weil es ist, das klingt schon der Titel, dass man irgendwie die Geschichte wissen will, ne? Man will eintauchen, man will die Stories hinter den Songs hören und so. Also es klingt auf jeden Fall nach was richtig Laune machen könnte, auch live.
2: Was es natürlich auch ausmacht, dass wir uns so lange kennen, dass wir so einen langen Weg, gemeinsamen Weg haben. Wir kennen uns menschlich wirklich sehr, sehr gut. Was ich immer wieder merke, ist, wir haben jetzt auch für dieses Album Songs mit anderen Menschen geschrieben. Also zum Beispiel Älter als die Steine haben wir mit Ali Zukowski zusammengeschrieben. Oder Wo diese Liebe hinfällt haben wir mit Jens Eckhoff von Wir sind Helden zusammengeschrieben. Oder wir haben auch den einen oder anderen Versuch gemacht mit anderen Personen, wo dieser Song es nicht aufs Album geschafft hat. Und ich finde, es ist ein sehr, sehr großer Mehrwert, sich einfach so gut zu kennen und aufeinander verlassen zu können und zu wissen, auch dass der andere eine geschmackssichere Meinung hat auch.
0: Ja, Jupiter Jones steuern also langsam auf 25 Jahre Bandgeschichte zu. Da wirkt der Titel Älter als die Steine fast wie ein ziemlich guter, selbstironischer Kommentar. Dabei geht es im Song gar nicht ums Älterwerden als Band. Es geht um Endlichkeit. Ein ziemlich schwerer Gedanke, den Jupiter Jones in einen Song packen, zu dem man trotzdem tanzen kann. Typisch Jupiter Jones. Hier ist Älter als die Steine. Das ganze Gespräch zum Intensivhören, sag ich mal, im Podcast auf musicmadeingermany.de und überall, wo es Podcasts gibt.

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1: Hier ist die Music Made in Germany Zeit. Wir feiern die deutsche Künstlerszene und es gibt ein neues Album, das den Namen trägt. Ich trag den Sarg, du trägst was Buntes. So heißt nämlich das aktuelle Album von Jupiter Jones. 13 Songs sind drauf und einer davon ist auf eine ziemlich besondere Weise entstanden, denn bei Wo diese Liebe hinfällt war plötzlich...
2: Wo diese Liebe hinfällt, Krater. Da sind wir wie die Jungfrau zum Kinde zu diesem Chor gekommen, weil den haben wir mit Jens Eckhoff, mit Jean-Michel Tourette von Wir sind Helden zusammengeschrieben.
1: Ah, das ist das. Okay, cool.
2: Genau, und der ist mittlerweile echt auch ein guter Freund und vor allen Dingen ein Arbeitskollege auch. Wir arbeiten beide als Dozent für Popmusik und unter anderem fürs Popcamp vom Deutschen Musikrat und so, aber auch manchmal für so Landesmusikakademien. Und dann haben wir in eben einer solchen bisschen abgehangen und plötzlich kam so eine riesige Traube Menschen rein. Und dann haben wir den Chef der Landesmusikakademie gefragt, so, ey, wer ist denn das jetzt? Und dann meinte er, ach so, das ist der Unichor der TU Göttingen. Und dann haben wir uns angeguckt und haben gedacht, naja, einen Chor könnten wir ganz gut gebrauchen. Und dann haben wir den Chorleiter gefragt und er war erst so ein bisschen verhalten und meinte, das wäre vielleicht alles viel zu viel Aufwand und dass die ja zum Proben da sind und dass das wahrscheinlich gar nicht klappen könnte. Und dann habe ich gesagt, dann lass doch lieber warten, bis die besoffen sind. Und dann haben wir das gemacht. Und dann waren sie nicht wirklich besoffen, aber sie waren abends in Partylaune. Und dann haben wir uns einen sehr guten Teil dieses Chors abgreifen können, haben den in einen Raum geschoben und die haben uns diesen Chor eingesungen. Siehe da, und dann waren alle ganz glücklich. Dafür braucht es normalerweise, weiß ich nicht, drei Agenturen und einen unglaublichen logistischen Aufwand und wir haben das einfach so abends mal schnell noch zwischendurch gemacht. Das war ein sehr schönes Erlebnis.
1: Manchmal sind die besten Ideen eben genau die, die vorher niemand geplant hat. Und jetzt hören wir das Ergebnis. Jupiter Jones mit Wo diese Liebe hinfällt.

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1: Gleich, meine lieben Music Made in Germany Lovers and Friends. Für unser Spezial zur Live-Krise der Künstlerszene waren wir bei der Aufzeichnung der Giovanni Zarella Show auf dem ZDF-Gelände in Mainz. Ja, dort, wo der Fernsehgarten immer aufgezeichnet wird. Und dort haben wir mit Künstlerinnen und Künstlern darüber gesprochen, wie sich das Live-Geschäft gerade anfühlt und verändert und warum es für viele Acts so schwierig geworden ist, Konzerte und Tourneen auf die Beine zu stellen. Gleich hören wir die Sicht von Vanessa Mai und danach gibt es ganz neue Musik von Tiffany Harris. Find Me heißt ihre neue Single. Bleibt dran, gleich geht's weiter.
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1: Hey, meine Lieben, schön, dass ihr mit dabei seid. Es ist die Music Made in Germany Zeit und die Künstlerszene hat ein Problem. Und somit wir als Fans, als Musikkonsumentinnen und Konsumenten auch. Abgesagte Konzerte, verschobene Tourneen und Produktionen, die sich trotz großer Namen nicht mehr rechnen. Die Frage, ob die deutsche Musikszene gerade in einer echten Live-Krise steckt, hat uns in einer Sendung extrem beschäftigt. Bei der Aufzeichnung der Giovanni Zarella Show in Mainz haben wir deshalb mit ganz unterschiedlichen Künstlerinnen und Künstlern gesprochen. Auch Vanessa Mai ist seit vielen Jahren auf den verschiedenen Bühnen unterwegs. Wie erlebt sie die Veränderung im Live-Geschäft?
2: Deswegen schätze ich auch umso mehr, wenn die Leute wirklich Geld ausgeben, um zu einer Show zu kommen und Tickets zu kaufen, um die Zeit mit einem zu verbringen. Das schätze ich eben noch viel mehr. Und ich habe eine Clubtour jetzt. Wir haben echt schöne kleine Clubs. Ich freue mich so krass drauf. Und ich mache aus jedem und allem immer was Besonderes so. Und versuche eigentlich nicht, irgendwas hinterherzutrauen oder irgendwas so zu erzwingen. So, ich habe jetzt einfach Bock auf diese Tour und natürlich, jeder Künstler will tausende von Menschen vor sich haben und natürlich halte ich auch immer noch dran fest, irgendwann darf ich vielleicht wieder in eine Arena oder sowas. Und wenn nicht, dann geht's mir auch gut.
3: Wenn nicht, bist du bei der Giovanni Zarella Show und
2: eben,
3: hast da
2: unter anderem. Eben. Und
3: zum Beispiel.
2: Voll. Und wir machen immer das Beste aus allem und versuchen uns eigentlich nicht zu beschweren, sondern versuchen immer, so wie es gerade ist, uns anzupassen. Und ich glaube, deswegen ist man auch so lange dabei, weil man immer wie so ein Chamäleon irgendwie sich so anpasst und aber halt auch hungrig ist. Also ich glaube, wenn man keine Lust hat, sich anzupassen, dann schaufelt man ein bisschen sein eigenes Grab im Sinne von Weiterentwicklung und über den Tellerrand gucken.
1: Und auch Jupiter Jones finden für die aktuelle Lage klare Worte.
4: Das ist auch, also das 9-Euro Spotify-Abo im Monat bringt uns tatsächlich überhaupt nichts. Das ist das Ding. Und das ist, glaube ich, dadurch ist das Bewusstsein auch so verschoben, dass die Leute denken, ja, ich zahle doch dafür. Warum beschwert ihr euch denn? Dass dann am Ende irgendwie 0,003 Cent oder so pro Stream, aber auch erst ab 10.000 Streams irgendwie überhaupt rausgerechnet bei uns ankommen, das ist, glaube ich, das muss man ja auch eigentlich nicht wissen als Konsument, als Konsumentin. Da sind ja eigentlich die Streamingdienste für verantwortlich, das den Leuten mitzuteilen. Ne?
1: Wir haben in den letzten Wochen mit sehr vielen Künstlerinnen und Künstlern gesprochen, was das aktuelle Live-Geschäft, was die Tourneen, was die Problematiken angeht. Hört gerne mal in unserem Podcast rein, dass man sich darüber bewusst wird, wie viele gerade wirklich in Not sind und ihre Musik bald einfach gar nicht mehr machen können. Hört mal rein in den Music Made in Germany Podcast überall, wo es Podcasts gibt und natürlich auf musicmadeingermany.de. Wenn es euch gefällt, lasst gerne ein Like da und kommentiert auch gerne auf Social Media, wie ihr es seht und wie wir das vielleicht gemeinsam verändern können. Hier ist die Music Made in Germany Zeit. Wir schauen auf die deutsche Künstlerszene. In zwei Songs gibt's neue Musik von Tiffany Harris. 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
1: Hier ist die Music Made in Germany Zeit und immer an dieser Stelle ist Zeit für neue, frische Musik. Die kommt heute von Tiffany Harris. Der Song heißt Find Me und ist im Grunde eine kleine musikalische Zusage. Eigentlich ist es eine richtige Offenbarung. Tiffany hat den Song ganz bewusst den Menschen gewidmet, ohne die sie sich wie verloren im Weltall fühlt. Was ein schönes Bild und ich denke, das kennen wir alle.
2: Genau, und das ist so ein bisschen so, ich glaube, wenn ich die alle nicht hätte, dann würde ich irgendwo rumschwirren. Kennst du, wie so, ich fühle mich dann wie so im Weltall und ich habe losgelassen von der Leine und jetzt schwinge ich so unkontrolliert durch das Weltall rum. So fühlt es sich so ein bisschen an, so dieses Vertigo. Und ich glaube, diesen Halt, den mir meine Freunde und meine Familie geben, das ist, glaube ich, der Halt, der mich gerade laufen lässt und der mir Halt gibt einfach.
1: Vielleicht wirkt Find Me auch deshalb so ehrlich, weil die liebe Tiffany Harris uns mal ganz kurz den Spiegel vorhält, wie wichtig Rückhalt für alle von uns ist. Hier ist die neue Single von Tiffany Harris und Find Me.
2: Hier ist Tiffany Harris und ihr kennt mich vielleicht von Songs wie Breathe und Vertigo. Aber hier sind noch ein paar Fun Facts über mich, die ihr vielleicht nicht wisst. Ich bin nämlich gebürtige Hamburgerin und wohne erst seit ein paar Jahren in Berlin. Und ich bin natürlich eine Künstlerin. Das heißt, ich singe, schreibe und veröffentliche meine eigene Musik. Aber ich bin auch Songwriterin. Das heißt, ich schreibe auch für andere Künstler, so wie Tokyo Hotel, Alle Farben, Calvin Jones, Steve Aoki. Ihr hört meine neue Single Find Me und ich habe diesen Song geschrieben für alle da draußen, die sich wie eine Last fühlen, die ihren Mitmenschen nicht das Leben schwer machen wollen, weil es ihnen gerade mal nicht gut geht, um euch zu sagen, ihr seid keine Last und ihr müsst nicht alleine kämpfen. Also viel Spaß mit Find Me.

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8: Ich bin Thomas Bleskin. Bei der Landtagswahl in Sachsen-Anhalt zeichnet sich eine sehr hohe Beteiligung ab, deutlich höher als vor 5 Jahren. Bis 16 Uhr hatten 65,3% der Wahlberechtigten ihre Stimme abgegeben. Damit lag die Beteiligung bereits über dem Endwert von 2021 mit 60,3%. Briefwähler sind in der Zwischenbilanz noch nicht berücksichtigt. Nach mehreren versuchten Sabotageangriffen auf das deutsche Stromnetz sucht die Polizei am Hambacher Forst mit einem Großaufgebot nach dem 48-jährigen Tatverdächtigen. Er soll Bekennerschreiben verschickt haben, die auf Täterwissen hindeuten.
9: Seit Tagen fahndet die Polizei nach dem 48-Jährigen. Sein Fahrzeug wurde am Freitagabend am Hambacher Forst sichergestellt. Darum erhoffen sich die Ermittler zumindest Spuren in dem Waldgebiet. Die Polizei hat mittlerweile auch Fotos des Mannes veröffentlicht und bittet die Bevölkerung um Hinweise. Der Mann aus NRW könnte auch mit dem Fahrrad unterwegs sein. Er hatte in mehreren Bundesländern Gebäude beschossen, die den Strom in der Region verteilen. Innenminister Dobrindt spricht vom Klimaterrorismus eines Einzeltäters. Thomas Bremser, Redaktion.
8: Das deutsche Raumfahrtunternehmen ESA Aerospace hat bei seinem zweiten Testflug 5 Satelliten erfolgreich in die Erdumlaufbahn gebracht. Die Rakete startete in Norwegen und setzte die Satelliten in rund 500 Kilometern Höhe aus.
10: Beim ersten Versuch war nach gerade mal 30 Sekunden Schluss. Diesmal schaffte es die 28 Meter hohe Rakete bis ins All. An Bord 5 wissenschaftliche Satelliten und ein Experiment. Für Europa ist das mehr als nur ein Raumfahrterfolg. Viele europäische Satelliten fliegen bisher mit US-Raketen ins All. Diese Abhängigkeit soll verkleinert werden und weitere Raketen starten. ESA Aerospace-Chef Metzler sagt, Europa habe jetzt einen eigenen Zugang zum Weltraum. Kanzler Merz spricht sogar vom Beginn einer neuen Ära. Zoe Tassovali, Nachrichtenredaktion.
8: FIFA-Präsident Gianni Infantino will sich im kommenden Jahr zur Wiederwahl stellen. Das bestätigte eine Sprecherin des Weltfußballverbands. Infantino steht wegen inzwischen zurückgezogener Pläne zur Beteiligung von Investoren an künftigen WM-Geschäften massiv unter Druck. Die UEFA will seine Wiederwahl verhindern und bereitet wegen des Investorendeals ein Strafverfahren vor. Infantino weist den Vorwurf zurück, gegen geltendes Recht verstoßen zu haben.
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3: Hey meine Lieben, schön, dass ihr auch in Stunde Nummer 3 mit dabei seid. Oder herzlich willkommen an alle, die eingeschaltet haben. Herzlich willkommen bei Music Made in Germany. Wir schauen jede Woche neu auf die Künstlerszene. In dieser Stunde feiern wir gleich 2 Geburtstage. Bill und Tom Kaulitz von Tokyo Hotel sind natürlich zusammen 37 geworden. Und wir feiern die beiden mit Musik. Außerdem gibt es Neuigkeiten von der wunderbaren Mine. Seit Freitag ist ihr neues Album Killer draußen. Und es geht weiter mit neuer Musik. Hören wir auch von Tristan und Martin. Von Raum 27. Und wir verraten euch, was nächste Woche hier passiert und wer im Hautnah-Interview zu Gast sein wird. Schön, dass ihr dabei seid. Musik an Welt aus.
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1: Happy Birthday nachträglich an Bill und Tom Kaulitz. Die beiden wurden am 1. September 37 Jahre alt. Als Tokyo Hotel 2005 mit Durch den Monsun durchgestartet sind, waren Bill und Tom gerade mal 15. Inzwischen liegen mehr als 2 Jahrzehnte internationaler Bandgeschichte dazwischen und ziemlich viel Tamtam, würde ich sagen. Und statt die beiden nur mit einem alten Hit zu feiern, hören wir ihre aktuelle Musik. Without You ist Ende Juli erschienen und gehört zum kommenden Tokyo Hotel Album Encore, also Zugabe. Der Song erzählt von einer Zeit nach einer Trennung. Der andere Mensch ist nicht mehr da, aber alles erinnert noch an ihn. Dieses Gefühl, dass das gemeinsame Leben eigentlich vorbei ist, der Kopf aber einfach noch nicht loslassen kann. Da unterscheiden sich die beiden in Liebeskummer-Angelegenheiten, ist natürlich Bill eher vorne als der so glücklich verheiratete Tom. Wir feiern euch, unsere lieben verrückten Mäuse. Happy Birthday, Bill und Tom Kaulitz. Hier sind Tokyo Hotel mit Without You.
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1: Es gibt neue frische Musik, meine Lieben. Hier ist die Music Made in Germany Zeit und wir schauen auf die wunderbare Mine. Seit Freitag ist ihr neues Album Killer draußen. Und wer Mine kennt, weiß, ihre Musik passt eigentlich nie komplett in eine einzige Schublade. Auf dem neuen Album treffen wieder ganz unterschiedliche Sounds, Gedanken und Gefühle aufeinander. Und mein lieber Kollege Julian Eckert hat Mine zum Interview getroffen und mit ihr über ihr neues Album Killer gesprochen. Und der Name, finde ich, auch für Mine, ist ein bisschen heftig.
2: Ja, Miri, ich freue mich voll, dass Mine mal wieder ein neues Album rausgebracht hat. Gut, so viel Zeit ist jetzt auch nicht vergangen seit dem letzten Album. Februar 2024 hat sie das letzte rausgehauen. Aber jetzt Studioalbum Nummer 7, du hast es schon gesagt, es hat einen sehr, sehr interessanten Namen. Und deswegen habe ich sie direkt mal gefragt, warum die Platte eigentlich Killer heißt.
3: Also erstmal finde ich den Namen schon so geil, der ballert einfach schon. Das gefällt mir, ich finde es immer gut, wenn was sehr, sehr ballert.
2: Ja.
3: Und dann finde ich einfach auch, es sind halt auch Killer, no filler.
2: Mhm. Word ist so, Punkt.
3: Aber da geht es so ein bisschen darum, sich mit alten Marotten vielleicht auseinanderzusetzen und zu checken, welche Charaktereigenschaften man sich angeeignet hat und was man eigentlich aber vielleicht gar nicht gut findet. Und ich fand das auch ganz gut für das ganze Album, weil ich mich in den letzten 2 Jahren sehr, sehr viel mit so gesellschaftlichen Rollen auseinandergesetzt habe und mich da so ein bisschen raus emanzipiert habe. Also natürlich bin ich noch lange nicht da, wo ich sein will, aber der Prozess ist auf jeden Fall vorangeschritten und ich finde, dass es auf jedem Song irgendwie damit zu tun hat. Und deswegen fand ich das einen guten Überbegriff.
1: Und jetzt hören wir rein in den Song aus dem neuen Album Killer, Mine und Eleo mit Bild von mir. Hier ist die Music Made in Germany Zeit.

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1: Hey meine Lieben, bleibt sehr gerne dran. Es gibt gleich neue frische Musik aus Bremerhaven. Tristan und Mathis von Raum 27 starten gerade in ein neues Kapitel. Der Name der beiden hat übrigens tatsächlich mit einem Raum in ihrer alten Schule zu tun. Was dort angefangen hat, führte inzwischen zu 2 Alben, großen Tourneen und Festivalauftritten vor zehntausenden Menschen. Und wir schauen noch auf die nächste Woche. Wir nehmen euch mit zum Glücksgefühle-Festival natürlich exklusiv und sprechen dort mit der deutschen Musikszene über den Riesen Crash kurz vor dem Festival mit Alpha Will und natürlich über den Festivalsommer 2026. Bleibt sehr gerne dran.
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1: Und mein Lieben, es gibt jetzt neue frische Musik von einem Duo aus Bremerhaven. Hier ist die Music Made in Germany Zeit und wir schauen auf neue frische Musik von Tristan und Mathis. Die beiden sind Raum 27. Und in diesem Bandnamen steckt echt eine Geschichte. Raum 27 war der Raum in ihrer Schule, in dem die beiden immer wieder gemeinsam Musik gemacht haben. Und genau dort hat ihre Geschichte angefangen. Seitdem sind zwei Alben erschienen. Sie haben auf Festivals in ganz Deutschland vor zehntausenden Leuten gespielt und am Anfang des kommenden Jahres steht ihre bislang größte Tour an. Also es beginnt ein neues Kapitel für die beiden. Cherie ist der erste Song von Raum 27 seit fast einem Jahr und soll der Start in eine neue musikalische Ära sein. Die beiden haben mir eine kleine Sprachnachricht geschickt, was für sie der neue Song Cherie sagen soll.
2: Ein Song, der primär Spaß machen soll, leicht sein soll, ein Startschuss für ein Album sein soll und der auch nicht zu viel versprechen soll. Und das war irgendwie auch wichtig für uns im Schreibprozess, das so mit ein bisschen mit einzubauen auch.
3: Wir wollten mit einer gewissen Leichtigkeit in die Sache wieder rein starten.
1: Happy Release euch beiden. Das sind Raum 27 und Cherie.

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1: Hey meine Lieben, so schön, dass ihr die Künstlerszene genauso doll feiert wie wir. Und vielen Dank, dass ihr immer reinhört in die Show und in den Podcast. Damit supporten wir die Künstlerszene, die es gerade wieder mal sehr, sehr nötig hat und was sehr wichtig ist. Unsere aktuelle Highlight-Interview-Ausgabe von Music Made in Germany geht heute so langsam zu Ende. Und nächste Woche nehmen wir euch mit an einen ganz besonderen Ort. Wir sind an diesem Wochenende für euch beim Glücksgefühle-Festival am Hockenheimring und sprechen dort mit der deutschen Musikszene über den Festivalsommer 2026 und natürlich auch über die kontroverse Situation mit dem Glücksgefühle-Festival und mit Marion Gold, also mit Alpha Will, die ja zuerst aus politischen Gründen ausgeladen worden sind, dann wieder eingeladen worden sind. Und das hat ganz schön viel Chaos angerichtet. Wir hören mal nach, was die Künstler dazu sagen. Und die Antwort hört ihr in der nächsten Ausgabe von Music Made in Germany. Und zum Abschluss gibt es noch zwei Stimmen, die ziemlich perfekt zusammenpassen. Unsere liebe Leonie und Callum Scott mit Stay. Habt einen wunderschönen Abend, eine gute Zeit, passt schön auf euch auf. Wir hören uns. Musik an, Welt aus. Ich bin Miriam Otto-Henner.

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4: Ich bin Thomas Bleskin. Bei der Landtagswahl in Sachsen-Anhalt liegt die AfD mit Spitzenkandidat Ulrich Siegmund weit vorn. Nach den Prognosen von ARD und ZDF landet die CDU von Ministerpräsident Sven Schulze mit großen Verlusten auf Platz 2. Die Linke büßt Stimmen ein. Die Grünen gewinnen deutlich hinzu, die SPD hält etwa ihren Stimmenanteil. Damit deutet sich eine komplizierte Regierungsbildung an. Der Einzug des BSW in den Landtag steht auf der Kippe. Nach mehreren versuchten Sabotageangriffen auf das deutsche Stromnetz sucht die Polizei am Hambacher Forst mit einem Großaufgebot nach dem 48-jährigen Tatverdächtigen. Er soll Bekennerschreiben verschickt haben, die auf Täterwissen hindeuten.
5: Seit Tagen fahndet die Polizei nach dem 48-Jährigen. Sein Fahrzeug wurde am Freitagabend am Hambacher Forst sichergestellt. Darum erhoffen sich die Ermittler zumindest Spuren in dem Waldgebiet. Die Polizei hat mittlerweile auch Fotos des Mannes veröffentlicht und bittet die Bevölkerung um Hinweise. Der Mann aus NRW könnte auch mit dem Fahrrad unterwegs sein. Er hatte in mehreren Bundesländern Gebäude beschossen, die den Strom in der Region verteilen. Innenminister Dobrindt spricht vom Klimaterrorismus eines Einzeltäters. Thomas Bremser, Redaktion.
4: Die US-Unterhändler Witkow und Kushner sind erstmals in Kiew eingetroffen, um über ein Ende des Ukraine-Kriegs zu sprechen. Die beiden treffen sich heute mit Präsident Zelensky.
6: Der ukrainische Präsident Zelensky begrüßte die Amerikaner unter freiem Himmel vor der Sophienkathedrale. Auf dem Platz stehen viele Erinnerungsfotos an ukrainische Soldaten. Lange haben Witkow und Kushner gezögert, überhaupt die Reise nach Kiew zu machen. In Moskau waren sie viel öfter und auch am Vortag haben sie im Kreml mit Wladimir Putin gesprochen. Allerdings erwarten derzeit weder Moskau noch Kiew eine erfolgreiche Vermittlung der Amerikaner. Jede Seite will die andere militärisch unter Druck setzen. Friedemann Kohler, Nachrichtenredaktion.
4: FIFA-Präsident Gianni Infantino will sich im kommenden Jahr zur Wiederwahl stellen. Das bestätigte eine Sprecherin des Weltfußballverbands. Infantino steht wegen inzwischen zurückgezogener Pläne zur Beteiligung von Investoren an künftigen WM-Geschäften massiv unter Druck. Die UEFA will seine Wiederwahl verhindern und bereitet wegen des Investorendeals ein Strafverfahren vor. Infantino weist den Vorwurf zurück, gegen geltendes Recht verstoßen zu haben.
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7: So, meine Lieben, der Herbst ist da, natürlich schon geraume Zeit und Tina ist auch hier. Die erst seit einer Stunde und wir werden heute einmal um die ganze Welt fliegen mit einem Kleinflugzeug. Das Ganze in über 20 Ländern, 60 Flughäfen mit einer Muni. Alle Piloten werden sagen, eine Muni, Wahnsinn, Wahnsinn. Aber ich erkläre euch gleich, was es damit auf sich hat. Die ganze Sendung geht bis 21 Uhr.
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1: Da ist er, die Tina. Hi Tina.
2: Hallo, hi Rainer.
1: So, ich sehe auf deinem Pulli November 228 Romeo Mike. Das ist das Kennzeichen der Muni und viele, viele Wappen von Flughäfen, was ihr da auf dem Shirt habt.
2: Ja, das sind keine Flughäfen in dem Sinne. Das ist eben die November 228 Romeo Mike. Das stimmt. Unser Flugzeug von der Seite gesehen. Und die 66 Wappen, die man da sieht, das sind die Länder, die Wappen der Länder, in denen wir gelandet sind mit diesem Flugzeug.
1: Die Wappen der Länder, das ist ja, genau. Mega cool. Sag mal, erstmal, wo kommst du her?
2: Ich komme aus Waldorf, südlich von Heidelberg.
1: Ach, dann arbeitest du bei SAP.
2: Ja, ich bin jetzt, das ist korrekt. Ich bin jetzt im Vorruhestand, aber ich habe über 25 Jahre bei SAP gearbeitet.
1: Du junges Mädchen im Vorruhestand, ich fasse es nicht.
2: Ja, so jung bin ich halt doch nicht.
1: Ah,

liegen. Das war damals für uns völlig unvorstellbar. Also das war, glaube ich, sogar bevor wir die Muni gekauft haben. Und als wir die Muni gekauft haben, da hatten wir, das war 2012, da hatten wir das Ziel, tatsächlich über den Atlantik zu fliegen. Also wir hatten schon Träume und Fernziele, aber um die Welt, das war damals noch für uns. Wir wussten natürlich, dass das Leute machen, aber das war für uns damals noch unerreichbar.

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1: Unerreichbar, hat sie eben gerade gesagt, war für sie einmal um die Welt zu fliegen, damals in meiner Show. Vielleicht war es doch ein kleiner Auslöser, den ich damit... Ich hatte ja gerade 2 Jahre davor die Welt umrundet und war nach Hause gekommen und habe die Leute mitgenommen in der Show. Und dann habt ihr euch zum Piloten ausbilden lassen?
2: Ja, also wir haben ja immer schon gerne Reisen gemacht und Abenteuer erlebt. Und irgendwann haben wir eben beschlossen, dass wir ein neues Kapitel aufschlagen und haben dann 2006 angefangen, uns die Fliegerei anzuschauen als Möglichkeit, Reisen und Abenteuer ein bisschen anders zu erleben als früher mit Rucksack und Trekking. Haben wir dann gedacht, wir versuchen das mal. Man wird ja auch nicht jünger. Und dann hat eben zuerst der Gunter angefangen, mit den Flugschein zu machen. Ich saß aber sofort von Anfang an mit dabei drin und wir haben das von Anfang an mit der Idee gemacht, dass das mal dann unser Abenteuermittel quasi wird. Und das war auch so. Von Anfang an haben wir gesehen, das ist unser Ding, da machen wir weiter. Und wie du ja weißt, das dauert dann schon lang, man muss lange üben und die Lizenz, da kann man ja eigentlich noch nichts und dann muss man erst kleine Rundflüge machen und sich da zu steigern und dann habe ich dann auch irgendwann den Schein gemacht. Zunächst hatte ich nur das Funkzeugnis und das dauert eben eine ganze Zeit, bis man da sich an größere Sachen rantastet. Und wir haben dann ja nach 6 Jahren, anfangs haben wir gechartert, aber nach 6 Jahren haben wir gesehen, wenn wir große Sachen machen wollen, dann müssen wir uns ein Flugzeug anschaffen.
1: Das habt ihr mit der Muni gemacht?
2: Das haben wir mit der Muni gemacht.
1: Ist ja ein gutmütiges Flugzeug.
2: Ja, also es ist eben vor allem ein Reiseflugzeug. Es ist jetzt kein Flugzeug, das irgendwie für den Busch geeignet wäre. Aber also das braucht ein bisschen mehr Landebahn und es ist einfach wie so ein, wir sagen immer, ein kleiner Airliner. Das fliegt hoch, es fliegt dann in der Höhe schnell, es fliegt sehr effizient, es hat eine super Reichweite. Und dafür ideal für eben weite Reisen.

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1: Weite Reisen, das ist das Thema von Tina Haug. Sie ist heute aus Waldorf angereist. Ihr Mann Gunther ist daheim, der hört die Sendung jetzt schön zu und hört, was Tina so plaudert. Sie ist auch Pilotin. Und hast du mal rechts und mal links gesessen in der Maschine oder hat es immer der Gunther auf der linken Seite und du immer auf der rechten Seite getan?
2: Also auf der Weltreise saß ich immer rechts. Das liegt auch, also liegt an zwei Dingen. Das eine ist einfach lizenzrechtlich, weil mir da manche Sachen fehlen, um im Ausland nach Instrumentenflug zu fliegen, obwohl ich die Instrumentenflugberechtigung habe. Und das zweite ist, dass wir tatsächlich als Team, also so wie wir uns die Arbeit, die Aufgaben verteilen im Cockpit, so natürlich viel, viel erfahrener sind und eben dadurch auch viel, viel besser sind. Und wenn wir die Rollen tauschen, das machen wir auch hier in Deutschland oder bei einfacheren Flügen, dann sind wir als Team eigentlich nicht ganz so gut, weil jeder was macht, wo er weniger Erfahrung hat. Und deswegen machen wir haben wir auf unseren großen Reisen das immer so gemacht.
1: Ihr seid echt die Granaten, ihr zwei, mit der Muni um die Welt. Ihr habt dann lange gebraucht, um die Reise vorzubereiten?
2: Ja, also wir hatten relativ kurz zuvor eine andere Reise gemacht. Die ging von Mannheim nach Australien und wieder zurück.
1: Mit der Muni?
2: Ja, auch mit der Muni. Und zu dem Zeitpunkt dachten wir eigentlich, die Weltumrundung wäre für uns einfach nicht möglich aufgrund der Reichweite und dem Pazifik. Und deswegen sind wir auch von Australien wieder zurückgeflogen und dachten, das wäre so eigentlich das Maximale, was wir tun können, einfach aufgrund von dem Pazifik, der halt so groß ist. Und dann kamen wir da zurück und kam dann relativ plötzlich, weil wir waren noch gar nicht lang aus Australien zurück, da haben wir erfahren, dass jemand anderes, also ich muss vielleicht noch davor schicken, früher gab es eine Route über Russland. Da konnte man praktisch, wenn man nach Osten fliegt, über Indien, Südostasien und dann konnte man aber durch Japan und dann Russland über die Beringstraße mit relativ kurzen Etappen.
1: Das habe ich gemacht.
2: Einfach das machen. Und das geht aber nicht mehr, seit Putin die Ukraine überfallen hat und deswegen zumindest nicht mit einem amerikanischen Flugzeug.

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1: Ja, Russland geht nicht mehr, da kommt man nicht mehr drüber. Ich bin damals noch über Russland geflogen, Petropavlovsk und Kamtschatka und dann über die Aleuten bis nach Alaska. Jetzt habt ihr Australien gemacht mit dem kleinen Flugzeug, das sind ja schon zig Stunden, die ihr da geflogen seid. Und dann gärte es aber doch weiter mit der Weltumrundung, gell?
2: Ja, und es wurde dann wiederbelebt, dadurch, dass wir gelesen haben im Internet, in Facebook, wurde uns praktisch angezeigt, dass ein Amerikaner oder mit einer amerikanischen Muni eine Weltumrundung gemacht wird. Und das hat uns wirklich elektrisiert. Dann haben wir gedacht, aha, dem müssen wir mal, wie soll das gehen? Weil der kann ja offensichtlich auch nicht über Russland fliegen. Wir kennen Argentinier oder so anders Registrierte, die dürfen das noch. Aber das war klar, dass er es offenbar ohne Russland irgendwie gemacht haben muss.
1: Und wie hat er es gemacht?
2: Und dann habe ich mir den Kontakt geholt und den dann angeschrieben. Und da kam dann raus, der hat es sogar westwärts gemacht, aber alleine, also solo. Es geht ja immer ums Gewicht auch. Der hat es westwärts gemacht. Der ist also von USA losgeflogen, die Aleuten entlang, und von der letzten Insel, von ihm aus gesehen, Adak, ist er dann bis Sapporo geflogen, in Japan.
1: Hokkaido. Echt, das hat er geschafft?
2: Das hat er geschafft, in 13 Stunden irgendwas.
1: Oh Gott.
2: Und dann auch noch westwärts, weil da ist schon deutlicher Westwind. Das heißt, dann haben wir gedacht, aber wenn er alleine das nach Westen fliegt, dann können wir das zu zweit, da sind wir zwar ein bisschen schwerer, aber dann können wir es zu zweit mit Rückenwind ostwärts genau diese Route auch fliegen.
1: Ob ihr es geschafft habt, erfahren wir gleich nach den Nachrichten.

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3: Ich bin Thomas Bleskin. Bei der Landtagswahl in Sachsen-Anhalt hat die AfD ihren Stimmenanteil nach den Hochrechnungen mehr als verdoppelt und liegt mit rund 44% klar vorn. Die CDU von Ministerpräsident Schulze fällt auf etwa 18,5% zurück. Linke, Grüne und SPD liegen jeweils unter 10%. Das BSW muss um den Einzug in den Landtag bangen. Eine Regierungsbildung dürfte schwierig werden, da keine andere Partei mit der AfD koalieren will.
4: So schlecht hat die CDU in Sachsen-Anhalt noch nie abgeschnitten. Und damit hätte ja auch keiner gerechnet. Neben mir sagten Parteimitglieder, das ist Wahnsinn, ich bin einfach in Schockstarre. Und es gibt jetzt auch die ersten Rücktrittsforderungen an den bisherigen Parteichef und Ministerpräsidenten in Sachsen-Anhalt, Sven Schulze. Eine ehemalige CDU-Ministerin sagte mir, es brauche jetzt einen Neuanfang in der CDU. Aus Magdeburg, Simon Kremer.
3: Der russische Außenminister Lavrov hat mit deutlichen Worten auf Vorwürfe aus Deutschland reagiert, hinter dem versuchten Sprengstoffanschlag am Flughafen in Leipzig zu stecken. Das sei der Beginn eines echten Krieges, sagte Lavrov dem russischen Staatsfernsehen. Bundesinnenminister Dobrindt rechnet laut Bild am Sonntag damit, dass solche Attacken zunehmen.
5: Dobrindt will deshalb vor allem die Abwehr hochfahren. Die neue Drohneneinheit der Bundespolizei soll bis Jahresende von 70 auf 300 Kräfte wachsen. Außerdem sollen Stromanbieter oder Wasserwerke künftig selbst Drohnen abwehren dürfen. Gegen Hacker arbeitet das Ministerium an einem digitalen Schutzschild. Kanzler Merz spricht nach dem Drohnenvorfall eine klare Warnung an Moskau aus und sagt, Deutschland sei fest entschlossen, sich zu verteidigen. Russland weist die Vorwürfe weiter zurück. Der russische Botschafter sagt, sein Land wolle keinen Krieg mit Deutschland oder der NATO. Zoe Tassovali, Nachrichtenredaktion.
3: Die Türkei will ihr erstes Atomkraftwerk in Kürze in Betrieb nehmen. Laut Energieministerium befindet sich der erste Reaktor derzeit in einer intensiven Testphase. Das Kraftwerk an der Mittelmeerküste wird unter Federführung des russischen Staatskonzerns Rosatom gebaut und soll insgesamt 4 Reaktoren bekommen. Und zum Sport Formel 1. Kimi Antonelli hat sein Heimrennen gewonnen. Der Mercedes-Pilot aus Bologna holte beim Großen Preis von Italien in Monza seinen 7. Saisonsieg. Teamkollege George Russell wurde 2., Max Verstappen 3.
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6: Mit der Muni um die Welt, 2 Piloten, ein Ehepaar. Sie, Tina, er, Gunther. Und sie legen los. Wollen einmal um die ganze Welt fliegen, da gibt's Restriktionen wegen Russland und so weiter und so weiter. Viele kleine Abenteuer, mehr davon gleich.

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1: Tina, jetzt war es ja wirklich die spannende Aufgabe, wie können wir in der Weltumrundung diese Pazifikstrecke erledigen, damit wir um die Welt kommen. Wie habt ihr es denn gemacht mit der kleinen Muni?
2: Genau, also da gab es diverse Probleme. Also das, es war dann so, für uns würde sich das sehr umgekehrt darstellen. Das heißt, wir würden ostwärts fliegen und würden dann von Nordjapan aus irgendwie nach Adak fliegen wollen. Es ist eben einfach, das sind 1800 nautische Meilen, das sind also 3300 Kilometer. Und es ist eigentlich, geht es über das hinaus. Aber wir haben dann gedacht, okay, wenn das Wetter passt und wir eben ein bisschen auch uns vorbereiten und das Flugzeug, dann können wir das schaffen. Dann war noch das Problem, im Normalfall gibt es in Adak kein Afgas. Also wir brauchen spezielles Flugbenzin, das heißt Afgas, und das gibt's eben nicht überall, also insbesondere auch nicht in anderen Weltgegenden, aber eben auch nicht in Adak. Und dann habe ich eben ja diesen Kontakt gehabt, von dem der westwärts geflogen ist, und habe den gefragt, wie hast du das gemacht? Dann hat er gesagt, er hätte eigentlich unser Problem vielleicht teilweise

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1: Wir fliegen los in Japan. Wir wollen nach Adak auf den Aleuten. Es sind 1800 Meilen, über 3000 Kilometer. Wie habt ihr das mit dem Flugzeug? So lange fliegt, bleibt das doch gar nicht in der Luft.
2: Ja, also das Flugzeug bleibt sehr lange in der Luft. Wir haben grundsätzlich es schon mit Long-Range-Tanks ausgestattet. Das heißt also, die Flügeltanks, die sind einfach noch erweitert. Das bedeutet, dass wir also ohne irgendwas zu tun schon über 10 Stunden in der Luft bleiben können. Und eben je nach Wind kommen wir in den 10 Stunden weiter oder weniger weit. Es ist ja klar. Und für diese eine Etappe haben wir einen kleinen Zusatztank gebraucht, aber ansonsten sind wir da eigentlich schon ganz gut aufgestellt.
1: Seid ihr 12, 13 Stunden nach Adak geflogen von Japan mit dem kleinen Flugzeug?
2: Nicht ganz. Es hat letztlich 10 Stunden, 13 Minuten gedauert. Der Wind war gut. Wir hatten dann guten Rückenwind. Aber 10 Stunden 13 hat es gedauert und dann kommt auch das zweite Problem. In Adak kann man nicht in die USA einreisen. Das gehört ja zu Alaska, aber es ist kein Port of Entry. Das bedeutet, man kann die USA auch mit allen Dokumenten da einfach nicht betreten, weil da ist kein Grenzbeamter, der einen quasi einstempeln würde. Und deswegen muss man sich natürlich vorher kümmern. Da habe ich dann Monate vorher versucht, mit der Customs and Border Protection das zu besprechen, wie wir das machen können. Und die haben dann gesagt, also wir hatten da ganz schöne Ideen. Wir wollten dann einfach erst in Anchorage das alles machen und vorher noch ein bisschen die Aleuten abfliegen. Da hat er aber sofort gesagt, also so nicht. Was ihr dürft in Adak landen, ein sogenannter Technical Stop. Ihr dürft auch dann tanken und dann fliegt ihr aber sofort weiter nach Dutch Harbor. Dutch Harbor auf der Insel Analaska, auch noch Aleuten. Da gibt es dann einen Grenzbeamten, der kann euch dann da clearen.
1: Und dieser Flugplatz liegt direkt am Wasser und hohe Berge drumherum. Du musst auf die Berge zufliegen und machst eine Linkskurve. Ach, ich bin schon wieder in meiner Welt umrunden. Da bin ich auch gelandet. Gleich nach halb geht's weiter.

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1: Dutch Harbor, ihr landet und könnt dann einreisen in die Vereinigten Staaten?
2: Ja, also da muss man jetzt nochmal sagen, wir waren eben wir waren konzentriert auf die Sache mit Adak und haben gesagt, alles andere findet sich dann. Wenn wir in Adak sind und das Wetter lässt es einfach nicht zu mit Dutch Harbor, dann rufen wir den an und sagen, das ist unsicher. Wir waren überzeugt, dass wir dann da nicht gezwungen werden, einen Flug anzutreten. Und das war dann auch so. Es war zwar alles schwierig, natürlich obwohl wir Alaska eSIMs hatten, natürlich keinen Kontakt und Mobiltelefone haben nicht funktioniert. Aber da hat uns dann jemand geholfen. Und dann konnte ich diesen Grenzbeamten in Dutch Harbor anrufen und sagen, ja, wir sind jetzt immerhin mal in Adak. Wir wissen aber noch nicht, das Wetter war so, wie es in Alaska halt ist, so grenzwertig. Und haben wir gesagt, wir kommen, und hat er gemeint, ja, das Wetter sieht nicht so schön aus. Und wenn wir nicht kommen wollen, dann ist es okay, dann kommen wir eben einen Tag später. Und dann haben wir hin und her überlegt, mit lokalen Piloten besprochen, ob das Wetter jetzt gut genug ist, ob man da nach Instrumentenflug fliegt oder eher nach Sichtflug. Die Wolken hängen da gerne tief. Und dann haben die Alaska-Piloten sind natürlich das gewohnt und sagen dann, ach ja, also bei uns fliegt man da sowas nach Sichtflug. Morgen wird's auch nicht besser. Könnte eigentlich gleich los. Und das haben wir dann gemacht.
1: Boah, Halleluja, was habt ihr da eine Strecke. Bewundernswert, auch euren Mut und vor allen Dingen toll, dass das geklappt hat, dass ihr auf einer Insel gelandet seid und man euch da ja gelassen hat, gell? Denn ihr wart ja jetzt illegal irgendwo auf Adak. War ja kein Pass, kein Kontroll, nix. Habt ihr echt gut gemacht, dass ihr mit denen das alles abgestimmt habt. Dann wart ihr in Amerika. Also wie lange war eigentlich insgesamt die Weltumrundung?
2: Die Reise ging am 3. Mai los und wir kamen zurück am 13. August, oder?
1: Ja. Und ja. Wie viele Kilometer waren es insgesamt? Wisst ihr das?
2: Ich glaube
1: 40.000, 50.000?
2: Ich glaube 25.000 nautische Meilen, das kommt dann so auf.
1: Kommt ungefähr hin, weil Genau. Einmal um die Welt ist ja knapp über 40.000, ihr habt so ein paar Umwege gemacht.
2: Wir haben Umwege gemacht, uns war es auch wichtig, dass wir über den Äquator fliegen.
1: Aha.
2: Das ist eigentlich nicht verpflichtend. Also man will ja dann auch, wenn man die Weltumrundung macht, will man ja auch, dass man, da gibt es so eine Webseite, Earthrounders. Die kennst du auch, Rainer. Du bist da nämlich auch drauf.
1: Ich glaube, ich bin Nummer 189, gell? So irgendwo.
2: Und wir waren jetzt bei den Single Engine, waren wir jetzt irgendwie die 258 seit Beginn der Luftfahrt.
1: Da gebe ich jetzt einen Kaffee drauf aus.

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1: Eine echte Weltumrunderin habe ich heute in Mein Abenteuer heute Abend. Mit ihrem Gunther ist sie um die Welt geflogen. Was war für dich das schwierigste Abenteuer, wenn du das so zurückblickst? Was empfandst du als schlimmstes Abenteuer?
2: Bei dieser Reise?
1: Ja.
2: Eindeutig die Pazifik-Etappe.
1: Das glaube ich.
2: Die war so, dass man aufgrund der Öffnungszeiten und mussten wir in der Nacht losfliegen. Also es ging nicht, dass wir hätten praktisch bei Tag das abfliegen können, sondern wir mussten kurz vor Schließung von Obihiro, das war der Platz in
1: Japan.
2: Hokkaido, Japan, da mussten wir kurz vor Schließung um 21 Uhr lokal losfliegen in die pechschwarze Nacht über dem Pazifik. Man sieht ja die Wolken auch nicht. Man hat ja als Pilot immer Angst vor Vereisung. Man guckt dann immer raus und freut sich, wenn man den Mond sieht. Und also die ersten Stunden in der Nacht und überhaupt der Aufbruch in diese pechschwarze Nacht und dann zu wissen, man fliegt jetzt 10-11 Stunden in einer Gegend, da ist nichts. Das war natürlich das Extremste, was wir je gemacht haben.
1: Gibt es eine Website, wo man eurer Weltumrundung folgen kann?
2: Folgen, jetzt ist sie ja schon passiert, aber es gibt eine Seite, wo wir E-Books haben, wo wir eben auch eine Online-Version haben, praktisch einen Bericht von der gesamten Reise. Da gibt es eine Webseite, die und wir haben außerdem, ich kann die jetzt nicht hersagen, das ist die auf der Empoa-Seite und die Empoa, das ist der europäische Muni-Club, European Muni Pilots and Owners Association. Und bei denen, da haben wir auf einer Unterseite, haben wir das drauf.
1: Ach, wir machen einfach Tina Haug. Ja, so einfach. Website. Da bist du auch irgendwo drauf. Habe ich auch gestern noch gesehen. Ihr seid mit eurer Weltumrundung auch auf YouTube drauf. Habe ich auch gesehen bei youtube.com mit der Muni. Muss man euren Namen auch angeben, findet man. Und ihr seid im Facebook. Ich weiß alles, Tina. Ich weiß auch, wann du geboren bist, soll man sagen? Nee, ist gut. Also vielen Dank, dass du da bist. Vielen Dank für deine tolle Geschichte. Du hast uns einmal mitgenommen in spannende Geschichten. Und mein Herz blühte natürlich auf, weil ich die Welt ja auch umrundet habe mit dem kleinen Sportflugzeug. Du bist Pilotin, wir sind Kollegin. Du stehst auf der Liste der World Rounder. Sind wir dann wirklich ja Kollegen. Ja? Danke, dass du da warst, Tina.
2: Gerne.
1: Schöne Grüße an den Gunther, deinen
2: ich ausrichten.
1: Ehemann. Und auf die nächste Reise gibt's noch mal so eine große Reise? Nee, gell?
2: Nee, eher nee. Nicht.
1: Nee, habe ich auch gesagt. Gell? Einmal reicht. Der liebe Gott hat
2: so
1: die Hand
2: es.
1: Über uns gehalten. Danke, Dirk, für das Fahren dieser Sendung. Und ich wünsche euch einen schönen Abend. Ich bin Rainer Meutsch. Tschüss.

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2: Ich bin Thomas Bleskin. Bei der Landtagswahl in Sachsen-Anhalt hat die AfD ihren Stimmenanteil laut den Hochrechnungen mehr als verdoppelt und liegt mit gut 44% klar vorn. Die CDU von Ministerpräsident Schulze stürzt auf gut 18% ab. Für eine AfD-Alleinregierung reicht das allerdings nicht. Da keine andere Partei mit ihr koalieren will, dürfte die Regierungsbildung schwierig werden. Die Wahlbeteiligung erreichte mit rund 78% einen Rekordwert. Nach mehreren versuchten Sabotageangriffen auf das deutsche Stromnetz sucht die Polizei am Hambacher Forst mit einem Großaufgebot nach dem 48-jährigen Tatverdächtigen. Er soll Bekennerschreiben verschickt haben, die auf Täterwissen hindeuten.
3: Seit Tagen fahndet die Polizei nach dem 48-Jährigen. Sein Fahrzeug wurde am Freitagabend am Hambacher Forst sichergestellt. Darum erhoffen sich die Ermittler zumindest Spuren in dem Waldgebiet. Die Polizei hat mittlerweile auch Fotos des Mannes veröffentlicht und bittet die Bevölkerung um Hinweise. Der Mann aus NRW könnte auch mit dem Fahrrad unterwegs sein. Er hatte in mehreren Bundesländern Gebäude beschossen, die den Strom in der Region verteilen. Innenminister Dobrindt spricht vom Klimaterrorismus eines Einzeltäters. Thomas Bremser, Redaktion.
2: Das deutsche Raumfahrtunternehmen ESA Aerospace hat bei seinem zweiten Testflug 5 Satelliten erfolgreich in die Erdumlaufbahn gebracht. Die Rakete startete in Norwegen und setzte die Satelliten in rund 500 Kilometern Höhe aus.
4: Beim ersten Versuch war nach gerade mal 30 Sekunden Schluss. Diesmal schaffte es die 28 Meter hohe Rakete bis ins All. An Bord 5 wissenschaftliche Satelliten und ein Experiment. Für Europa ist das mehr als nur ein Raumfahrterfolg. Viele europäische Satelliten fliegen bisher mit US-Raketen ins All. Diese Abhängigkeit soll verkleinert werden und weitere Raketen starten. ESA Aerospace-Chef Metzler sagt, Europa habe jetzt einen eigenen Zugang zum Weltraum. Kanzler Merz spricht sogar vom Beginn einer neuen Ära. Zoe Tassovali, Nachrichtenredaktion.
2: Zum Sportfußball. Der FC Augsburg ist erstmals in seiner Vereinsgeschichte Tabellenführer der Fußball-Bundesliga. Die Mannschaft gewann bei Eintracht Frankfurt mit 4:1 und holte damit den zweiten Sieg im zweiten Saisonspiel. Frankfurt war früh durch Burkhardt in Führung gegangen, Augsburg drehte die Partie aber nach der Pause mit 4 Treffern. Die Eintracht wartet dagegen weiter auf den ersten Ligasieg der Saison.
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3: Ich bin Ursula Winkler. Bei der Landtagswahl in Sachsen-Anhalt liegt die AfD mit Spitzenkandidat Ulrich Siegmund mit weitem Abstand vorn. Nach den Hochrechnungen von ARD und ZDF landet die CDU von Ministerpräsident Sven Schulze mit massiven Verlusten auf Platz 2. Die AfD sieht den Auftrag zur Regierungsbildung bei sich.
4: Für eine Alleinregierung der AfD reicht es laut Hochrechnungen allerdings nicht, obwohl sie ihren Stimmanteil im Vergleich zur letzten Wahl mehr als verdoppelt hat. Und die anderen Parteien wollen mit der AfD nicht zusammenarbeiten. Das macht die Bildung einer neuen Landesregierung extrem schwierig, zumal der Einzug des BSW in den Landtag noch auf der Kippe steht. Hier in Berlin hat das Wahlergebnis eine Schockstarre ausgelöst. Es gibt eine Menge aufzuarbeiten. Unklar ist auch, was das Wahlbeben für die schwarz-rote Koalition im Bund bedeutet. David Riemer, Berlin.
3: In 2 Wochen, am 20. September, folgen 2 weitere Landtagswahlen in Ostdeutschland, in Mecklenburg-Vorpommern und im Land Berlin. In Thüringen haben mehrere Ex-Mitglieder des BSW eine neue Partei gegründet. Sie heißt Thüringen gerecht. Zur Vorsitzenden wurde die ehemalige BSW-Landeschefin Katja Wolf gewählt.
5: Nach einem Dauerkrach mit Parteigründerin Sarah Wagenknecht haben fast alle BSW-Abgeordneten in Thüringen die Partei verlassen. Dass sie so schnell eine neue gründen, war eigentlich nicht geplant. Die Parteigründung sei spontan passiert, hieß es. Die Abgeordneten wollen die Koalition aus CDU, SPD und BSW weiter unterstützen. So würde sich an den Mehrheitsverhältnissen nicht viel ändern. Dennoch will die AfD einen Antrag auf Neuwahlen stellen. Dafür wäre im Landtag dann eine Zweidrittelmehrheit nötig. Thomas Bleskin, Nachrichtenredaktion.
3: Die Polizei hat ihre groß angelegte Suche nach dem Verdächtigen hinter versuchten Sabotageangriffen auf das deutsche Stromnetz am Hambacher Forst ohne Ergebnis beendet. Nach Angaben der Kölner Polizei wurden weder der 48-Jährige noch Hinweise auf ihn gefunden. Die Fahndung werde aber fortgesetzt. Wegen der Sabotageaktionen wird seit Tagen nach dem Tatverdächtigen gesucht. Der Mann soll Bekennerschreiben verschickt haben, die nach Einschätzung von Bundesinnenminister Dobrindt auf Täterwissen hindeuten. Zum Fußball. Der FC Augsburg ist erstmals in seiner Vereinsgeschichte Tabellenführer der Bundesliga. Die Schwaben gewannen bei Eintracht Frankfurt mit 4:1 und holten damit den 2. Sieg im 2. Saisonspiel. Davor verlor der Hamburger SV gegen Mainz 05 mit 0:5.
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4: Ich bin Ursula Winkler. Bei der Landtagswahl in Sachsen-Anhalt liegt die AfD nach den ersten Hochrechnungen von ARD und ZDF deutlich vorn. Die Partei von Spitzenkandidat Ulrich Siegmund kann ihr Ergebnis mehr als verdoppeln. Auf Platz 2 steht die CDU von Ministerpräsident Sven Schulze, die dramatische Verluste verbuchen muss.
5: Ja, hier bei der CDU-Wahlkampfparty war einfach stiller, als die Prognose um 18 Uhr kam. Unfassbare Stille. Also so schlecht hat die CDU in Sachsen-Anhalt noch nie abgeschnitten. Und damit hätte hier auch keiner gerechnet. Neben mir sagten Parteimitglieder, das ist Wahnsinn, ich bin einfach in Schockstarre. Und es gibt jetzt auch die ersten Rücktrittsforderungen an den bisherigen Parteichef und Ministerpräsidenten in Sachsen-Anhalt, Sven Schulze. Eine ehemalige CDU-Ministerin sagte mir, es brauche jetzt einen Neuanfang in der CDU. Aus Magdeburg, Simon Kremer.
4: Nach der Landtagswahl in Sachsen-Anhalt hat es in mehreren deutschen Städten Proteste gegen die AfD gegeben. In Frankfurt am Main demonstrierten nach Polizeiangaben rund 2500 Menschen dafür, ein Verbotsverfahren gegen den klaren Wahlsieger AfD zu prüfen. Auch in Berlin gingen am Abend hunderte Menschen mit ähnlichen Forderungen auf die Straße. Auch etwa in Mainz wurde deswegen demonstriert. Der ukrainische Präsident Zelensky ist wenig optimistisch über die Aussichten auf einen baldigen Frieden. Das sagte er nach seinen Gesprächen mit Vertretern der USA und Europas. Es sehe danach aus, dass sich der Krieg bis zum Winter ziehe, sagte Zelensky in Kiew.
6: Erstmals waren die US-Vermittler in Kiew. Die Gespräche seien auch äußerst inhaltsvoll gewesen, sagt Präsident Zelensky. Konkrete Ergebnisse gab es aber nicht. Die Ukraine, Europa und Amerika würden sich in Kürze wieder treffen. Die US-Seite wünscht sich auch wieder direkte Gespräche zwischen Russland und der Ukraine. Doch ob die in absehbarer Zeit auf höchster Ebene stattfinden, ist mehr als fraglich. Die US-Vermittler hatten zuvor 3 Stunden mit Russlands Präsident Putin gesprochen. Thomas Bremser, Nachrichtenredaktion.
4: Zum Fußball. Der FC Augsburg ist erstmals in seiner Vereinsgeschichte Tabellenführer der Bundesliga. Die Schwaben gewannen bei Eintracht Frankfurt mit 4:1 und holten damit den 2. Sieg im 2. Saisonspiel. Davor verlor der Hamburger SV gegen Mainz 05 mit 0:5. In der 2. Liga hat Hertha BSC die Tabellenspitze übernommen mit einem 2:1 gegen Magdeburg. Osnabrück besiegte Braunschweig mit 3:1 und Heidenheim gewann mit 1:0 gegen Greuther Fürth.
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3: Guten Abend, Deutschland. Mein Name ist Daniel Kaiser. Willkommen zur Night Lounge. Das Datum dieser Folge: Montag, der 7. September 2026. Wir starten in eine neue Woche Night Lounge und das beginnen wir mit einer offenen Runde. Gibt heute kein festes Thema. Ihr entscheidet ganz allein, worüber ihr heute sprechen möchtet, was euch persönlich gerade beschäftigt. Und wie immer können das alle möglichen Bereiche sein. Ob das Familie ist, Beziehung, Beruf, alles Mögliche ist erlaubt. Einfach anrufen und lasst uns darüber reden. Und online könnt ihr natürlich auch mitmachen. Thema ist gepostet auf Instagram, auf Facebook und in unserem WhatsApp-Kanal unter Night Lounge. Also klickt euch da gerne mal rein.
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3: Und ich habe schon mal geschaut, was die Leute gerade so beschäftigt. Und da ist ja wirklich alles Mögliche mit dabei. Schauen wir uns doch mal gerade ein paar Sachen an. Vielleicht ist ja was dabei, wo ihr gleich sagt, ja, da könnte ich mal zu anrufen und was zu erzählen. Da haben wir gerade einen User, der hat geschrieben, ich glaube, ich verliebe mich ungewollt gerade in die Bekannte unserer Pflegepartnerin der Pferdehilfe. Dann schreibt jemand, mein bester Freund hat mich jeden Abend immer angerufen, jetzt auf einmal nicht mehr. Ich finde das schon sehr traurig. Und dann schreibt jemand, ich würde ganz gerne über die Wahlen in Sachsen-Anhalt sprechen und die daraus, und daraus die Zukunftsangst. Und dann möchte jemand über die Kürbisausstellung in Ludwigsburg sprechen. Also, viele unterschiedliche Themen. Ich bin gespannt, welche es in die Sendung schaffen. Und wir gehen die erste Leitung. Da habe ich jemanden aus Bielefeld dran. Schönen guten Abend. Hallo, wer da, woher?
4: Moin, Daniel, hier ist Regina.
3: Hallo, Regina, grüß dich.
4: Du hattest letzte Woche mal ein Thema, die Fehler der anderen. Wie wir damit klarkommen oder ob wir die respektieren. Irgendwie war da was, aber es ging um die Fehler der anderen. Kannst du dich noch schwach erinnern?
3: Ich kann mich nicht nur schwach, ich kann mich sehr gut daran erinnern. Es ging darum, ob ihr schon mal den Fehler eines anderen ausbaden musstet. Es hat leider nicht so ganz funktioniert, das Thema.
4: Das müssen wir ja täglich ausbaden.
3: Bitte?
4: Das müssen wir ja täglich ausbaden, und zwar die Fehler von denen da oben. Also ich fange mal mit der Deutschen Bundesbahn an. Ne? 30 Jahre Dornröschenschlaf. Haben alles verpasst, was zu verpassen war, und sind nicht in der Lage, auch dieses Jahr wieder nicht, Sonderzüge eventuell zu fahren, wenn die Ferien zu Ende sind oben im Norden und die Leute sich in Regionalbahnen quetschen müssen wie die Heringe. Die Toiletten sind verstopft, sodass auch kleine Kinder, macht denen das mal klar, dass sie nicht auf Toilette gehen können 2 Stunden. Sogar der Bedienstete ist kopfschüttelnd wieder rausgegangen. Ich habe gedacht, wenigstens die hätten eine eigene Toilette, aber das haben die ja gar nicht. Das verstehe ich nicht im 21. Jahrhundert, dass sie also nicht in der Lage sind, wenigstens zu Stoßzeiten Sonderzüge noch zu schalten. Oder das Management, die ununterbrochen Großunternehmen vor die Wand fahren, Millionen kassieren, Abfindung, und dann sind die weg vom Fenster und der kleine Malocher steht denn wieder einmal da. Alle Grundlagen werden ihm entzogen, alle Hoffnungen, alle Ziele, die sie sich gesetzt haben, die das Unternehmen aufrechterhalten haben. VW ist ja im Moment wieder das Thema. Das sind Fehler der anderen, die mich ein bisschen ärgern. Zwar nicht täglich, aber immer mal zwischendurch. Oder die Landwirtschaft, auch dieses Jahr wieder hingen die Obstbäume voll mit Äpfel, Birnen, Mirabellen, Pflaumen. Die Äste hingen auf der Erde, so voll waren die Bäume. Nein, wir importieren nochmal aus Ägypten, aus Chile, aus Spanien, Italien. Und unsere Landwirte und unsere Apfelbauern stehen wieder da mit leeren Händen. Ich weiß, es sind EU-Richtlinien, so bestimmte. Irgendeine Pappnase sitzt da oben und sagt, aha, die sind 2 Cent billiger, einkaufen. Das ärgert mich ein bisschen. Und das sind auch wieder Fehler, die die Kleinen immer wieder ausbaden müssen. Oder das digitale System in den Behörden. Ich verstehe es nicht, dass nicht ein Sachbearbeiter in München sehen kann, ob ein Flüchtling zum Beispiel sich in Flensburg auch schon angemeldet hat. Es müsste doch eigentlich eine einheitliche Datenbank bei den deutschen Behörden geben, sodass jeder reinschauen kann, wo was ist. Das Schulsystem, das Gesundheitssystem. Ich weiß nicht, ob du die Diskussion vor einigen Jahren mal gesehen hast, wo ein Auszubildender im Pflegebereich mit Frau Angela Merkel, damals noch Bundeskanzlerin, diskutiert hat und ihr klargemacht hat, was für eine Arbeit er eigentlich leistet, er und seine Kollegen. Und zum Schluss hat er den Satz gesagt, Frau Merkel, Sie sind 16 Jahre im Amt und das ist bisher noch nichts passiert. Das sind Fehler, die wir immer wieder täglich ausbaden müssen.
3: Ich bin so froh, dass du sie heute in der offenen Runde ansprichst. Zum Thema hätte es jetzt nicht gepasst, da war das nämlich auf der persönlichen Ebene gedacht. Aber das, was du gerade aufgezählt hast, sind natürlich viele Baustellen. Die können wir, weiß Gott, nicht alle jetzt behandeln. Was mich aber mal interessieren würde, ist, nachdem du jetzt diese ganzen Sachen aufgezählt hast, was ziehst du daraus persönlich für ein Fazit für dich persönlich?
4: Also für mich persönlich ziehe ich ein Fazit, dass wir uns zu wenig auf die Hinterbeine stellen und dagegen angehen. Die Franzosen hätten in manchen Sachen schon ihren Generalstreik verursacht, aber wir nehmen das alles so hin, wie es kommt. Auch die Spritpreise fällt mir auch gerade wieder ein. Wir fahren trotzdem Auto. Also ich persönlich finde, dass wir zu wenig dagegen angehen und sagen, jetzt reicht's bis hier und nicht weiter. Aber wie sollst du einem Manager klar machen, dass er vielleicht mal ein Jahr, bevor er seinen Job antritt, unten bei den Malochern anfangen sollte zu arbeiten und den Betrieb mal von klein auf kennenlernen sollte? Und dann weiß er auch, wenn er da oben im Sessel sitzt, wie es ist, zu malochen und das Unternehmen aufrecht zu erhalten.
3: Da sind ja auch wieder viele Sachen dabei. Und jetzt du persönlich, weil du hast jetzt in der Wir-Form gesprochen. Ich würde ja ganz gerne wissen, was du jetzt für Schlussfolgerungen daraus ziehst.
4: Das habe ich ja gerade gesagt, dass wir uns zu... Also ich beziehe mich damit ein, dass wir uns zu wenig auf die Hinterbeine stellen. Ich habe zwar auch einige Demos mitgemacht, aber es ist einfach zu wenig.
3: Also du findest, du machst zu wenig oder die machen zu wenig?
4: Ja, ich alleine kann das ja nicht. Da müssen wir uns dann schon zusammentun oder die deutsche Bevölkerung oder der kleine Malocher.
3: Und was triffst du dann für dich persönlich jetzt? Nicht für wir gesprochen, sondern wirklich für dich. Was für eine Entscheidung triffst du für dich? Was änderst du konkret, damit du diese ganzen Sachen nicht mehr abkriegst oder dass du dich nicht mehr darüber ärgern musst oder... Ja, das
4: ich ärgere mich ja nicht täglich.
3: Ach so.
4: Ich persönlich habe ein Auto abgeschafft. Ich persönlich gehe auf den Markt und kaufe das Obst von unseren deutschen Anbietern, von unseren deutschen Landwirten hier aus der Nähe. Ich kaufe nur eigentlich regionales Obst und Gemüse. Also ich persönlich fahre viel Fahrrad. Ich versuche so gesund oder umweltfreundlich wie möglich zu leben. Aber ich als Einzelne kann da wenig erreichen.
3: Das ist klar. Ich wollte ja nur wissen, was du für dich persönlich, damit du zufrieden bist, damit du sagst, hey, mir geht's gut, ich bin happy mit allem. Und ich mit allem ist schwierig. Du hast jetzt so viele Sachen aufgezählt, mit allem zufrieden zu sein.
4: Ich bin ja auch zufrieden. Mir geht es auch gut. Wirklich, mir geht es gut. Ich bin zufrieden. Aber zwischendurch kommen natürlich Kritikpunkte. Wenn du die Nachrichten hörst, ne, dann rege ich mich natürlich auf.
3: Verständlicherweise. Ja.
4: Ja.
3: Was kann man denn, also was kann jeder Einzelne machen, sage ich mal?
4: Kritischer denken, kritischer leben, kritischer einkaufen. Weniger bei Amazon, sondern wieder in die Städte gehen.
3: Und wenn ich keine Lust darauf habe, und ich rede jetzt allgemein nicht von mir, sondern ne, wenn die Leute, man sieht ja, die Bewegung geht ja eher hin zu, in die entgegengesetzte Richtung, nicht in die du gerade vorgeschlagen hast.
4: Ja, ja.
3: Da wirst du mit einem Appell ans Gewissen glaube ich, nicht viel bewirken.
4: Nein, ich weiß. Das soll jeder für sich selbst entscheiden. Das ist klar. Ich will ja auch nicht missionieren. Das
3: Daher
4: ist nur meine Meinung.
3: Genau, deswegen würde ich gerne wissen, wo die Stellschraube ist, an der man wirklich was bewegen kann.
4: Da müsste die Politik vielleicht also mit gutem Beispiel vorangehen. Oder es fängt ja bei den Bürgermeistern in der Stadt vielleicht schon an, in der kleinen Landespolitik so ein bisschen mitziehen, die Bevölkerung.
3: Aber wenn die da oben was entscheiden, dann bewege ich mich doch nicht. Ich bewege mich ja höchstens, wenn die mir neue Gesetze geben, wo ich quasi verpflichtet bin, mich zu bewegen. Ansonsten mache ich nichts. Auf gut Rat bewege ich mich nicht.
4: Vorleben. Ich sollte es vorleben als Politiker. Das fängt bei den Bürgermeistern in den kleinen Städten an, in den kleinen Dörfern und hört vielleicht oben, naja gut, oben nicht, wir haben zu viele Lobbyisten in Berlin. Da entscheiden die Politiker sowieso nicht mehr selbst. Aber im Kleinen sollten die Politiker vielleicht öfter auf die Straße gehen und dem Volk aufs Maul hören. Wie hat das Wert gesagt? Adenauer, ne? Zuhören, was das Volk sagt. So, das wäre meine... Das würde ich machen, wenn ich hier jetzt Bürgermeisterin in Bielefeld zum Beispiel wäre. Ich würde das machen. Ich würde öfter rausgehen und zuhören.
3: Guter Hinweis.
4: Und dann auch Taten folgen, nicht nur reden, sondern auch tun dann.
3: Ja, ich fänd's vor allem wichtig. Ich habe mir die Frage heute auch gestellt, du hast ja mitbekommen, heute gab es ja die Wahl in Sachsen-Anhalt.
4: Ja, ja.
3: Und ich habe mir dabei die Frage gestellt, was würde ich eigentlich machen, wenn ich in der Politik wäre? Und was mir heutzutage fehlt, ich würde mir wünschen, dass das, was sich die Bürgerinnen und Bürger wünschen, in ihrer Konsequenz auch deutlich gemacht wird. Weil ich finde, dass das meistens nicht wirklich stattfindet.
4: Ja.
3: Das heißt, wenn der Bürger sich A wünscht, dann muss man ihm auch sagen, okay, du möchtest A. Das bedeutet aber auch, dass diese 100 Dinge damit sich verändern werden, ob du willst oder nicht.
4: Ja.
3: Und das musst du in Kauf nehmen. Und jetzt kommt er und sagt, ja, das nehme ich in Kauf, aber der denkt halt vielleicht nicht daran, dass der Nachbar vielleicht diese 100 Punkte oder ein paar davon schon wichtig findet und der sagt dann halt, nö, finde ich nicht cool. Und weißt du?
4: Ja, sollte man kommen.
3: Weil jeder denkt nur an seine eigene Stellschraube, an diese eine Sache, aber nicht, was das noch so für einen Rattenschwanz zieht, ne? Also wie viele Sachen da noch dranhängen.
4: Ja, du kannst dich alle mitziehen, das ist klar. Aber in Diskussionen, Demokratie, ist alles möglich. Miteinander reden. Es wundert mich überhaupt nicht, dass die AfD in Sachsen-Anhalt jetzt so stark geworden ist. Auch da hat die westdeutsche Politik Fehler gemacht. Wir haben denen doch alles genommen, alles. Wir haben denen sogar die Nationalhymne genommen, Daniel.
3: Okay.
4: Alles platt gemacht.
3: Regina.
4: Reiche kleine Unternehmen platt gemacht. Tschüss.
3: Ja, schönen Abend hier. Ich ziehe weiter. Bis zum nächsten Mal. Mach's gut. Ciao. Anrufen dürft ihr auch vom Handy und vom Festnetz. Was beschäftigt euch? Offene Runde heute. Und ja, haltet euch kurz und knackig. Am besten sucht ihr euch ein Thema raus, worüber ihr reden wollt. Ansonsten wird's zu pauschal, um in die Tiefe zu gehen. Die Nummer zu mir.
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3: So, wen haben wir denn dran mit der 36? Guten Abend, hallo, wer da? 36 ist nicht da, dann gehen wir weiter. Wen haben wir denn dran?
5: Guten Abend, wen haben wir denn dran?
6: Daniel?
3: Das bin ich, wer bist du?
6: Ich bin's, Lea, hi.
3: Hallo Lea, grüß dich.
6: Hi, grüß dich. Ich ruf an, weil du hattest vorletzte Woche, glaube ich, war das, ein Thema gehabt mit Liebe mit verschiedenen Sprachen, erinnerst du dich?
3: Ja, richtig. Wie funktioniert Liebe, wenn man nicht dieselbe Sprache spricht? Hat auch nicht funktioniert, das Thema leider. Aber erzähl, du wolltest anrufen, oder was?
6: Ja, ich wollte anrufen, aber ich war leider schon am Schlafen und habe das erst am nächsten Tag auf dem WhatsApp-Kanal gesehen, dass das Thema war. Und ich hab mich so geärgert, weil ich habe ja chinesische Partner gehabt. Und es sind ja verschiedene Sprachen. Und deswegen wäre das eigentlich voll perfekt für mich gewesen.

0: trotz allem dem, dass wir dieselbe Sprache nicht haben, im schlimmsten Falle aller Fälle sind wir diejenigen, die uns dann einfach anfangen zu schreiben. Dann schreiben wir einfach die Nachricht oder er ist halt so klug und gibt den Satz dann in seinem Zweithandy in den Übersetzer ein und versucht ihn dann zu sprechen. Und meistens verstehe ich schon, was er sagen will, weil er macht dann ja auch Deutsch, er macht ja auch, lernt ja auch deutsche Sätze und ich lerne ja auch Chinesisch. Das macht, also manchmal stellt man sich das wirklich schwieriger vor, als es ist. Dabei ist es gar nicht so schwierig.
1: Die Frage, die ich an dem Abend den Leuten gestellt habe, ist, kann man sich in einen Menschen verlieben, ohne die Sprache zu sprechen, ohne sich ausgetauscht zu haben?
0: Ja.
1: In was verliebt man sich? Ist es dann rein Optik, in das man sich verliebt, oder in was verliebt man sich?
0: Manchmal verliebt sich in den Menschen, in den Charakter. Der Charakter hat ja, du musst ja nicht sprechen, um zu merken. Ich sage ja auch immer, Liebe hat nichts mit Worten zu tun. Taten sagen mehr als Worte. Deswegen, ich verliebe mich nicht in den Menschen, nur weil ich dieselbe Sprache nicht mit ihm spreche. Die Taten sagen viel, viel mehr. Das Verhalten, die kleinen Gesten. Mir ist es zum Beispiel wichtig, dass er mir jeden Morgen guten Morgen und gute Nacht schreibt, dass er mir da mitteilt, wie sein Tag war, wenn irgendwas schlecht ist, dass er mir schreibt und mit mir redet. Und das sind halt einfach diese Kleinigkeiten, die einfach dafür sorgen, dass man sich verliebt. Das ist nicht dieselbe Sprache, finde ich. Also das ist jetzt meine Meinung.
1: Erzähl doch mal, wie habt ihr euch denn kennengelernt?
0: Tatsächlich ist es sehr lustig wieder über TikTok. Oh Mann. Aber ja, er ist halt nicht so schlimm. Also ich habe die schlechte Erfahrungen mit Thema Support ausnutzen und so gemacht. Er weiß das. Und er hat mir auch direkt gesagt, hör mal, in China gibt es ein Sprichwort. Liebe lässt sich nicht mit Geld messen. Wenn die Liebe ohne finanzielle Unterstützung nicht aufrechterhalten werden kann, ist es keine Liebe. Und so verhält er sich auch dementsprechend. Und das zieht er jetzt halt seit fast 3 Monaten schon durch.
1: Verstehe. Und er ist auch Streamer oder...
0: Er ist auch Streamer, aber bei ihm ist halt der Vorteil, ich war die Erste, die ihn gesehen hat. Ich bin von Tag 1 an seiner Seite wirklich und seitdem an habe ich ihn auch nicht mehr verlassen.
1: Und steckt bei ihm auch wieder so ein Netzwerk dahinter oder macht er das alleine?
0: Bei ihm steckt auch wieder ein Team dahinter. Aber die sind ja allgemein, in TikTok sind ja diese MCN-Agenturen, diese Multi-Channel-Network-Firmen. Aber jede Firma hat seine eigenen Regeln und bei ihm ist das zwar auch ein bisschen strenger, weil die sagen, ey, jetzt guck, dass du aber nicht deinen Support dann sagst, dass du eine Freundin hast, weil der Support dann entgehen kann. Aber er ist halt wirklich, ich sehe Chatverläufe mit seinen Supportern, da denke ich mir sogar manchmal, oh mein Gott, was schreibt ihr dem? Der arme Junge ist voll überfordert, der rennt so oft zu mir, was soll ich schreiben? Ich weiß nicht, was ich antworten soll. Der ist halt so überfordert und ich bringe ihn in diese Streaming-Welt halt gerade rein.
1: Wie, du bringst ihn da rein?
0: Ich habe dem Supporter schon besorgt, die ihm jetzt Unterstützung geben. Ich habe dem eine Top-Supporterin tatsächlich besorgt, die habe ich aus einem anderen Livestream gefunden. Und ich warne den auch vor diesen Menschen. Also da sind manche Mädels, die schreiben sowas wie, ich will dich küssen und alles. Und der ist voll überfordert. Ich so, geh da einfach nicht drauf ein. Manche sind schon sehr komisch, das muss ich wirklich sagen. Okay. Oder sie kommen in seinen Livestream rein und schreiben sowas von wegen, du, ich will dich heiraten. Ich so, geh darauf nicht ein.
1: Wäre das nicht viel entspannter, jemanden zu haben, bei dem du nicht die ganze Zeit so... sowas machen musst. Es klingt immer so anstrengend. Du lernst jemanden kennen und dann musst du dich um ihn kümmern jedes Mal. Das ist so, weiß ich nicht. Oder brauchst du das? Sagst du irgendwie, das gehört irgendwie dazu für mich, dass ich babysitte?
0: Also das heißt, eigentlich habe ich mir das nicht, also eigentlich könnte ich mir auch was, also ich habe viele Chinesen mittlerweile kennengelernt, auch die keine Streamer sind, die auch schlecht über diese Streamer reden. Ich habe vieles kennengelernt, aber es dreht sich bei mir darum, wie der Mensch sich verhält und keiner hat es geschafft, ihn jetzt quasi gerade, er ist zwar gerade noch quasi am Anfang, er lebt sich auch immer besser ein, also ich muss jetzt immer weniger und weniger zum Glück machen, jetzt nicht vom Support her, sondern ihn auch immer und immer weniger unterstützen, aber...
1: Unterstützt du ihn finanziell?
0: Nicht wirklich, sehr, sehr selten.
1: Was heißt denn selten?
0: Wenig. Also ich habe ihn jetzt die ganzen Monate gar nicht wirklich unterstützt. Ich habe ihn jetzt vor kurzem erst unterstützt, aber der respektiert auch, wenn ich sage, ich will jetzt demnächst wieder nach China fliegen, diesen Monat. Und er respektiert, wenn ich sage, ich kann dich nicht unterstützen und dann sagt er, ist mir egal. Dem ist tatsächlich Support nicht so wichtig. Er hat halt seine feste Sorge.

0: Supporterin und ich muss sagen, die ist halt nicht gerade wenig am Supporten. Ich weiß, wie viel er diesen Monat an Coins halt bekommen hat, kann ich sagen. Ich weiß es und das ist halt sehr schockierend für mich gewesen.
1: Okay. Aber so einen Partner zu haben, der auf die Art und Weise Geld verdient, das ist für dich auch so cool. Also das wünschst du dir so?
0: Ich wäre froh, wenn er natürlich was anderes macht, aber in China wegen Arbeit und so, das ist halt alles auch nicht so leicht. Und er ist halt auch noch sehr jung und dass er überhaupt diesen Job bekommen hat, wundert mich. Und er hat ja auch nicht studiert oder so. In China bist du ohne Studium und ohne studiert zu haben, bist du sehr aufgeflogen, kann man sagen. Und du kannst eigentlich nur noch als Lieferant arbeiten und da verdienst du nicht genug.
1: Das ist ja erschreckend. Und er hat keine Lust, sich weiterzubilden, zur Schule zu gehen, irgendwas zu machen in der Richtung?
0: Ja. Darüber habe ich ehrlich gesagt nie mit ihm gesprochen, aber ich weiß, dass der damals sein Studium abgebrochen hat, weil er sehr schlecht dran war, wegen Hinterherkommen, Lernen. Das war nichts für ihn. Er war sehr schlecht dran, das weiß ich. Das wird er, glaube ich, nicht mehr in Betracht ziehen, nochmal zu studieren und von vorne anzufangen.
1: Glaubst du, das hat Zukunft, das, was er da macht?
0: Ich weiß eigentlich nicht, also er kann nicht ewig auf TikTok bleiben, das weiß der. Du kannst ja auch nur im gewissen Alter diese Livestreams machen. Ab einem gewissen Alter bist du raus. Irgendwann müsste er sich weiterbilden, aber...
1: Wie alt ist er denn jetzt?
0: Der ist 21, der wird bei 22.
1: Wie alt bist du nochmal? Ich hab's schon wieder vergessen.
0: Ich bin 25.
1: Ah, okay.
0: Aber ich sag's dir ehrlich, die meisten Chinesen sind diejenigen, die aus dem Land raus wollen und ins Ausland gehen wollen zum Arbeiten. Also ich kenne wirklich ganz viele Chinesen, die mir sagen, das Arbeitsleben in China ist katastrophal. Du hast als Mensch keine Rechte in China. Als Tourist ist es okay, aber da leben ist die reinste Katastrophe. Die wollen alle ins Ausland einfach nur wegen Arbeiten, weil das Arbeitsleben in, wie sagen sie es schön, Europa und USA viel besser gestrickt ist als in China. Du arbeitest dich in China quasi kaputt.
1: Und darüber habt ihr gesprochen, also dass er dann vielleicht nach Deutschland kommt oder wie?
0: Nee, darüber habe ich tatsächlich mit ihm nicht gesprochen, aber ich vermute, dass das halt einfach sein Plan ist, dass der in irgendein anderes Land gehen wird, wie die meisten. Aber das ist auch, er ist ja gerade mit seiner Familie. Ich glaube, die will er auch nicht so ganz allein lassen. Er ist halt wirklich noch sehr jung. Und ich glaube, er denkt darüber gar nicht so wirklich nach, wie es in Zukunft weitergeht. Er ist immer einer, er lebt im Jetzt und Hier. Also er lebt jetzt, er hat momentan den Job, also mache ich mir jetzt erstmal vorübergehend keine Gedanken. Er kann, glaube ich, bis der 30 ist, sogar diesen Job noch ausführen. Und danach muss er sich eine andere Option suchen. Und bei den meisten Idols ist das tatsächlich so geworden, desto älter die werden, dann kann es eher sein, dass die MCs werden, also diese Moderatoren.
1: Vielleicht das wären ja noch 9 Jahre, wenn ich es jetzt nicht vergeigt habe. Mit der
0: 8 Jahre.
1: Oder acht Jahre.
0: Der hat jetzt diesen Monat Geburtstag. Der wird jetzt diesen Monat 22.
1: Könntest du dir das vorstellen, dass das jetzt 8 Jahre lang so weiterläuft? Also wäre das für dich rein theoretisch überhaupt vorstellbar oder sagst du irgendwie, boah, nee, also das halte ich keine 8 Jahre so aus, wie es jetzt gerade läuft?
0: Ich würde es aushalten, aber ich glaube nicht, dass das noch 8 Jahre durchzieht. Ich sag's dir ehrlich, wie es ist. Das geht halt, ich sehe ihn jetzt schon an. Er hat mir heute wieder ein Video von sich geschickt. Er hat Augenringe bis zum geht nicht mehr. Der hat kaum Schlaf. Dieser Job übt auch ganz viel Druck und Stress mit sich aus. Und ich glaube, das war ihm, als der angefangen hat, damit alles gar nicht bewusst. Da war der sich auch nichts bewusst mit. Desto mehr und desto länger er da ist, desto mehr Druck und Stress haben die. Und das merken die ganzen Idols leider erst, wenn die den Job angefangen haben. Und dann haben sie noch die Vertragsklausel, die müssen 3 Jahre bleiben. Und wenn sie früher rausgehen, müssen die einen ganzen Monatslohn zurückzahlen.
1: Siehst du dich persönlich in der Verantwortung, ihm dabei zu helfen und ihn da zu führen?
0: Nein, er zwingt mich dazu auch nicht. Also das Einzige, was er möchte, ist halt einfach, wenn ich wach bin, ich soll in seinen Livestream kommen, ihm zugucken, aber ich muss nichts schicken, ihm ist das egal. Natürlich, er sagt mir, wenn er seine Probleme hat, wenn ich kann, kann ich, das weiß der. Er weiß, dass ich jetzt auch, wie gesagt, ich fliege jetzt Ende des Monats nach Tongling jetzt wieder nach China. Er weiß, dass ich wegen dem Urlaub nicht kann. Er akzeptiert es.
1: Also ihr trefft euch gar nicht?
0: Doch, wir treffen uns. Ich fliege ja nach Tongling zu ihm.
1: Okay, also ihr seht euch dann auch wirklich. Und diesmal kannst du bei ihm, bei der Familie oder so? Oder bist du diesmal
0: Im Hotel? Ich fliege ja mit einer Freundin, also mit meiner besten Freundin. Ich gehe in ein Hotel, aber das Hotel ist direkt neben dem Gebäude seiner Arbeit.
1: Ich dachte, so Livestreaming kann man von zu Hause aus machen.
0: Nein, er geht immer in eine Firma. Also er ist ja in der Tanzgruppe. Und es ist eine ganze Gruppe, die gehen dann eine Stunde vor dem Livestream, auf zwei, glaube ich, müssen die anfangen. Dann gehen die zum Make-up und lassen sich die Haare machen und daraufhin gehen die dann in den Livestream.
1: Ach, das ist so richtig, okay. Dann habe ich das, glaube ich, gar nicht so richtig gesehen, was da genau gemacht wird. Musst du mir mal Gelegenheit mal schicken, Lea. Ich will mir das mal angucken, was der da so macht.
0: Die machen halt einfach Tanz, da machen die da Tanzführungen. Die haben zum Beispiel ein Spiel, da kannst du einen Coin schicken und dann machen die einen Tanz. Und das ist halt eigentlich das Lustigste vom ganzen Part. Wenn einer zum Beispiel das Geschenk Eiscreme für einen Coin schickt, tanzt der. Und dann, wenn das andere geschickt wird, dann kloppen die sich immer hin und her. Dann sind die sich immer aus dem Bild und so am Ziehen. Und das ist halt immer das Lustigste von allen.
1: Das sollten wir in der Night Lounge auch mal einführen. Ich tanze auch gern für eine Eiscreme für euch. Aber Lea, ich sage erstmal vielen Dank. Ich wünsche dir alles Gute und drück die Daumen, dass es diesmal positiv ausgeht.
0: Dankeschön. Ich freue mich am meisten auf den China-Urlaub. Ja.
1: Wann geht's nochmal los?
0: Am 24. September fliegen wir morgens.
1: Ach, ist ja schon diesen Monat. Okay, cool.
0: Das wird sehr interessant. Aber wir fliegen nachts zurück. Ja, ich kriege immer, auch wenn ich schon nach China geflogen bin, habe ich trotzdem immer noch Angst vor dem Flug.
1: Ist ein langer Flug, das stimmt, ja. Lea, dann viel Spaß. Danke dir für den Anruf. Mit dir schönen Abend. Bis
0: gerne.
1: Bald.
0: Gerne. Ciao.
1: So, anrufen dürft ihr auch vom Handy vom Festnetz. Offene Runde, kein festes Thema. Was beschäftigt euch?
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1: So, wen haben wir dran mit der 36? Hallo.
3: Ja, hallo, guten Tag oder guten Abend, genauer gesagt, mitten in der Nacht. Ja, ich muss mich...
1: Erstmal vorstellen, wer ist denn dran? Hallo.
3: Ja, Sonnlud Wüstengriff dort zwischen Augsburg und Ingolstadt rufe ich Sie draus an.
1: Aus Augsburg?
3: Und Ingolstadt. Und Ingolstadt, dazwischen drin, genauer gesagt, Neuburg an der Donau.
1: Aus Neuburg an der Donau, okay. Ich bin Daniel, ja, und mit wem spreche ich?
3: Ja gut, Meier, oder genauer gesagt, Meier, Sonnlud, Wülsengriff, das ist so eine komische Ausdrucksweise.
1: Aber es gibt doch nur einen Vornamen, oder? Oder hast du mehrere Vornamen?
3: Das ist also ein Doppelname, Meier, Wülsengriff, Sonnlud. Sonnlud ist nur ein Vorname.
1: Ja, wie nenne ich die Freunde?
3: Sonnlud eigentlich, ja.
1: Sonnlud?
3: Ja, Sonnlud, wenn man spricht.
1: Sonnlud.
3: S-O-N-L-U-D.
1: Noch nie gehört.
3: Ja, ich muss mich über mein eigenes Leben wunschlos glücklich sehen, weil, ich habe mit Menschen eigentlich noch nie was zu tun gehabt. Weißt du, ich war immer schon überdenkt, wenn die anderen, verkennen jeden seine Freundin oder jeden seinen Freund, aber ich bin da wunschlos glücklich, wenn ich niemand habe. Also ich fühle mich da, ich kann niemand zur Last fallen, weil, ja,
1: ein glücklicher Single.
3: Den Leuten aus dem Weg gegangen bin, dass ich keine Probleme oder keinen Konflikt mit diesen Menschen habe. Gell? Also, das kann man positiv oder negativ sehen, wie man will. Gell? Verstehen Sie, wie ich das meine? Ja?
1: Ich dachte, wir wären beim Du, Sonnlud.
3: Ja, wir können auch per Du sein.
1: Ja, bitte, Sonnlud, da habe ich extra mir so viel Mühe gegeben. Also, Sonnlud, ich verstehe, dass du ein glücklicher Single bist.
3: Ja, eigentlich wunschlos glücklich, ja.
1: Und was führt dich dann heute zu mir? Was ist dein Thema?
3: Ich habe immer Abneigung gegenüber Fußball.
1: Du hast eine Abneigung gegen Fußball?
3: Ich war noch nie ein Freund vom Fußball, ja. Eine Abneigung, also ich hasse eher Fußball, gell.
1: Oh, das geht aber ganz schön weit. Warum denn gleich Hass?
3: Ja, das System, das passt mir nicht. Ich habe schon 182 über Fußball mich geärgert, wo die Franzosen so zu Unrecht benachteiligt worden sind durch so Schiedsrichter Fehlentscheidungen, wo Frankreich gewonnen hätte, 1982. Gell? Aber gut, das ist halt...
1: Da schon lange her, 1983.
3: Und so.
1: Ja. Also brauchst du das in deinem Leben? Weil auf der einen Seite sagst du regst dich über über Entscheidungen im Fußball auf. Auf der anderen Seite hasst du Fußball.
3: Warum?
1: Klingt wie ein enttäuschter Fan.
3: Nein, nein, ich bin eigentlich kein Fan. Ich habe bloß die Abneigung gegenüber diesen Schiedsrichterfehlentscheidungen, wo die Franzosen so benachteiligt worden sind, wo der Ballestar durch Schumacher und seitdem will ich mit Fußball wenig oder nichts mehr zu tun haben, wo der Ballestar mit Schumacher so zusammengestoßen sind. Sie wissen doch, diese Entscheidung, wo der hätte Schumacher rote Karte geben müssen, der Schiedsrichter, und hat ihn einen Freistoß gegeben. Das wundert mich heute noch, dass das so durchgegangen ist, gell? Dass diese Fehlentscheidung so durch diesen Schiedsrichter so neu denkt, darf ich mit Menschen nie was zu tun haben, nach diesen Entscheidungen. Aber ich denke schon, sonst müssen sich meine Kinder auch über solche Fehlentscheidungen ärgern. Aber ich denke, da bleibe ich lieber Single, also sozusagen.
1: Aber was hat denn jetzt der Fußball und Fehlentscheidungen von Schiedsrichtern mit deinem Single-Leben zu tun? Das leuchtet mir gerade nicht ein.
3: Ja, das ist halt, ich sage immer, da kannst du kein Kind haben, weil wenn ich Kinder, dann sie ja da auch über Fehlentscheidungen und dergleichen sich dann ärgern, aber ich denke, da kann ich kein Kind bringen, weil das ist ja so ungerechtes Leben dann, verstehen Sie?
1: Ungerechtes
3: oder Junggefälle, ja.
1: Okay, du denkst ja schon viel weiter, du denkst ja schon an Kinder in die Welt bringen und dann sollen die nicht diese ungerechte Fußball-Schiedsrichter mitbekommen oder wie?
3: Ja, genau, dass das die Kinder nicht...
1: Das ist aber sehr weit um die Ecke gedacht.
3: Ja, da bin ich ganz negativ drauf dann. Okay. Ich denke, da darf ich keine Kinder haben. Und drum, und FIFA, UEFA, von dem zeigen will ich auch nichts wissen. Mit diesen Maßen und Regelungen und mit diesem ganzen Drumherum, gell, was mit dem Zeug zu tun hat.
1: Also, so, dafür, dass du ein glücklicher Single bist, regst du dich aber gerade über ziemlich viele Dinge auf.
3: Entschuldigen Sie, was sagten Sie?
1: Ja, dafür, dass du gerade sagst, du wärst ein glücklicher Single, regst du dich über viele Dinge auf.
3: Ja, klar. Darum muss ich mich, aber ich muss ja glücklich sein, sonst würden sich ja die Frau, Kind und Kegel hoch.
1: Gibt's denn schon Frau, Kind und Kegel? Salut? Gibt es denn schon Frau, Kind und Kegel? Jetzt hat sie ihn, glaube ich, erwischt. Jetzt ist er nicht mehr da. So, Lud, war ein interessantes Gespräch. Ich mag ja den bayerischen Dialekt, aber ich hatte ein paar Schwierigkeiten, alles zu verstehen. Verzeih mir. Und ihr könnt auch anrufen vom Handy und vom Festnetz. Die Nummer zu mir ins Studio.
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1: So, jetzt vom glücklichen Single, der Fußball nicht mag, zur nächsten Leitung. Mal gucken, wer da ist. Dietmar aus Gelsenkirchen. Grüß dich, Dietmar.
4: Hi, moin.
1: Hallo,
4: so,
1: da?
4: Hallo?
1: Ja, er ist noch da.
4: Ja, genau, ich bin schon wieder.
1: Gib mal, was bringst du mit? Offene Runde heute. Alles möglich.
4: Ja, ich wollte ganz kurz über die Wahl und über den Eingriff der AfD in der Zukunft auf Kultur und Kunst.
1: Okay.
4: Und zwar wollen die sich ja auch die Rundfunksender vornehmen. Gott sei Dank nur in Sachsen-Anhalt. Also in eurem Senderbereich seid ihr noch sicher. Und Autismusklausel unterschreibt, dann wird das Ding geschlossen. Ne? Das gilt für Theater und anderes, aber auch für die Rundfunksender. Da soll, glaube ich, das Geld komplett gestrichen werden. Ne? Und die Öffentlich-Rechtlichen, glaube ich, drangsaliert werden.
1: Also das, was mit den Privatsendern? Wir sind ja ein Privatsender. Was ist mit denen?
4: Ja, genau.
1: Werbeverbot oder
4: euch
1: wie?
4: Natürlich nicht betreffen, da ihr ja keine öffentlichen Gelder bezieht, werdet ihr, wenn es euch in Sachsen-Anhalt gäbe oder ihr da ihren Hauptsitz hättet, euch könnten, oder Moment, aber ihr habt doch bestimmt eine Lizenz, ne, die man braucht, ne?
1: Die braucht jeder. Jeder Sender braucht
4: eine genau. Lizenz. Und die könnte, glaube ich, entzogen werden, ne? Durch die Regierung, oder sehe ich das falsch?
1: Das ist ein ganz schön schwarzes Bild irgendwie, was du da wirfst. Für wie wahrscheinlich hältst du das, dass das so kommt?
4: Das haben wir angekündigt. Sind ja der Meinung, alles ist links.
1: Aber sonst sagen immer alle, na, die Politiker kündigen immer alles an, aber nichts davon wird umgesetzt. Hier klingst du sehr überzeugt davon, dass hier etwas angekündigt wird, was auch umgesetzt wird. Wie kommt's?
4: Die werden sich erstmal rächen. Die kommen ja nicht gut weg in den Öffentlich-Rechtlichen, aber auch nicht in den Privaten. Und gerade auch so Rundfunksender, da gibt es ja jede Menge, die sich mit dem Thema AfD einlassen und so weiter. Und die fühlen sich vorgeführt, wenn immer dann Beispiele rausgesucht werden. In Talkshows zum Beispiel, wo dieser Siegmund, der jetzt Ministerpräsident werden wollte, mal gesagt hat, er möchte keine Pfleger aus Fremdkulturen. Und er hat gesagt, ja, wo nehmen Sie die denn dann her? Ne? Ja, die holen wir uns, die deutschen Pfleger aus der Schweiz zurück. Wo sofort einer meint, hören Sie mal, ein Pfleger, ein deutscher Pfleger aus der Schweiz, der verdient umgerechnet 8.000 Euro. In Sachsen hat er 3.500. Ja, aber es gibt ja auch Menschen, für die Geld nicht alles ist. Das hat er in der Talkshow gesagt, ne?
1: Na gut, ich habe sie nicht gesehen, ich weiß das nicht, das ist für mich immer so ein bisschen stille Post, man muss es sich selbst nochmal angucken, wo was gesagt
4: ja,
1: wurde.
4: Ja.
1: Was mich aber mehr interessieren würde, ist, du hast es ja alles gesehen und was ich nicht weiß, also das, was du erzählst, was irgendwo Talkshows lief, das kann ich nachgucken, aber was ich nicht nachgucken kann, ist, was in deinem Kopf passiert. Ich würde gerne wissen, was das mit dir macht, also was für Gefühle löst das in dir aus und was für Schlussfolgerungen ziehst du aus diesen ganzen Informationen? Sagst du sowas wie, ich hau ab, ich verlasse das Land oder ich stecke den Kopf in den Sand und ich mache jetzt gar nichts mehr oder was passiert da gerade in dir?
4: Also für mich ist das wie so ein Warnschuss, ne? Es gibt ja auch Leute, die sagen, das könnte zum Domino-Effekt führen, erst in den ostdeutschen Ländern stehen noch Wahlen an und wenn da die AfD die Wahlen gewinnt und die Weide sagt ja auch schon, die CDU wird nie wieder eine Wahl gewinnen, ne? Die sind ja gerade schwer am Abstürzen. Und damit sind vielen kleinen Parteien dabei und so weiter, wird es schwierig, eine Koalition zu bilden gegen die AfD. Und wenn die dann wirklich fallen, dann wird das, also erstmal drüben im Osten, aber was passiert, wenn die auch hier im Westen, meine gut, im Düsseldorfer Landtag sitzen die mit 5,3% und 12 Sitzen, ne, als kleinste Partei. Aber was ist, wenn sich das ändert, ne?
1: Das sind die Gedanken, die du dir quasi machst?
4: Ja.
1: Und was macht das mit dir? Was ziehst du daraus für Resultate für ja?
4: Ja, wenn ich höre von Bürgerwehren und den Kulturkampf, den die dann aufziehen wollen und so weiter, meine zurzeit betrifft es mich nicht. Euren ganzen Sendebereich betrifft es nicht, aber wenn das der Anfang sein sollte, na, dann habe ich in meinem Kopf aber auch schon, wenn das hier rüberschwappt in den Westen, dann wird's übel.
1: Was ziehst du dann für Konsequenzen daraus?
4: Naja gut, ich bin Altersrentner, also ins Ausland gehen, das wäre jetzt, da, also keine Möglichkeit eigentlich. Ich müsste ja meinen kompletten Verwandtschafts- und Bekanntschaftskreis hinter mich lassen. Da wird so schnell erstmal keiner mitkommen.
1: Also das hast du schon durchgespielt in deinem Kopf. Das ist ein Modell, was nicht klappt.
4: Nee, das klappt nicht. Ne?
1: Okay, was wäre Plan B?
4: Wir würden ja keine Kolonie in den Niederlanden bilden. Ne? Wir würden ja keine Kolonie in den Niederlanden bilden. Und dann kann die AfD uns... Ne? Es sei denn, die beeinflussen den Rentenversicherungsverträger dermaßen, dass Renten nicht mehr ins Ausland überwiesen werden. Aber das sind schon so Gedanken und so weiter nach dem Motto, das ist jetzt nicht zur Zeit der Fall, schon gar nicht hier in der Gegend, aber mal die nächsten Jahre abwarten, besonders die nächste Bundestagswahl. Ne? Wenn die AfD dann nochmal zulegt und die nächste Bundestagswahl gewinnen, dann wird's duster, ne?
1: Also verstehe ich dich richtig, du hörst dir gerade einfach nur an, was da gerade passiert, hast für dich selbst aber noch nicht entschieden, was du machst und die Optionen, die du in Betracht gezogen hast, kommen nicht in Frage.
4: Nee, die kommen nicht in Frage. Ja.
1: Also im Moment hast du gar keinen Plan eigentlich, sehe ich das richtig? Du bist komplett planlos.
4: Ja, sicher. Ich habe ja auch nicht damit gerechnet.
1: Macht dir das Angst? Mir würde das voll Angst machen, wenn ich planlos wäre.
4: Ja, natürlich macht mir das Angst, ne? Wenn man keinen Plan hat, ne, na gut, ihr seid ja schnell überm Rhein, ne? Aber was liegt eigentlich auf der anderen Seite hier? Das Elsass oder?
1: Was meinst du?
4: Was bei euch? Was liegt da auf der anderen Rheinseite, das Elsass?
1: Ja, du, was meinst du mit uns? Also du telefonierst ja gerade nur mit mir und ich versuche immer so aus meiner Perspektive.
4: Ja, ich meine ja jetzt Mannheim, ne?
1: Ja. Da ist das Studio gerade.
4: Aber, ja, genau.
1: Aber die Kollegen sind ja alle verstreut, die wohnen ja alle nicht jetzt hier in der City, die wohnen ja teilweise im ganzen Sendegebiet oder auch in den Nachbarbundesländern verteilt.
4: Ja, ist klar, aber sagen wir so, der Raum da, so rund um Mannheim, Ihr seid ja nicht allzu weit vom Ausland entfernt, ne? Da kann man ja mal ruhig schnell rüberhopsen, ne? Wenn es hier eng wird, ne?
1: Das weiß ich nicht. Aber hoffst du jetzt, dass die Idee für einen Plan von uns kommt? Oder was genau? Ich verstehe nicht ganz, worauf du gerade hinaus willst. Es klingt so, als ob du mich fragst, was machst du denn dann? Ja, keine Ahnung, ich höre mir gerade deine Geschichte an. Ich will gerne wissen, was du machst.
4: Naja, genau, dass ihr mir die Fluchtpläne liefert.
1: Ich soll die Fluchtpläne liefern. Oh Gott, oh Gott, oh Gott. Oh je. Ach du, wenn's nach mir geht. Ich glaube, ich wäre überall zu Hause. Überall, wo die Menschen sind, die ich Familie, Freunde, da spielt es eigentlich gar keine Rolle, wo das ist.
4: Ja, ja, genau. Und ich habe ja jetzt mal auch im Spiegel durchgelesen, wo die dann hingeflohen sind, Thomas Mann und Co. Die hatten in Kalifornien, gab es richtige deutsche Kolonien.
1: Gibt es immer noch.
4: Ja.
1: Gibt es immer noch. Da gibt's, ich war ja vor kurzem da und da gibt es ganze Ecken, wo wirklich eine deutsche Familie neben der anderen wohnt. Die gehen auch nur zur deutschen Bäckerei, die gehen auch nur in den deutschen Laden. Kommt euch vielleicht bekannt vor, machen ja andere auch bei uns so. Ja. Da sind wir nicht anders im Ausland, ne? Wir sind gerne unter unsesgleichen. Das ist irgendwie, glaube ich, so menschlich, dass man das macht.
4: Ja, klar. Vor knapp 3 Monaten war ein amerikanisches Ehepaar hier, die kenne ich seit 30 Jahren. Er Koch in Las Vegas, die Kellnerin. Und er hat deutsche Vorfahren, also die Großeltern leben in Bayern. Und die waren immer total begeistert hier vom deutschen Bier.
1: Mhm.
4: Und er hat natürlich auch Spargel gegessen und sie war von den Schweinen, lehnt ja also alles, was so Schweinefleisch war, völlig begeistert. Aber die machen sich da auch Sorgen, na, wenn das so weitergeht mit Trump und so weiter. Aber der wird nächstes Jahr 62, der meinte auch, wo soll ich hin als Koch, ne?
1: Irgendwo hin, wo es kein Bier und Schweineländchen gibt. Das scheint große Nachfrage zu sein. Ich sag dir ganz ehrlich, mir wäre das total egal. Also, ich weiß nicht, ich kann mich immer drauf einstellen. So, klar, natürlich vermisst man auch mal so einheimische Küche. Klar, aber.
4: Vom deutschen Bier waren die absolut begeistert.
1: Ja, das ist auch so. Wir haben wirklich gutes Bier, aber ich bin jetzt nicht so der große Biertrinker, daher wird mich das jetzt, glaube ich, das wird mir, glaube ich, auch nicht fehlen, sage ich dir ganz ehrlich.
4: Nee, Bier würde mir das auch nicht fehlen. Ich trinke sowieso seit ein paar Jahren schon gar keinen Alkohol mehr, also von daher, ne? Na gut, was Bier angeht, ich trinke ja weiterhin Bier alkoholfrei, wäre auch nicht so ganz, so weniger als 0,5%. Da muss ich sagen, also wenn es das nicht von deutschen Brauereien kommt, dann will ich das vermutlich ganz einstellen. Ne?
1: Hm.
4: Weil alkoholfreies amerikanisches Bier, um Gottes Willen. Schon das normale Lightbier, was sie da haben, ne? Also, nee, besten Dank. Ne?
1: Hast du mal probiert? Du klingst, als ob du das alles.
4: Ich war zweimal in den USA, einmal während meiner Bundeswehrzeit, 5,5 Wochen mit dem Rucksack und Greyhound. 25 Staaten in 5,5 Wochen.
1: Warum so viel und in so kurzer Zeit? Da muss man sich doch mal Zeit lassen.
4: Ja, ich hatte nur 6 Wochen Urlaub und 5,5 Wochen USA. Und ich habe das ja fast ein Jahr geplant, ne? Da war ein Unteroffizier, der war ein Jahr lang drüben, der hatte so ein Buch von amerikanischen Studenten, sichere Hotels, Sehenswürdigkeiten, Busstationen und das war perfekt. Wir wussten also dann immer, zack, ins Tourist und Information Center, das gibt's in jeder Stadt, man bekommt kostenlos Stadtpläne und Informationen, was gerade in der Stadt abläuft und auch die Unterkünfte waren preiswert und sicher und so weiter und wir mussten ja auch Kilometer machen, ne? Und die Busse, die fahren ja da nicht allzu schnell, ne? Die sind ja da mit 35 Meilen unterwegs, ne? Und in der Stadt und 50 Meilen, glaube ich, außerhalb der Stadt. Und wir sind dann durch einige Staaten bei Nacht gefahren, also zum Beispiel zwischen New York und New Orleans nur einen Stopp.
1: Mhm.
4: Ja? Und das Beste war noch, ich habe mich dann nach New Orleans erkundigt in New York, Greyhound-Schalter und habe gesagt, ja, ich möchte gerne nach New Orleans und er hat mich angeguckt, als würde ich Chinesisch sprechen. New Orleans, New Orleans. Beim dritten Mal kam ein Kollege, flüstert dem was ins Ohr. Nolans. Ja, natürlich, Nolans. Die Dialekte da sind furchtbar. Also, wenn man nicht in einem Gerät, der eine höhere Schulbildung hat und vernünftiges Englisch spricht, ne, kommt man mit denen nicht klar. Im Süden war es am schlimmsten. Ich habe noch nicht mehr die Zahlwörter verstanden. Habe mir Obst gekauft, irgendwann mit $3,50. Habe dreimal gefragt, habe ich ihm 5-Dollar-Schein in die Hand gegeben, das Restgeld kassiert und fertig. Ne?
1: Ja, das, ich finde, das Englisch, das in Texas gesprochen wird, finde ich manchmal schwer zu verstehen. Aber das kommt immer drauf an. Dietmar, war eine kleine Reise. Vielen Dank dafür.
4: Ja.
1: Ich ziehe weiter. Ich wünsche einen schönen Abend. Ne? Bis bald.
4: Jo, und schönen Abend noch. Ne? Jo, tschüss.
1: Anrufen dürft ihr auch vom Handy vom Festnetz. Was ist euer Thema? Bringt's mit. Offene Runde heute.
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1: So, wen haben wir dran? Christina aus Mainz ist bei mir. Nee, Christina, hallo.
5: Hi.
1: Hi.
5: Daniel, du, ich wollte mal eine Meinung von dir einholen.
1: Oh je. Meine Meinung magst du hören. Zu was denn?
5: Es geht um meine Schwester und ihren Ex-Freund. Und da wollte ich mir mal eine fremde Meinung anhören, wie eine fremde Person dazu steht.
1: Aber wir kennen doch jetzt nur eine Seite, ne? Aber egal, erzähl mal.
5: Ja, auf jeden Fall. Meine Schwester war mit ihrem Ex-Freund jetzt ein paar Jahre zusammen gewesen. Ich weiß jetzt nicht ungefähr wie lang.
1: Noch nicht mal ungefähr.
5: Ich denke mal so 3 Jahre, 4 Jahre, ich weiß nicht mehr.
1: Okay. Ist ja schon mal immerhin ein bisschen was, okay.
5: Ja, und dadurch, dass er bei uns war, haben wir uns ja immer gut verstanden. Wir hatten so dieses Bruder-Schwester-Verhältnis irgendwann gehabt miteinander. Und haben uns halt generell auch sehr, sehr gut verstanden.
1: Du mit ihm?
5: Und dann, ja genau. Und dann irgendwann, meine Schwester hat angefangen, so einen Hass auf mich zu entwickeln, wenn es schlecht mit ihm ausging, so eine Beziehungspause oder Trennung, was auch immer die da hatten. Und jetzt mittlerweile, die sind auch jetzt längere Zeit getrennt und die hatten einen richtigen Hass auf mich, dass ich immer noch so ein bisschen Kontakt zu ihm habe. Denkst du, das ist berechtigt ihrerseits?
1: Das ist jetzt die Frage, deswegen wolltest du mich anrufen. Boah, also du hast natürlich jetzt eine krasse Kurzfassung dieser Geschichte gemacht, aber aus dem ersten Impuls heraus sage ich nein.
5: Bitte?
1: Aus dem ersten Impuls heraus sage ich nein.
5: Ja, also ich sehe das auch
1: nicht. Oder wolltest du eine längere Antwort?
5: Nee, alles gut. Weil ich sehe das halt auch nicht ein, ihrerseits so... Ich bin alt genug, ich weiß auch, mit wem ich Kontakt haben darf, mit wem nicht. Hm. Und ich sehe das halt auch nicht ein, dass sie versucht zu bestimmen, mit wem ich zu tun haben soll. Und vor allem, wir sehen uns nicht mal. Nur wenn wir uns über den Weg laufen, begrüßen wir uns sonst. Ab und zu, wenn es irgendwas gibt, erzählen wir uns.
1: Warum hast du so ein schlechtes Verhältnis mit deiner Schwester?
5: Ich weiß nicht, das kam aus dem Nichts. Wir haben uns eigentlich die ganze Zeit gut verstanden und es hat angefangen, seit die sich angefangen haben zu streiten und sich zu trennen. Mhm. Weil dann ist sie immer sozusagen zu mir hingerannt, so als große Schwester, so kannst du bitte mit ihm reden, kannst du dies, kannst du das. Ich habe das ein paar Mal mitgemacht, ich habe die dann auch sozusagen wieder zusammengebracht. Und da war ich wieder die beste, liebste Schwester auf Erden. So die war schon bereit, mir die Welt vor die Füße dafür zu legen.
1: Aber jetzt, wo es endgültig Schluss ist, erwartet sie, dass du auch endgültig den Kontakt abbrichst, ne?
5: Genau, also das ich darf ihm auch nicht mal Hallo sagen, gar nichts. Und das Heftige ist auch, auch wenn ich zu ihr sage, wir haben keinen Kontakt, die hat ihre eigene Wahrheit, sie hat sich das selbst in den Kopf eingeprägt alles und die steht sozusagen im Recht.
1: Aber ihr habt doch Kontakt, hast du gesagt. Also du und der Ex.
5: Ja.
1: Warum hast du sie angelogen und ihr gesagt, dass du keinen Kontakt mit ihm hast?
5: Auch wenn ich ihr die Wahrheit sage, die glaubt mir das nicht. Also egal, was ich ihr sage, die glaubt mir kein Wort.
1: Das ist ja das eine, aber bei der Wahrheit zu bleiben, das machst du ja für dich, das machst du ja nicht für sie. Du musst dir selber in den Spiegel gucken und sagen, hey, ich habe mir nichts vorzuwerfen, ich war ehrlich. Wenn du aber dir selber sagst, naja, egal ob ich lüge oder Wahrheit sage, die glaubt eh, was sie will, dann hast du dich
5: Ich sage das dir schon die ganze Zeit, die Wahrheit, aber sie will das nicht wahrhaben, die will dann noch mehr aus mir rausbekommen, die will halt das hören, was... es aktuell nicht gibt, einfach zwischen uns. Sie erwartet mehr von mir. Hm.
1: Kannst du denn verstehen, dass deine Schwester verletzt ist? Also verletzt, weil das mit ihrem Ex ist jetzt vorbei und ihre Schwester, die sie natürlich lieb hat und die viel bedeutet, die hat aber noch Kontakt mit diesem Mann, sage ich jetzt einfach mal, und dass das irgendwo verletzt, weil Ja, das stört. Es geht hier gar nicht darum, ob das jetzt richtig oder falsch ist. Deswegen habe ich auch die Kurzantwort gegeben. Prinzipiell ist es nicht verkehrt. Natürlich kannst du mit dem, du darfst frei entscheiden, mit wem du Kontakt hast. Aber dieses Emotionale zwischen dir und deiner Schwester, das sollte man vielleicht auch nicht außer Acht lassen und mit ihr vielleicht mal darüber sprechen. Und wenn man mit ihr nicht sprechen kann, was du mir wahrscheinlich jetzt antworten wirst, dann musst du für dich selbst vielleicht auch mal überlegen, was ist mir gerade wichtiger, zu diesem Ex zu halten, mit dem ich ohnehin kaum bis wenig Kontakt habe. Was will ich eigentlich von dem? Will ich von dem eine Freundschaft oder führe ich mit dem eigentlich nur den Kontakt, weil die mal zusammen waren und wir uns gut verstanden haben? Dann ja, musst du für dich selber rausfinden. Also, was willst du von dem?
5: Also ich bevorzuge Freundschaft mit ihm, weil ich sag mal so, der war in meiner schwersten Zeit am meisten für mich da gewesen.
1: Ah, okay, das wusste ich gar nicht. Guck mal, das hast du jetzt erst gerade erzählt. Das ist er immer noch oder war er?
5: Also der ist immer noch, ich kann immer noch ihn anrufen, wenn irgendwas ist und der kommt auch direkt zu mir. Also der lässt mich jetzt auch nicht im Stich.
1: Wäre es nicht schön, wenn deine Schwester diese Rolle übernehmen würde?
5: Die hatte die Möglichkeit, das zu machen, aber stattdessen war er das an ihrer Stelle. Und die ist so eine Person, die ist nur so lange nett zu einem und hilft auch einem, solange es bei ihr läuft. Und sobald es komplett schief läuft bei der oder ein bisschen schief läuft, dann tut die das alles gegen dich anwenden, egal wie sehr es dir wehtut oder wehgetan hat zu der Zeit. Die tut die ganzen Erinnerungen wieder rausholen und dann auch auf einen rumhaken und runterziehen, runtermachen. Also da habe ich auch schon seit längerem kein Vertrauen in ihr, was das betrifft. Da habe ich eher mehr Vertrauen in ihm.
1: Das verstehe ich. Aber was meinst du, warum macht sie das? Was steckt wirklich dahinter? Meinst du wirklich, dass sie böse ist, dass sie es auf dich abgesehen hat? Oder glaubst du vielleicht, dass sie einfach nur verletzt ist und dass das ihre Art und Weise ist, wie sie auf diese Situation gerade reagiert?
5: Ich glaube, die hat es eher auf mich abgesehen, weil das haben auch meine Eltern gemerkt.
1: Hast du sie mal gefragt und gesagt, was ist eigentlich dein Problem mit mir?
5: Die gibt mir da keine richtige Antwort. Die fängt dann immer an, von ihrem Ex-Freund zu reden.
1: Siehst du, dann hat sie ja doch nichts gegen dich. Sonst hätte sie... Guck mal, wenn du jemanden nicht magst, dann sagst du ihm das doch direkt.
5: Also die hat schon mir schon gesagt, dass ich nicht mehr ihre Familie bin, nicht mehr ihre Schwester bin, dass ich für sie tot bin, dass ich nicht mehr auf ihre Hochzeit eingeladen sein werde und auch Kontaktverbot zu ihren Kindern haben werde.
1: Ja, und warum? Daraufhin hat sie dir geantwortet, wegen der Geschichte mit dem Ex.
5: Ja.
1: Die ist verletzt.
5: Ich weiß nicht, das kann ich bei ihr nicht einschätzen, sag ich dir ehrlich.
1: Meinst du nicht?
5: Ich weiß nicht, die ist halt so, wenn die verletzt ist, dann fängt die auch an zu weinen. So ein Mensch ist die, die ist fast so wie ich. Aber die macht das so, keine Ahnung.
1: Was ist dir denn persönlich wichtiger? Der Kontakt zu deiner Schwester oder der Kontakt zum Ex?
5: Also ich sag mal so, ich stehe in der Mitte. Ich mag beide sehr.
1: Stell dir vor, du dürftest ab morgen mit einer Person nie wieder sprechen. Für wen entscheidest du dich?
5: Ich würde mich für ihren Ex-Freund, denke ich mal, entscheiden.
1: Oh,
5: so
1: warum?
5: Hart das auch klingt.
1: Warum? Du würdest nie wieder mit ihm sprechen wollen.
5: Das Ding ist, meine Schwester ist auch so, also ich meine... ich würde mit dem Ex-Freund reden, nicht mehr mit meiner Schwester.
1: Ach so, du würdest die Schwester für immer canceln, nie wieder Kontakt.
5: Ja, das wäre mir auch, denke ich mal, viel lieber, weil egal was bei ihr passiert, ich bin immer schuld bei ihr, immer. Und die findet dann auch immer irgendwas, irgendeine Geschichte und tut es in den, wenn wir irgendwo unterwegs sind, vor fremden Leuten sagen oder die geht zu meinen Eltern hin, erzählt irgendwelche Lügen und dann gehen die auf mich und da entsteht da ganz großes Terror zu Hause.
1: Also die stiftet so ein bisschen schlechte Stimmung und ein bisschen Stress überall.
5: Ja.
1: Okay. Vielleicht sagst du ihr das mal, Christina.
5: Ja, aber ich kann mit der wirklich gar nicht reden. Kaum fange ich an, mit ihr zu reden, fängt die wieder an, ihre ganzen Sachen rauszupacken, wenn ich zu ihr sage, guck mal, ich versuche mit dir normal zu reden, ich sag dir auch die Wahrheit, aber dann kommst du mir mit einem ganz großen Aber und fängst an, deine Version zu erzählen, obwohl du gar nichts weißt. So, ich erzähle dir gerade alles. Mhm. Und du willst mir das nicht glauben. Deswegen macht es auch irgendwann keinen Sinn mehr für mich zu reden.
1: Was wäre für dich die beste Entscheidung, damit endlich Ruhe und Frieden einkehrt?
5: Ausziehen.
1: Ach, du wohnst mit ihr zusammen?
5: Leider.
1: Ach so, okay. Steht das überhaupt in Frage? Also kommt das in Frage? Gibt es da eine Möglichkeit oder sagst du gerade schlecht?
5: Also ich habe eine Möglichkeit auszuziehen. Da habe ich auch schon abgeklärt für Ende des Monats, aber...
1: Echt? Okay.
5: Ja, aber ich stehe da so sehr in der Mitte, sage ich jetzt mal so, weil ich will mir das zu Hause nicht mehr geben. Das geht jeden Tag so. Ich komme auch mittlerweile spät nachts nach Hause, wenn ich weiß, sie schläft, dass ich mir gar nichts anhören muss. Auch wenn ich selbst früh aufstehen muss und ich habe auch gar keinen Bock mehr zu Hause zu sein. Also ich versuche schon auf jeden Fall Sachen zu unternehmen, dass ich entweder früh genug von zu Hause raus bin oder sehr spät zu Hause bin. Da verzichte ich auch auf meinen Schlaf. Mhm. Hauptsache, ich muss mir nichts anhören.
1: Und das heißt, wie lange noch? Bis wann? Wann hast du da Pläne auszuziehen?
5: Also ich habe geplant auf jeden Fall Ende September, Anfang Oktober.
1: Dieses Jahr schon? Okay.
5: Ja.
1: Ist ja nicht mehr lang.
5: Ich will so schnell wie möglich da raus.
1: Glaubst du, dann kehrt wirklich Ruhe ein? Oder glaubst du, dann willst du dich mit Nachrichten und mit Anrufen bombardieren? Oder sagst du, nee, im schlimmsten Fall wechsle ich die Nummer, dann habe ich meine Ruhe. Oder was machst du dann?
5: Also ich habe alles blockiert, was sie angeht. Da ist der Kontakt endgültig weg meinerseits. Mhm. Dass sie mich auch gar nicht erreichen kann. Aber mir macht halt auch Gedanken meine Mutter am meisten.
1: Aber mit der hast du guten Kontakt?
5: Ja, zu meinen Eltern stehe ich sehr, sehr gut.
1: Okay, und da bist du auch ehrlich?
5: Ja.
1: Okay.
5: Mit meiner Mutter bin ich so wie beste Freundinnen. Mit der rede ich eigentlich über alles. Sie weiß auch alles über mich.
1: Aber Mama ist bestimmt traurig, dass ihre beiden Töchter nicht miteinander reden, oder?
5: Ja. Ja, meine Mutter geht auch. Schon, es geht locker schon seit einem Monat, sogar länger so. Und die geht jeden Tag zu meiner Schwester hin und sagt so, redet doch mal miteinander, findet eine Lösung. Die hat auch ihr versucht zu erklären, auch mein Vater, dass sie halt damit leben muss, weil ich bin schon erwachsen genug, um zu wissen, mit wem ich Kontakt haben sollte, mit wem nicht. Mhm. Aber das will sie alles nicht wahrhaben. Die hat ihre Version, wie gesagt, im Kopf und die hat sich das alles eingeredet. Auch bei fremden Leuten holt sie sich Informationen über mich. Also.
1: Eine letzte Frage noch. Diese Freundschaft zwischen dir und ihrem Ex, ist das eine ehrliche Freundschaft? Oder glaubst du, da könnte auch die Absicht dahinter stecken, dass er auch was von dir möchte?
5: Nein, er will nichts von mir.
1: Das und du willst auch nichts von ihm?
5: Nein, auf gar keinen Fall. Der ist auch nicht in meiner Altersklasse. Der ist 1-2 Jahre jünger wie ich.
1: Okay. 1-2 Jahre ist doch nix.
5: Ich würde den auch,
1: das ist doch
5: ja,
1: nix.
5: Aber ich würde den auch nicht nehmen.
1: Achso, okay, gut. Okay. Christina, also ich bin gespannt, wie das ausgeht. Halt mich auf dem Laufenden. Ich wünsche dir auf jeden Fall alles Gute.
5: Dankeschön, wünsche ich dir
1: Abend
5: auch.
1: Schönen Abend dir. Bis bald. Tschüss.
5: Danke, ciao.
1: So, anrufen dürft ihr auch vom Handy vom Festnetz. Die Nummer zu mir.
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1: Kein festes Thema. Wir haben eine offene Runde. Ihr könnt mit, ja, mit jedem Thema kommen, was euch gerade beschäftigt. Und wir gehen in die nächste Leitung. Da hat jemand angerufen. Da ruft jemand an mit dem Namen. Oh, jetzt sehe ich gerade beide gleich lang. Beide haben etwa die gleiche Zeit. Aber wir gehen zum ersten Mal zum Johannes nach Niederesche. Johannes hat aufgelegt. Dann gehen wir weiter zur 97.
6: Ja, guten Tag oder guten Abend. Entschuldigen Sie, ich habe Sie zuerst schon angerufen unter der, Sie wissen, Sollut Wülzengriff.
1: Sollut, wir haben schon gesprochen. Wir sprechen gerne nach der Sendung, wenn du magst. Bleib einfach gerne kurz dran und dann können wir das machen. Gehen wir weiter. Wen haben wir hier mit der 5-0? Hallo.
7: Ja, hallo, Daniel, guten Morgen.
1: Wer ist dran?
7: Frank aus Bonn.
1: Frank,
7: hier ist
1: grüße
7: Frank
1: dich.
7: Aus Bonn. Wir haben ja schon zweimal telefoniert. Und zwar, ich wollte mich nochmal zu der Wahl in Sachsen-Anhalt äußern. Also ich meine, die AfD mal vorneweg gesagt, das ist eh ein No-Go, ja, diese Partei. Ja, also ein Tabuthema. Der Siegmund da, der Spitzenkandidat da in Sachsen-Anhalt von der AfD, der hat ja noch bis Freitag gesagt, ja, also er will die absolute Mehrheit, er will nicht koalieren, er braucht keine Koalitionspartner, er will da alleine regieren. Heute hat er so, also gestern Abend, ist ja schon Montag, also Sonntagabend, da hat er ganz anders geredet, ja. Da sind ja bei Politikern sowieso normal. Na, die reden ja vor der Wahl ganz anders als dann hinterher. Auf jeden Fall hat er dann immer gestern Abend das Wort, den Begriff demokratisch, also er oder wir sind Demokraten, in den Mund genommen und er streckt die Hand aus, also er spricht mit allen von anderen Parteien, also mit den Politikern von den anderen Parteien. Ja, also ich weiß nicht. Da ist auch zum Beispiel jetzt noch vor der Wahl, das war am Freitag oder am Donnerstag, ich weiß nicht, ob es vom Siegmund war oder irgendeinen anderen AfD-Politiker, der will am liebsten so wie in der Kaiserzeit, musst du dir vorstellen.
1: Ja, das ist, ja. Wir reden gleich weiter, Frank, bleib dran.
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1: Heute offene Runde. Es gibt kein festes Thema. Wir starten in eine neue Woche Night Lounge. Die erste Stunde ist schon rum. Und jetzt habe ich gerade den Frank dran aus Bonn. Der möchte sich auch zur Wahl in Sachsen-Anhalt äußern. Allerdings hat er sich dazu bis jetzt noch nicht geäußert. Ich bin gespannt. Im Moment hören wir, wer was gesagt hat. Das sind die Aussagen, die dich quasi aufregen, für die du gar kein Verständnis hast oder die dich auch erschrecken, wenn ich das jetzt so richtig interpretiere.
7: Ja, also es ist ja nicht nachvollziehbar. Es hat keinen Sinn, Logik, kein Hand und Fuß, was von denen kommt. Die wollen ja den Euro abschaffen, die D-Mark wieder einführen. Die wollen aus der EU, aus der NATO. Gerade jetzt, wo unser Land aus allen Himmelsrichtungen bedroht wird, dieser hybride Krieg, das sind ja nicht nur...
1: Frank, ich weiß nicht, was du mit deinem Telefon machst. Mal hört man dich gut und mal hat man das Gefühl, du hast ein Kissen auf dem Hörer. Ich höre dann super schlecht, was du sagst.
7: Ja. Moment, ich halte mal mein Handy anders. Hörst du mich jetzt gut?
1: Ja. Vielleicht bewegst du dich zu viel, ich weiß es nicht. Ich höre dich manchmal gut und manchmal nicht.
7: Nee, ich sitze hier ganz ruhig. Okay, pass auf. Also, die wollen also, wie gesagt, aus der NATO raus, aus den Euro abschaffen, D-Mark wieder rein.
1: Das, was die alles wollen, kann man ja nachlesen in diesem hier Parteiprogramm. Da kann man ja alles, was sie vorhaben. Oder? Kann man das dann nicht nachlesen? Ist doch bestimmt drin.
7: Ein Punkt regt mich am meisten auf. Die wollen ja auch die Schulpflicht abschaffen. Sollen wir Deutsche ein Volk aus dämlichen Menschen werden? Oder was wollen die? Ja, und dann ein Politiker von der AfD oder was von Siegmund, ich weiß es nicht mehr, das war am Donnerstag, Freitag, das habe ich so mit einem halben Ohr gehört, der will wieder, wie beim Kaiser, muss man vorstellen, der Kaiser, der den Ersten Weltkrieg verantwortet hat, also vor über 100 Jahren will der leben. Ich meine, man sagt ja nicht umsonst, die Rechten, die Nazis überhaupt, das sind die ewig Gestrigen, ja, das ist, aber die Schulpflicht abschaffen, ja, was soll das bitte schon? Also was soll aus Deutschland werden? Deutschland ist und wird immer ein Land der Dichter und Denker sein. Und wir haben hier kreative Köpfe, die ganzen Start-ups und sowas. Das wird es dann nicht mehr geben. Also ich weiß nicht, was die AfD da alles machen will. Die zersetzt unser Land und das Endziel ist, dass sie das zerstören wollen. Und das hat schon mal jemand namens Adolf Hitler gemacht, ja, vor über 80 Jahren. Der hat auch unser Vaterland, also Deutschland, kaputt gemacht mit seinem Scheißkrieg. Ja, und dann mit den Juden, ne? Aber das ist ein anderes Thema. Ja.
1: Also Frank, ich habe jetzt auf jeden Fall gehört, welche Aussagen dich anscheinend aufregen, sonst würdest du sie ja nicht sagen. Was ich aber auch jetzt gerade nicht weiß, ist, was ist jetzt das, was du dir dabei, also was du jetzt daraus für Schlüsse ziehst, was Was heißt das jetzt konkret für dich? Nicht für uns oder für das Land, sondern für dich konkret. Was machst du jetzt mit diesen Informationen?
7: Für mich persönlich. Also ich könnte unsterblich sein. Und wir würden die Nummer,
1: ich verstehe dich jetzt gerade gar nicht mehr. Frank, man hört dich nicht mehr.
7: Ach so, ja. Jetzt, Moment, hörst du mich?
1: Ja.
7: Okay, ja, ich halte das Handy dann immer anders. Das kann sein, dass man...
1: Ja, ich glaube auch, dass du manchmal den Finger dann aufs Mikro drauf machst und man hört dann gar nichts mehr.
7: Nee, Finger nicht. Nein, einfach ich halte es dann anders, weißt du?
1: Ja.
7: Am Ohr. Ja.
1: So, also viele Aussagen, die andere getroffen haben, die dich, also die da aus der Partei getroffen haben, was dich aufregt, unvorstellbar, wo du dir auch denkst, ich weiß gar nicht, was die da für Pläne für dieses Land haben. Aber ja, was ist deine Schlussfolgerung daraus?
7: Ja, also...
1: Was ziehst du für dich, was ändert sich für dich persönlich jetzt da aus dieser Information?
7: Ja, das macht mir auf der einen Seite Sorge um mein Vaterland und andererseits auch wiederum Angst, ja, obwohl Angst war nie, ist nie ein guter Ratgeber.
1: Absolut
7: aber
1: nicht,
7: weißt du, wenn ich das alles sehe, weil ich wenn die schon so stark in Sachsen-Anhalt sind, ich sehe die Alice Weidel in knapp 3 Jahren, 2029, da ist die nächste Bundestagswahl, dann ist sie Bundeskanzlerin und das wird nicht zu verhindern sein. Wir können noch so um die Demokratie kämpfen, aber man sieht ja gestern Abend, ja, die AfD hat da ganz klar gewonnen. Sie hat nur knapp da die absolute Mehrheit verpasst, um 3%.
1: Ja. Jetzt haben wir haben jetzt wieder über die anderen gesprochen. Ich würde ja gerne wissen, was du sagst, ich habe Sorge, ich habe Angst. Was unternimmst du gegen diese Sorge, gegen diese Angst?
7: Ja, ich bin Demokrat, ich stehe politisch etwas links, aber ich bin Demokrat und Sozialist. Meine Partei ist seit meinem 18. Lebensjahr die SPD und das ist genauso auf der anderen Seite mit den Kommunisten, die will ich auch nicht haben. Ja, Linke oder BSW und so, die sind genauso Spinner. Ja, also linker, rechter Rand, das ist für mich ein No-Go, ein Tabu. Ja, und ich versuche als Demokrat, die Demokratie zu schützen.
1: Wie machst du das? Wie kann man sie schützen? Wie kannst du sie schützen und wie können wir sie alle schützen?
7: Ja, ich versuche, bildlich gesprochen, aufrecht durchs Leben zu gehen. Ja, wenn ich mit anderen Menschen kommuniziere und ich merke, der macht so ausländerfeindliche Bemerkungen, weißt du, dann bin ich schneller weg, als der gucken kann. Ja. Also,
1: ja, das ist doch schon mal ein guter Hinweis. Das heißt, wenn man in seinem eigenen Umfeld beispielsweise mitbekommt, dass jemand sich so gegenüber anderen Menschen äußert, dann kann man vielleicht schon mal diese Freundschaften kappen. Oder jedenfalls schon mal die Person darauf ansprechen und sagen, du, das finde ich nicht in Ordnung, wie du sprichst.
7: Ja, oder in einer anderen Situation, wenn da auch so jemand ist, der also abfällig über unsere ausländischen Mitbürger spricht, ja, dann sage ich dir meine Meinung. Weil ich bin ein sehr direkter Mensch und ich laber nicht um heißen Brei rum. Mhm. Weißt du, wenn man gegenüber, wenn der also hier so rechte Parolen davon sich gibt, ich nenne das immer so eine gequirlte Laberscheiße aus dem rauskommt, ja, sage ich, je nachdem, wie ich drauf bin, nach Lust und Laune, mal sage ich dem, geige ich dem meine Meinung oder ich lasse ihn einfach stehen, weißt du? Mhm. Ja, also, ja, ich versuche die Demokratie hochzuhalten. Nur ich habe das Gefühl, da ist so, das hat sich geändert. Man sieht ja, die sind ja denen alle online gegangen, ja? Das ist hier nach dem alten Prinzip der Rattenfänger von Hameln. Ja, die AfD hat da blau vom Himmel runtergelogen, davon mal abgesehen, die Partei hat ja eh die Farbe blau, das sind ja die Blauen. Ja, und also die sind denen alle auf den Leim gegangen. Wenn ich in Sachsen-Anhalt leben würde, ich hätte den Sven Schulze, den aktuellen Ministerpräsidenten gewählt, obwohl die CDU mir auch nicht gefällt. Ich bin, wie gesagt, SPDler.
1: Kannst du denn verstehen, weshalb die Bürgerinnen und Bürger in Sachsen-Anhalt so gewählt haben?
7: Ja, das ist ja, pass auf, das ist ja in der ehemaligen DDR, Deutsche Demokratische Republik, da kann man ja auch wieder sagen, was war da demokratisch. Ich nenne das Land Dunkel Deutsche Republik DDR, ne? Ja. Und ich nehme an, das ist ein Sonderfall da in Ostdeutschland, ja.
1: Ein Sonderfall nennst du das? Oh je.
7: Ja.
1: Das klingt jetzt uns gegenüber den Bürgerinnen und Bürgern dort natürlich auch nicht nett, ne?
7: Ja, nein, pass auf, die haben da drüben in der ehemaligen DDR, guck, da ist die AfD so stark, das BSW ist da so stark, die Linken. Ja gut, jetzt nach und nach holen die hier im Westen bei uns auch auf. Aber am Anfang war das nur ein Phänomen da in Ostdeutschland allein. Deswegen sage ich, das ist ein Sonderfall. Das ist nicht abfällig gemeint von mir. Ja.
1: Kann es oder hältst du es denn für möglich, dass sich die Bürgerinnen und Bürger im Osten irgendwie vernachlässigt fühlen oder auch das Gefühl haben, dass die Politik ihnen hier zu wenig gemacht hat und dass sie einfach enttäuscht sind?
7: Ja.
1: Aber das sind aber die Politiker, die wir ja hier im Westen auch gewählt haben, die aus westdeutscher Sicht wahrscheinlich okay waren, aber aus ostdeutscher Sicht nicht viel gebracht haben.
7: Ja, Daniel, das ist so. Seit der Wende oder nach der Wende haben sich viele ehemalige DDR-Bürger nicht mitgenommen gefühlt. Und das haben sie bis heute. Das zieht sich bei denen seit nach der Wende wie so ein roter Faden durch den ihr Leben. Sind enttäuscht, weil haben durch die Wende ihren Job verloren, ihre Wohnung. Dann haben sie eine kleinere Wohnung, nur noch so eine kleine Sozialwohnung, ja.
1: Du redest von existenziellen Dingen. Wohnung, Arbeit,
7: das sind doch die wichtigsten Sachen. So kann der Mensch doch nicht existieren, weißt du? Das ist doch jeden Tag aufs Neue. Ich sag mir auch immer, ich bin ja ein Rentner. Ich krieg eine kleine mittlere Rente, obwohl ich 45 Jahre eingezahlt habe, ja. Das ist jetzt, was ich dafür zum Dank von unserer Regierung kriege. So. Und davon muss ich den täglichen Überlebenskampf immer wieder besiegen, überstehen. Ja, das ist ja jeden Tag aufs Neue.
1: Das heißt, die Frage war ja eigentlich nur, ob du nachvollziehen kannst und verstehen kannst, warum so gewählt wurde. Und da sagst du ganz klar ja, ohne ihnen einen Vorwurf zu machen.
7: Ja, ja, weil da sind sehr viele enttäuscht. Wie gesagt, das zieht sich bei denen wie so ein roter Faden durch in ihr Leben. Die fühlen sich nicht mitgenommen, die fühlen sich benachteiligt. Das hört man doch in Interviews immer wieder. Das wird jeden Tag irgendwo in einer Magazinsendung, weißt du? Und ich kann mir das auch vorstellen. Ich bin ja hier um den Kopf gefallen oder von vorgestern, dass die Leute da, weil zum Beispiel Helmut Kohl hat denen damals versprochen, das Land, wo Milch und Honig fließt, ist bis heute nie eingetreten. Der Kohl ist schon seit, weiß ich wie vielen Jahren tot. Ja?
1: Das stimmt.
7: Ja, also ich kann das schon nachvollziehen, warum die so sind. Und dann kommt auf einmal, seit wann gibt es die AfD? 2015, glaube ich, ne? Seit 11 Jahren.
1: Ja, kommt hin,
7: kommt
1: glaub,
7: diese Partei.
1: Und ja, wobei, ich glaube sogar noch ein bisschen früher, oder? Ich bin gerade nicht sicher, aber irgendwie so ist sie, glaube ich.
7: Ich meine, 2015 war
1: auch in den Medien nicht der eine.
7: Ja, genau. Und wie gesagt, der
1: muss mal gerade gucken.
7: Damals das Land,
1: 2013 war es. 2013 war Gründung. Ich habe gerade nachgeschaut.
7: Ja gut, okay, die zwei Jahre. Gut, können wir uns so umschreiben. Aber wie gesagt, also der Kohl hat denen versprochen, das Land, wo Milch und Honig fließt, ja, das haben die nie erlebt. Ja.
1: Das stimmt. Frank, aber jetzt muss ich leider schon wieder weiter. Ich danke dir, dass du angerufen hast.
7: Warte, Daniel, ich habe noch eine Sache. Ich sage das in ein, zwei Sätzen ganz schnell. Ich habe gestern Nachmittag auf Phoenix, ja, das ist so ein Dokumentationskanal, ja, von ARD und ZDF, habe ich sehr interessante Dokus gesehen. Ja, da habe ich was erfahren, was ich gar nicht wusste. Da ging es speziell um New York. Einmal war die Doku.
1: Das ist sehr viel, Frank. Ganz kurz, das sind schon mehr als zwei Sätze gewesen.
7: Ja, pass auf. Also, zum Beispiel, du kennst bestimmt das amerikanische Bier Budweiser.
1: Es ist bekannt, das ist in jeder Werbung zu sehen.
7: Deutschen erfunden. Das ist von Deutschen erfunden worden. Heinz Ketchum, von Deutschen erfunden worden.
1: Worauf willst du hinaus, Frank?
7: Alles Auswanderer gewesen, die von Deutschland nach USA rüber sind, weißt du? Also da gibt es ja mehrere Beispiele.
1: Also, ja, da können wir bis morgen früh weitermachen, das stimmt.
7: Ja, hier, pass auf, Daniel, noch eins. Diese Frau da, die hat nicht mehr sich gemeldet, ne?
1: Bitte, was meinst du?
7: Diese Frau, weißt du, wo ich damals auch dich gefragt habe, wo ich erst mal dich angerufen habe, die da bei ihrer Freundin in Hagen war, ich weiß
1: nicht,
7: wann...
1: Das weiß ich jetzt gerade nicht, Frank. Aber ich, also, wie gesagt, ich wollte schon vor drei Minuten weiter und ich muss jetzt auch leider weiter, Frank. Ich danke dir erstmal.
7: Alles klar.
1: Schönen Abend dir. Ne? Bis bald.
7: Ja, mach's gut.
1: Ciao.
7: Ja, bis bald. Tschüss.
1: So, anrufen dürft ihr auch vom Handy vom Festnetz. Packt am besten das, was euch wichtig ist, gleich an den Anfang. Und dann, ruft mich an.
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1: So, wen haben wir in der nächsten Leitung mit der 3-0? Hallo, wer da, woher? Die 3-0 sagt nichts, dann gehen wir weiter. Wen haben wir dran mit der 6-5? Hallo?
8: Hallo?
1: Hi, wer da, woher?
8: Hallo, ich bin Gabriel, ich

0: historisches Ereignis wegen der AfD-Wahlergebnisse in Sachsen-Anhalt. Und ja, das macht mir als Jugendlicher ja doch schon sehr viel Sorgen, muss ich sagen,
1: Wie
0: ja.
1: jung bist du?
0: Also was heißt jung? Ich bin 22, aber das ist ja trotzdem noch jung.
1: Definitiv, auf jeden Fall bist du noch jung. Sorgen und Ängste, okay, haben wir heute gehört. Das haben ja viele auch angesprochen, dass sie Sorgen, Ängste haben. Und ich würde natürlich gerne wissen, was ja in deinem Kopf da abgeht. Also was du fühlst und was du dir selber auch so für Gedanken gemacht hast. Was heißt das jetzt? Was für Entscheidungen treffe ich jetzt in meinem Leben? Was bedeutet das für mich morgen? Was bedeutet das für mich in einem Jahr? Was bedeutet das für mich vielleicht in 5 Jahren? So, also, weißt du,
0: Ja.
1: einige wissen ja, okay, das und das könnte jetzt auf mich zukommen. Das ist so ein bisschen wie Rentenbescheid. Kriegst du jedes Jahr, kriegst du auf dem Zettel, wenn sie so weiterarbeiten, kriegen sie, wenn sie in Rente gehen, 1200 Euro. Und dann sagen die Leute, oh Gott, ist ja viel zu wenig. Arbeiten dann trotzdem 40 Jahre, knallen dann gegen die Wand, kriegen die 1200 und sagen, das gibt's doch gar nicht, damit komme ich ja gar nicht klar. Sie wussten es aber vorher schon. Also, fahren wir auf die Wand zu oder biegen wir vorher ab? Was machen wir?
0: Oh je, eine ziemlich lange Frage. warte, jetzt muss ich mich kurz fokussieren hier nochmal. Ach so, ja, okay. Also was für mich, ich muss ein bisschen weiter vorweggreifen, aber ich hab, ja. Also was für mich schon mal klar ist, es ist auf jeden Fall eine demokratische Wahl gewesen und das Ergebnis jetzt zu kritisieren, oh, Entschuldigung, da kommt man auch nicht weiter. Aber eine demokratische Wahl macht ja nicht automatisch diese Position einer gewählten Partei demokratisch. Und ich merke, wie viele in meinem Umfeld wütend sind und ja, so diese konservative Haltung schon auch sehr in so eine Hassrichtung geht. Und damit kann ich halt nicht so umgehen. Und deswegen ja, bin ich einfach gerade so komplett verwirrt und weiß einfach nicht so, was ich jetzt vorhabe. Ich weiß auf jeden Fall, dass ich wahrscheinlich nicht in Deutschland bleiben möchte. Ja.
1: Das finde ich beängstigend, dass junge Menschen so wie du mit dem Gedanken spielen, das Land zu verlassen.
0: Ja, ich
1: Weil
0: auch.
1: was sollen wir ohne die jungen Menschen, die hier die Schule machen, die hier eigentlich ja, die Sprache sprechen, die eigentlich unsere Zukunft sind. Das ist wichtig, dass ihr da seid, dass ihr an unsere Zukunft glaubt.
0: Ja, auf jeden Fall. Ich weiß, ich kann aber einfach nicht mit diesem, ja, Rechtsruck in Deutschland. Ich kann damit einfach nicht so wirklich umgehen. Und es hat sich die letzten Jahre ja schon durchaus sehr viel verändert, auch in unserer Gesellschaft. Auch
1: Was erlebst du
0: was
1: denn
0: bei.
1: in deiner Generation, würde mich mal interessieren, die jungen Leute, wie sehen, also dein Freundeskreis, dein Bekanntenkreis, so, was geht da ab?
0: Also ich bin ja prinzipiell immer, also das ist ein Argument, das bringe ich immer und da diskutiere ich mich auch tot mit Leuten. Ich bin der Meinung, dass man das ist, was man toleriert und mit wem man sich umgibt. Und kann da auch schon sagen, dass ich zum Glück Freunde habe, die ja politisch eher links eingestellt sind. Und die haben auch alle die gleichen Ängste. Ja.
1: Das heißt, mit den anderen wird gar nicht gesprochen?
0: Wie genau meinst du das?
1: Ja, du sagst, meine Freunde sind eher links, politisch eingestellt. Das heißt, mit denen, die anders denken, wählen, mit denen wird
0: Ah,
1: gar nicht,
0: doch, doch, doch.
1: oder wie?
0: Also natürlich, ich gehe ganz oft in den politischen Diskurs. Ich finde, davon lebt ja auch unsere Gesellschaft und da kann man sich ja auch weiterentwickeln und auch
1: Das ist so wichtig.
0: selbst.
1: Das ist so wichtig,
0: Ja,
1: finde ich.
0: eben.
1: Miteinander zu
0: So ist
1: reden,
0: es.
1: ne? Und nicht zu
0: Ja,
1: sagen,
0: eben.
1: boah, du bist so und so und dann rede ich nicht mit dir.
0: Ja, und ich komme auch nie mit Vorwürfen, weil ich ja schon auch gewisse Ängste nachvollziehen kann und da schon ein empathisches Gemüt habe, sage ich mal. Es ist nur, es ist so schwer mit, also es ist nicht schwer, mit Menschen zu diskutieren oder sich zu unterhalten, die anders denken. Aber es ist, ich komme immer an einen gewissen Punkt bei jedem Diskurs, den ich bis jetzt geführt habe. Und da geht es dann einfach nicht mehr weiter. Weil dann viel Schuldzuweisung kommt oder es wird persönlich

0: Und da bin ich dann halt auch immer raus dann.
1: Was glaubst du, woran liegt's? Ich habe eine Vermutung, woran es liegt. Dass wir so ein bisschen verlernt haben, zu diskutieren. Dass wir immer am Ende irgendwie wollen, dass einer am Ende als Sieger hervorgeht und sagt, ja, du hast recht, so ungefähr.
0: Ja, wahrscheinlich ist genau das auch eben die Antwort, dass man...
1: Kann man nicht beides stehen lassen? Kann man nicht sagen, du denkst so, ich denk so und wir haben uns ausgetauscht, ich habe deine Sicht gehört und verstehe sie oder verstehe sie vielleicht auch nicht oder ich kann sie aber jedenfalls nachvollziehen, warum du so denkst. Ich hoffe, dass du nachvollziehen kannst, warum ich so denke und wir können trotzdem am Tisch sitzen bleiben und ja.
0: Ja, an sich ist das schon ein sehr guter Ansatz, finde ich, Daniel, aber das Problem ist einfach, solche das Argument funktioniert für mich nur bei Themen, die eben nicht so extreme sind wie eben Politik. So, wenn ich mit einer Person darüber rede, warum, zum Beispiel habe ich auch schon gehabt, warum man das N-Wort heutzutage eben nicht mehr benutzen sollte und diese Person dann am Ende sagt, du hast deine Meinung und ich habe meine Meinung, dann funktioniert das für mich nicht.
1: Und dann kannst du immer noch aufstehen und den Tisch verlassen.
0: Kann ich, aber eben nicht, wenn es in der Familie ist.
1: Oh, okay, das ist übel, ja.
0: Und deswegen, ja, kommt dann oft auch der Gedanke zur Flucht, dass ich dann vielleicht doch eher mich abgrenzen sollte von diesen Menschen, aber es ist halt einfach schwer.
1: Weil es die eigene Familie ist.
0: Eben. Ich meine, mit fremden Menschen, da kann man ganz schnell sagen, okay, die Grundrechte eines Menschen respektierst du nicht, dann kann ich das Gespräch hier und jetzt auch beenden. Mhm. Aber wenn man eben in der Familie jeden Tag mit denen am Tisch sitzt, dann geht das einfach nicht. Da kann ich nicht einfach aufstehen, weil ich mit diesen Menschen ja auch lebe. Und
1: ich würde trotzdem verstehen wollen, warum meine, also deine Familie in dem Fall, warum die so denken. Also warum sind die so verbittert? Warum steckt in denen so viel Wut, dass sie da so trotzig sind und sagen, nee, ich benutze das, ich spreche da, das ist mir egal, ob ich damit Leute beleidige und verletze. Was steckt dahinter, würde ich gerne wissen.
0: Ich glaube, was ich ganz oft herausgehört habe, ist doch einfach, dass ich noch so jung bin und eben noch nicht die gewisse Lebenserfahrung mitbringe.
1: Nein, das denken die über dich. Ich will wissen, warum die so denken, ja. Warum die so, die reden ja auch, wenn du nicht dabei bist, da benutzen die ja auch diese Wörter und so weiter. Und da hat es ja nichts mit dir zu tun. Also kann es nicht daran liegen?
0: Angst, denke ich.
1: Angst?
0: Die ich haben denke, Angst. Es ist Angst, ja. Also ein ganz großer Punkt ist Angst auf jeden Fall, die ich oft auch sehr unbegründet finde. Ich finde, es ist so eine Kombination aus ganz vielem einfach.
1: Glaubst du, Bildung spielt auch eine Rolle?
0: Wollte ich gerade eben auch sagen, natürlich, Bildung ist ein ganz großer Faktor. Ich meine, wir haben ja auch internalisierten Rassismus, historisch ja auch. Ich meine, wenn man in die Vergangenheit guckt, da ist ja schon vom Kolonialismus aus her immer, Rassismus ist einfach internalisiert. Und da ist dann eben Bildung und die Umgebung, in der man aufwächst. Das sind einfach zwei ganz wichtige Faktoren, damit man den internalisierten Rassismus, den man von Geburt an dann auch leider oft beigebracht bekommt, dass man das eben richtig kategorisieren kann und richtig einschätzen kann. Mhm. Und gewisse Menschen, die leben dann eben auch einfach mit Leuten oder werden in dem Umfeld groß, in dem eben diese Werte nicht beigebracht werden. Deswegen bin ich auch nie wirklich wütend auf die Leute, dass sie so denken, weil viele verstehen es vielleicht auch nicht, die wollen es vielleicht auch manchmal nicht verstehen, aber viele können es vielleicht auch einfach nicht verstehen. Und da sehe ich mich dann oft auch in der Position, die Menschen dann vielleicht doch etwas aufzuklären. Aber wenn man eben einer Person, die 60, 70 Jahre lebt und 70 Jahre den Gedanken schon hatte, dann versucht, wenn man diese Person versucht aufzuklären, da kommt man oft leider nicht gegen an.
1: Ja, also da kommt natürlich aber darauf an, mit welchem Ton man das macht, ob du sie belehren willst oder ob du ihnen einfach nur Informationen zur Verfügung gibst, die sie vorher nicht hatten. Sind sie überhaupt bereit, sie das zu empfangen, das überhaupt zu, ne? Oder sind sie so sehr von ihren eigenen Fakten überzeugt, dass egal, was du sagst, das ist denen im Prinzip egal und das ist das eher, was ich öfters mal dann verfolge und mitbekomme. Mhm. Und das finde ich dann eher traurig. Weißt du, die glauben dann eher irgendeinem was weiß ich, TikTok-Video oder irgendeinem Facebook-Video oder Beitrag, ja, anstatt wenn du ihnen dann sagst, du pass mal auf, vielleicht ist es ja gar nicht so, wie du es gelesen hast, vielleicht ist es ja ganz anders. Mhm. Man will ja immer nur seine eigene Wahrheit irgendwie bestätigt bekommen, ne?
0: Ja, eben.
1: Und leider sind die Algorithmen darauf heutzutage auch ausgelegt, uns noch mehr unserer eigenen Wahrheit zu liefern.
0: Ja, ja. Ja, auf jeden Fall. Und oftmals beziehen sich die Leute dann auch, also mit denen ich geredet habe, auf Quellen, die gar keine wirklichen Quellen sind. Hm. Dass dann gesagt wird, ja, Hitler war links, weil Alice Weidel hat das gesagt. Aber das hat ja, das ist ja nicht fundiert, das hat weder Belege oder sonstiges. Das ist einfach nur, ja, ich habe von einer dritten Person mitbekommen, deswegen ist das jetzt so.
1: Ja. Ich merk's ja selber, das ist, bringt nichts, ist nicht zielführend, so ein Gespräch dann in dem Moment zu führen.
0: Leider. Und ja, es ist leider auch sehr verletzend, wenn man eben mit Menschen darüber redet, die man halt eben auch lieb hat. Weißt du, und ja. Ich bin so in einer Identitätskrise auch so ein bisschen, weil ich weiß einfach nicht so, ich frag mich, ich weiß nicht, ich bin total verwirrt und traurig und fühle mich auch total einsam, auch wenn ich die richtigen Freunde habe und habe auch eine enorme Zukunftsangst und bin auch schon so ein bisschen am Plan, wie ich jetzt mein Studium weiterführe, ob ich dann ja die nächsten Jahre vor der Bundestagswahl dann vielleicht schon auswandere.
1: Ich hoffe nicht für immer. Aber schau dir trotzdem die Welt an, gerade wenn du so jung bist.
0: Auf jeden Fall.
1: Und ansonsten, Gabriel, ich finde, du machst das, was du machst, machst du richtig. Du informierst dich, du schaust dir ja mehrere verschiedene Perspektiven an und gibst das dann an deine Liebsten weiter. Und das ist das, was wir alle tun können. Dass wir das nicht einfach nur zugeschickt bekommen, wie oft kriegt man Videos zugeschickt und leitet sie einfach weiter. Skandalvideos mit Skandalaussagen, die oftmals Hetze, Hass und sowas schüren. Vielleicht ist das irgendwie ein Indiz, wonach man gehen kann. Alles, was Hetze, Hass und Unwohlsein schürt, kann nicht richtig sein.
0: Ja. Ja, auf jeden Fall. Ja. Kann ich dir zustimmen.
1: Gabriel, ich muss leider auch wieder bei dir weiter. Ich wünsche dir einen schönen Abend und
0: wünsche ich dir auch, Daniel.
1: Bis bald, mach's gut. Tschüss.
0: Vielen Dank. Tschüss.
1: Tschüss. So, anrufen dürft ihr auch vom Handy vom Festnetz.
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1: So, wen haben wir dran? Mit der 8-0. Guten Abend, hallo.
3: Ja, guten Abend. Hier ist Günther aus Worm.
1: Hallo Günther, grüß dich.
3: Jo, also der gute Mann, der war ewig, der Jugendliche, der war gut. Also der hat mir wirklich gut gefallen. Und es wäre schade für den Mann, wenn er in Deutschland bleibt.
1: Es wäre schade für ihn, wenn er bleibt, sagst du?
3: Ja.
1: Er soll gehen.
3: Er soll gehen, auf jeden Fall. Er soll auswandern. Das soll er machen.
1: Ja, warum? So, warum denkst du das? Warum machst du ihm da Mut?
3: Ich hab jetzt mal ganz genau zugehört. Also der hat vernünftige Argumente, ja, wo du in Deutschland gar nicht mehr durchsetzen kannst. Weil das Deutschland ist so verblödet und so dumm. Wir waren einmal das Land der Dichter und Denker und Erfinder. Und was aus dem Land geworden ist.
1: Aber Günther, wenn du sagst, das Land ist dumm, dann wir sind das Land.
3: Ja, genau.
1: Alle, die hier sind in diesem Land, alle. Egal, ob deutscher Pass oder nicht deutscher Pass. Natürlich.
3: Man kann nicht alle über einen Kamm ziehen.
1: Und deswegen sage ich ja alle. Ich rede nicht nur von dem mit deutschem Pass. Wir sind alle in diesem Land. Wir haben alle Einfluss auf dieses Land.
3: Ja, schon. Aber der gute Mann, der junge Mann, der hat sehr vernünftige Ansichten gebracht. Auf jeden Fall, er soll gehen und das soll er ganz schnell machen.
1: Warum sagst du, dass dieses Land, was hast du gesagt, dumm ist? Oder die, ja, was, warum?
3: Das Land ist total verblödet.
1: Warum denkst du das?
3: Das sieht man an der Politik, an den Politikern, wo wir um uns herum stehen. Das ist die Argumente, wo die bringen. Das ist der reinste Schwachsinn. Und das muss man so sehen, wie es ist. Das ist so. Ja. Das ist wirklich so.
1: Also mir fehlen jetzt gerade noch die Argumente von dir, weil das so ist. Das ist aber keine Aussage. Warum?
3: Also wir sind ja früher, ich bin ja schon weit in der Rente drin, also wir sind ja früher auch verarscht worden in dem Sinne. Aber nicht so wie jetzt. Wird ja jeder verarscht. Egal.
1: Und wenn du verarscht sagst, dann meinst du damit Versprechungen, die nicht eingehalten wurden von den Politikern?
3: Versprechungen können, die können erstens mal gar nicht eingehalten werden, weil die finanziellen Mittel gar nicht mehr da sind. Es ist ja nichts mehr da, es ist ja alles weg.
1: Aber es scheint ja zu funktionieren, wenn du sagst, dass obwohl das alles nicht funktionieren kann, warum wird es dann gewählt?
3: Ja gut, okay, die haben in Sachsen-Anhalt, das war der letzte Strohhalm, wo sie hatten. Das war die AfD, das war ganz logisch. Das war ganz logisch, dass sie so hoch gewinnen. Ganz logisch, man kann auf SPD sowieso nichts mehr bringen. FDP ist weg, die wird es auch nicht mehr lang geben. CDU ist genauso ein Schwachsinn. Ja, also, die hatten nur einen Strohhalm und das war die AfD. Und das war's. Und das muss man so sehen, wie es ist. So traurig ist es. Und deshalb, der junge Mann eben, der hat vernünftige Ansichten. Und das wäre schade, wenn der in so einem kaputten Land bleibt.
1: Ja, mir fehlen immer noch die Argumente, warum das so ist. Du sagst, das Land ist blöd, er ist ein schlauer Typ, er soll gehen. Wir brauchen doch schlaue Leute, damit es hier wieder bergauf geht.
3: Bringt doch nichts, wenn wir schlaue Leute haben.
1: Bringt nichts, aber nichts zu machen ist doch auch keine Lösung.
3: Ja, du kannst das Land nicht mehr umkrempeln. Das Land ist kaputt und das muss auch jeder sehen, wie es ist.
1: Hast du Länder gesehen, die kaputt sind, Günther? Also echte Länder, die kaputt sind?
3: Habe ich auch.
1: Wo du keinen einzigen Fuß vor die Tür dich traust?
3: Ja, ist doch bei uns auch. Gehen wir noch nach Worms. Gehen wir nach Worms. Ludwigshafen, Mannheim. Gehen wir dorthin.
1: Also ich weiß nicht, ob du schon mal wirklich unterwegs warst in der Welt. Da gibt es ganz andere Länder. Die wirklich, wo es wesentlich gefährlicher ist und wo es existenziell auch katastrophal ist. Auch sozial, gar keine Absicherung, nix. Also
3: das haben wir auch mal, dass das kommt. Das kommt mal nicht früher.
1: Aber wenn du sagst, dass es kommt, das ist doch alles noch in der Zukunft. Warum?
3: Ja, das ist noch in der Zukunft. Aber die Zukunft ist nicht mehr weit weg und das muss man so sehen.
1: Dann, was ist denn die Aufgabe für mich als Bürger oder Bürgerin, da entgegenzusetzen, entgegenzuwirken und zu sagen, Günthers Zukunftsvision möchte ich nicht eintreten lassen. Was kann ich machen?
3: Auf jeden Fall kann man eins für eins vernünftige, was meine Situation ist, in die Sozialkasse soll jeder einzahlen. Rente, Krankenversicherung, Sozialversicherung, und wenn man sieht, wer ausgenommen wird, ja, Beamte sind ausgeschlossen. Mhm. Aus dem ganzen sozialen System sind sie ausgeschlossen. Ja, so. Die Mittelschicht, die wird total zertrampelt. Ja. Betracht das doch, man braucht ja nur die Insolvenzen durchzulesen. Jeden Tag in der Allgemeinen Zeitung, alle Woche stehen die Insolvenzen drin. Da steht die DIN-A4-Zeit drin, alle Woche. Das muss man sich mal vorstellen. Ja, und das ist doch keine Zukunft mehr.
1: Ja, das sind viele Sachen, ne? Die muss man sich dann einzeln betrachten. Man kann auch bei Insolvenz nicht pauschal sagen, was ist Eigenverschulden, was ist vielleicht wirklich auch aufgrund von staatlichen Entscheidungen entstanden. Das ist zu schwierig, das jetzt einfach mal so in einem Satz zu sagen, Günther.
3: Das ist ein ganz normaler Vorgang. Wenn man anständige Politiker hätte, aber die hatten wir mal. Die hatten wir wirklich mal. Das waren schlaue Menschen. Und die haben sich auch für die Allgemeinheit eingesetzt. Das hat funktioniert. Jeder hat gutes Geld verdient. Die Arbeitgeber sowie die Arbeitnehmer ist jedem gut gegangen. In den 50er Jahren, 60er, 70er und in den 80er Jahren ist es losgegangen. Da sind Grenzen geschlossen worden, da ist gespaltet worden, da war es aus. Unterschiede gemacht worden, noch und lächer. Ja. Und keiner hat was dagegen gemacht.
1: Findest du, wir haben es verdient?
3: Wir haben es nicht verdient, wir haben es versäumt. Wir haben es versäumt, darüber nachzudenken, wann mal spannend, wo schwierige Zeiten kommen, vorzusagen. Das hat keiner gemacht.
1: Weil jeder nur an sich denkt und an jetzt und nicht an die Zukunft. Und das machen wir doch jetzt schon wieder, oder? Wenn du dich mal so umhörst und die Wählerinnen und Wähler fragst, da denkt keiner an, was ist in 10, 20 Jahren, da denkt jeder nur an, was ist jetzt, was ist für mich und meine Familie wichtig.
3: Die Zukunft ist die Sintflut, fertig.
1: Und die Zukunft ist die Sintflut? Oh je, das ist aber kein schönes Bild.
3: So sehen die das. Und das ist ganz klar, wo man sich mit Menschen unterhält. Nicht wie mit dem, wo vor mir war. Das ist schade für den Mann, wenn der in diesem kaputten Land bleibt. Wirklich schade.
1: Und was machst du dir für Gedanken? Du sagst, ach komm, ist egal, ich bin jetzt eh schon alt, ich bleib hier, oder was sind deine Gedanken?
3: Mir ist es egal, ich bin 74, was soll mir noch groß passieren?
1: Naja, du sagst ja, es wird total gefährlich, auf die Straße zu gehen. Machst du dir keine Sorgen, dass du in 5 Jahren dann wirklich nicht mehr ohne Schutzweste vor die Tür kannst?
3: Na, brauchst du es nicht. Aber es kann passieren, das ist ganz logisch.
1: Meinst du?
3: Ja.
1: Ich hoffe, dass das nicht kommt. Dieses Szenario möchte ich nicht teilen. Ja. Günther, dann vielen Dank für deinen Anruf. Dir einen schönen Abend und bis bald.
3: Ja, mach's
1: gut, ciao. So, anrufen dürft ihr auch vom Handy vom Festnetz.
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1: So, wen haben wir dran in der nächsten Leitung? Es wäre mit der Endziffer 3-0. Guten Abend, hallo.
4: Ja, recht schönen guten Abend.
1: Wer ist denn dran?
4: Hallo? Ja, der Uli.
1: Uli, grüß dich, woher?
4: Aus Dortmund.
1: Aus Dortmund. Schön, dass du anrufst. Was ist dein Thema heute Abend?
4: Ja, ich hatte eigentlich ein privates Thema gehabt, aber wenn ich mir das alles so anhöre, was meine Vorredner gesagt haben, dann habe ich so viele Gedanken im Kopf. Aber davon abgesehen, über Politik und sowas möchte ich mich ja nicht unterhalten jetzt. Und hallo?
1: Ja, ich höre dich, aber ich höre mich auch noch im Hintergrund. Das ist ein bisschen irritierend.
4: Ja, sehr schön. Jetzt mache ich Radio aus. Und dann dieser Pessimismus. Ich bin auch 64 Jahre. Der Kollege vorher war 74. Und dann höre ich immer kleine Renten und sonst irgendwas. Ich habe auch erst mit 20 angefangen zu arbeiten als Bergmanns Lehrling und alles drum und dran. Und wenn ich jetzt auf die Zeit zurückgucke, ich musste ja schon mit 49 Jahren musste ich in den Vorruhestand gehen, aufgrund der ganzen Krisen, habe dann auch 11 Jahre eigentlich wenig Geld gekriegt. Und jetzt sehe ich ja die Früchte der Arbeit, die vorher gemacht worden sind. Und ich kann von kleiner Rente nicht sprechen, von kaputten Knochen, aber da wurde durch die BBG ja auch noch bezahlt, mehr oder weniger durch eine Rente. Ne? Und ich bin damit mehr als zufrieden. So, und dann nicht jeder ist dann ins Glück Schmied, sondern kommt ja auch auf die Berufswahl an. Ne? Und wenn man dann sich da irgendwo reinsetzt, bei der Bahn, weil der Vater da war und der Opa oder sonst irgendwo, ja, da wurde eben auch weniger verdient. Ja, und jetzt sind die alle verbittert, die Leute, und schimpfen auf den Staat und sonst irgendwas, ja.
1: Das ist ja nachvollziehbar. Es ist ja durchaus berechtigt, dass man unzufrieden ist.
4: Ganz genau. Die Unzufriedenheit verstehe ich auch.
1: Die verstehe ich absolut. Ich frage mich immer nur dann, was macht man jetzt daraus, ne? Also was ist das?
4: Ich war zum Beispiel,
1: ich weiß nicht, vielleicht liegt es auch daran, vielleicht nerve ich euch damit, weil ich immer so lösungsorientiert denke. Also ich denke mir immer so, okay, Probleme habe ich jetzt gehört, habe ich jetzt das zweite Mal gehört, dritte Mal gehört. Was mache ich jetzt irgendwie? Ich kann mich ja nicht die ganze Zeit nur mit diesem Problem beschäftigen. Ich muss ja auch mal gucken, okay, was mache ich jetzt für mich? Nicht für dich, für alle, für die anderen.
4: Für mich habe ich Folgendes gemacht. Also ich bin mit 20 Jahren vom Mund gekommen und dann habe ich eine Lehre angefangen und alles drum und dran. Wollte eigentlich studieren und wollte eigentlich Bergbau studieren und weil ich Abitur gemacht hatte und alles drum und dran. Aber Sex, Drugs, Rock'n'Roll und Fußball. Und das hat mich da total, ich war einfach Fußball begeistert und habe gerne gespielt in den unteren Ligen. Und Frauen haben mich immer interessiert. Und also bis zu meinem 30. Lebensjahr, da konnte mich keiner davon wegbringen. Und dann habe ich mir so gedacht, naja gut, okay, nicht wieder geht das im Leben weiter, sondern durch einen Zufall habe ich da eine Frau kennengelernt, die hatte 2 Kinder. Ich wollte nie heiraten, weil ich ja auch Kalter Krieg, Kind bin und alles drum und dran. Aber dann habe ich geheiratet, die erste Frau, alles drum und dran. Und dann ist das nach 8 Jahren in die Busche gegangen. Dann durch einen Zufall die zweite Frau kennengelernt. Und die wohnt in Dortmund. Ich hatte keinen Führerschein. Ich bin immer von Duisburg aus nach Kamp-Lindfurt an der Rheinseite mit dem Fahrrad gefahren. Und jeden Tag ungefähr 25.000 Kilometer in 3 Jahren. So, und ja, und dann habe ich die andere Frau kennengelernt. Ja, dann muss ich einen Führerschein machen, sonst wäre ich ja nicht dahin gekommen. Anfang Bus und Bahn, beziehungsweise Bahn. Ja, und dann kam die nächste Lebenswendung. Und dann, sag ich mal so, gibt viele Hürden und viele Sachen, die im Leben einem Weg stehen. Aber es gibt auch viele Sachen, die man einfach nur annehmen muss, wo man sich dann überlegen muss, so und so, das will ich nicht, das will ich. So, und ich wollte zum Beispiel bei der zweiten Hochzeit, die konnte ich ja dann auch frei finanzieren. Da sind wir nach Las Vegas geflogen. Wir haben vorher alles fertig gemacht an Papiere und so was hier und in Hamburg, wo wir beide geschieden wurden. Und dann hin und her, welche Ringe? Ja, Herderringe. Das sind unsere Eheringe. Ja, und meine Frau, auch ein einfaches Mädchen eigentlich, einfache Frau, die ist so älter als ich noch. Und dann, die war ja auch begeistert und gut, dann kamen wir jetzt zurück. Ja, und dann habe ich gesagt, okay, dann ziehen wir jetzt zusammen sowieso und dann, ja, das sind dann so Lebenswege, die Veränderungen und da hast du oft keinen Einfluss drauf. Oder wenn du Einfluss hast, dann kommt es natürlich auf dich an, auf deine Vita, die ihr vorhattest und die Einstellung, was man durchsetzen will. Und das klappt bei einigen Leuten, bei vielen eben nicht.
1: Ja, das ist nicht immer garantiert, dass es klappt. Das stimmt, aber du hast ja gerade schon gesagt, du hast dir oftmals Gedanken gemacht, das will ich nicht. Und weiß nicht, wie siehst du das denn? Würdest du sagen, die Mehrheit ist gedanklich eher bei das will ich oder das will ich nicht?
4: Die Mehrheit ist dabei, das will ich, aber die sehen das nicht realistisch genug.
1: Okay, interessant. Ich habe eher den Eindruck, dass die Leute eher, also ich höre immer nur Menschen, die sagen, das will ich nicht. Also das, was die sagen immer das, was sie stört und selten das, was sie wollen.
4: Das sagen die dann bei so Themen mit Politik, da könnte ich mich auch drüber auslassen. Ich bin alter SPD-Wähler, aber ist auch egal.
1: Nein, nein, nicht nur Politik, generell. Also das, was sie nicht wollen, das wissen sie. Das wird immer sehr laut ausgesprochen, das, was sie nicht wollen. Ich will diese Beziehung nicht mehr, ich will diesen blöden Job nicht mehr, ich will dies, jenes nicht mehr. Aber wenn man dann fragt, was sie wollen, dann wissen sie es gar nicht, weil sie...
4: Ja, das ist das ja, weil die wollen sich aufregen und was schlecht ist oder nicht passt, das ist schnell gesagt.
1: Ja, dann verrat mir doch, wie bist du denn zu den Lösungen, zu den Antworten gekommen, was du willst? Wie hast du für dich rausgefunden, was du willst?
4: Also zum Beispiel vor meiner ersten Ehe, ich hatte meine Frau kennengelernt auf so einem Oli-Festival in Oberhausen. Unter anderem hat er Susi Quattro und so gespielt, aber ich war nicht so begeistert. Ich hatte einen Sportkamerad dabei aus der ehemaligen DDR und dann saßen wir da hinten, ich habe mal chinesisches Bier immer geholt, weil er schön kalt war und alles so. Und dann sagte alle, komm nach vorne, komm nach vorne. Ja, und dann tanzte meine damalige, also die spätere erste Frau am Tisch. Ja, hab mich schon begeistert. Klasse. Dann hat sie mich da angebaggert, volle Wut, alles drohend dran. Weil ich nicht wusste, sie hatte 2 Kinder. Und beim ersten Treffen oder beim zweiten Treffen stand sie mit den beiden kleinen Jungs da unten an der Fähre in Orsay. Und ja, und dann kam bei mir natürlich Wumms, ein Klick im Kopf, die brauchen einen neuen Vater, beziehungsweise die brauchen eine männliche Person. Und dann bin ich darauf angesprungen, hab's dann gemacht. Also habt ihr gesagt, pass auf, so und so, so und so. Und von dem Tag an bin ich dann immer von Walsum aus, dann jeden Tag über die Rheinbrücke, durch den Balabusch durch, bis nach Kamp-Lindfurt zur Arbeit, zurück, entweder über die Fähre in Orsay oder auch wieder über die Brücke, bei Wind und Wetter. Fast 3 Jahre lang. Ja, und dann hab ich gesehen, was mich dann auch geformt hat. Diese Aufgabe, sich da um die junge Familie zu kümmern, mehr oder weniger. Ja. Das ist zum Beispiel ein Punkt gewesen, wo ich gemerkt habe, aha, in dir steckt mehr drin als Sex, Drugs und Rock'n'Roll.
1: Ne? Und wobei es ja auch eine wilde Zeit war, die gehört irgendwo dazu. Ne? Also das ist ja nicht so, dass man das nicht mehr machen sollte.
4: 80er Jahre, aber so exzessiv mit Fußball. Ich habe in manchen Wochen 3-4 Mal Training gehabt, habe Samstag alte Herren- und Thekenmannschaft gespielt und sonntags, wir hatten 5 Mannschaften, manchmal morgens um 11 und dann mittags nochmal. Weil die Passkontrollen waren ja nicht so schlimm wie heute. Ne? Und aber ist auch egal. Ich musste das ausleben und das ist weggegangen und die ganze Energie ging eigentlich in den Job rein, der war auch sehr speziell und hin und her.
1: Bist du zufrieden mit den Entscheidungen, die du in deinem Leben getroffen hast?
4: Ja, mit den meisten schon.
1: Ja gut, mit allen ist man nie hundertprozentig zufrieden.
4: Natürlich, sonst hätte ich mich ja nicht dahin gebracht, wo ich jetzt bin.
1: Und wie du selber auch sagst, es kommt nicht immer hundertprozentig so, wie man sich's ausgemalt hat. Das gibt immer Abweichungen.
4: Kann auch nicht so kommen, weil man ja selber gar nicht die Fantasie hat für die ganzen Wendungen.
1: Natürlich nicht, aber sich dessen bewusst zu sein, dass das so ist und dass man nicht auf alles Einfluss hat, finde ich eine sehr wichtige Sache. Und manche verzweifeln daran, gehen wirklich seelisch kaputt daran, weil sie es einfach nicht wahrhaben wollen, dass es halt nicht nach ihnen läuft.
4: Ja, genau. Zum Beispiel Las Vegas, als wir da waren, hin und her, bla bla bla, gebucht, Grand Canyon, Busfahrt, zack. Wir wurden morgens als Erste abgeholt, 6 Uhr. So fahren dann hin zum Treffpunkt und was siehe, da es funktionierten keine Karten mehr. Also, keine Karten mehr, da musstest du Geld ziehen gehen, ein Bar bezahlen, ja. Und letzten Endes war es so, dass da am Grand Canyon Schneefall war und alles drum und dran, Flexdeck war schon weiß und Grand Canyon habe ich gesehen, wie ein 2-Euro-Stück. Mehr habe ich nicht gesehen von dem Grund und alles drum und dran. Die Hirsche liefen da rum und im Schnee und wir hatten Gott sei Dank warme Klamotten an. Aber die ganzen Hispanics, die da mitgefahren sind, die hatten ihre Badelatschen an und T-Shirts und Dings, die haben sich dann abgefroren. Das sind so Dinge, da hat man keinen Einfluss drauf.
1: Ja, stimmt. Aber das sind die Alltagssachen, die ja eher klein sind. Ja. Verglichen.
4: Und die großen Sachen, die haben wir ja jetzt. Meine Frau hat jetzt zum zweiten Mal Brustkrebsdiagnose gehabt. Jetzt liegt sie wieder im Krankenhaus im Augenblick und hat hier wieder ihre ganzen Elektrolyte durcheinander und dann Magengeschwür. Geguckt, ob gutartig wird, erstmal und nächste Woche dann die Leber wird nochmal untersucht und. Dann kommt eine Herz-OP noch. Da hat man keinen Einfluss drauf.
1: Aber ich wünsche dir trotzdem nur das Beste dafür. Hoffentlich geht das gut aus.
4: Ich wünsche ja auch alles drum und dran, aber letzten Endes gesehen hat man keinen Einfluss drauf. Und wenn man sich aber jetzt, wie in unserer Partnerschaft jetzt, sicher ist über den Lebensweg, den man gegangen ist, wir sind jetzt auch schon bald 25 Jahre verheiratet, dann sehe ich dazu, Sie sitzen ein bisschen anders, aus einer anderen Perspektive vielleicht, aber ich sehe dazu, ja, dann hat sich in der Zeit, hat sich dann wieder gelohnt, diese Sache zu machen. Für uns beide so. Denn wir waren beide immer gut aufgehoben, sind unseren Weg gegangen und was da passiert, das kann keiner wissen.
1: Uli, ich danke dir für deinen Anruf. Und
4: ich danke dir, Daniel. Ich
1: wünsche auch dir einen schönen Abend.
4: Schön, ich dir auch.
1: Bis bald, mach's gut. So, anrufen dürft ihr auch vom Handy vom Festnetz.
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1: Die Nummer zu mir ins Studio und wir ziehen weiter. Wen haben wir dran mit der Endziffer 52? Hallo, wer da, woher?
5: Servus, Emanuel hier.
1: Emanuel, grüß dich, woher bist du?
5: Ich bin aus dem Schwarzwald.
1: Ecke Schwarzwald, okay, cool. Ich bin Daniel, freue mich, dass du da bist. Was bringst du mit? Was ist dein Thema?
5: Es ist sehr interessant. Also ich habe jetzt, glaube ich, die letzten 2 zugehört. Und ich rufe zum ersten Mal beim Radio an. Und generell, ich habe lange schon kein Radio mehr gehört. Ich bin jetzt nur zufällig drauf gekommen, weil ich gerade nicht schlafen konnte und weil ich ein bisschen mein Leben geändert habe. Ich mag es, dass du gesagt hast, du bist lösungsorientiert.
1: Ja, ich höre jetzt. Das ist gerade eine Pause gemacht.
5: Weil vorher war die ganze Zeit Radio und alles im Hintergrund und jetzt war auf einmal Stille, deswegen war ich ein bisschen höher. Okay. Genau, also
1: Also ich will damit nochmal verdeutlichen. Also ich finde es wichtig, dass man auch mal sagt, was einem nicht passt. Dass man auch mal meckert. Ne? Das finde ich gut.
5: Ja, ja.
1: Weil man muss das auch mal rauslassen. Aber, das ist mein großes Aber, und das meine ich jetzt allgemein, vor allem in meinem Umfeld, sage ich mal, wenn Leute meckern, wenn sie sich über irgendwas ärgern, dann höre ich mir das einmal an. Ich höre mir das ein zweites Mal an. Und beim dritten Mal werde ich ungeduldig. Weil wenn die beim dritten Mal immer noch über denselben Kram meckern, dann frage ich mich, was hast du jetzt konkret geändert? Es kann doch nicht sein, dass du immer nur am Meckern bist, du musst auch was ändern.
5: Ne? Genau. Das sehe ich genauso, weil ich habe auch immer wieder, ich habe auch Geduld, ich höre mir ein, zwei Mal an etwas, weil dann ist es okay, man kotzt sich aus. Auskotzen ist, gut, der Körper hat das rausgebracht, was nicht drin sein sollte. Aber wenn du jedes Mal das wieder schluckst und ausspuckst, das ist dann wieder kauen, und das ist einfach, du willst ja keine Lösung haben, du willst einfach nur dich beschweren. Das sehe ich generell als Problem. Also ich zum Beispiel, ich bin eins von 9 Kindern, und meine Eltern sind damals aus Kasachstan hier nach Deutschland gekommen, und mein Vater hat, das waren schon 4 Kinder da, hat er mit einem Übersetzungsbuch hat er seinen Meister gemacht. Und da sieht man, es ist möglich. Man kann aus einem Land kommen und man kann diese Sprache hier nicht sprechen, aber man ist trotzdem fähig oder gewillt, etwas zu tun, das heißt eine Lösung zu finden. Ich selber habe jetzt nicht die beste Kindheit gehabt. Ja, weil die wurden damals auch verschleppt. Wir haben damals Zeiten erlebt, die jetzt nicht so ideal waren. Und klar, ich könnte mich jetzt die ganze Zeit beschweren. Oh ja, ich habe das und das erlebt, ich habe das und das. Und dann jedes Mal darauf eingehen. Aber gut, ich habe dann mir selber gesagt, ich finde eine Lösung. Ich bin damals dann mit 20 ausgezogen, bin studieren gegangen und musste dann leider letztendlich mein Studium abbrechen. Es hat nur noch die Bachelorarbeit gefehlt, aufgrund von Morbus Bechtriff. Also ich habe 10 Jahre lang unter Morbus Bechtriff gelitten. Das ist eine Autoimmunerkrankung und Gelenk- und Wirbelsäule verknöchern.
1: Okay, schon mal gut. Gehört, ja.
5: Genau. Und tada, ich habe sie geheilt. Mein Brustkorb war schon so verformt, dass mein Brustbein kaum mehr zu sehen war. Die Rippen waren übereinander schon. Und ich habe selber geschafft, das zu lösen. Das heißt, ich bin auch sehr lösungsorientiert. Weil mir bringt es nichts und es bringt anderen nichts, wenn ich mich die ganze Zeit im Kreis drehe. Und das Schlimmste ist Mitleid. Ich habe kein Mitleid mit Menschen. Das hört sich vielleicht unangenehm an für die meisten. Aber Mitleid ist einfach nur eine Bestätigung, dass es dir schlecht geht. Oh ja, es geht dir schlecht. Oh ja, oh ja. Nein, ich sage ja, okay, gut, ich höre es mir an. Aber was willst du jetzt daran ändern?
1: Also, wenn du kein Mitleid hast, hast du dann wenigstens Verständnis?
5: Ich habe Mitgefühl.
1: Mitgefühl.
5: Das ist, genau. Ich habe kein Mitleid, aber ich habe Mitgefühl.
1: Mitgefühl.
5: Okay. Ich kann nicht unbedingt nachvollziehen die Situation, aber ich kann nachvollziehen, dass sich jemand so fühlt. Das ist gar kein Problem. Und was ich als problematisch sehe, ist dieses Angst machen, Angst bekommen, egal in welche Richtung oder sonst irgendwas. Weil,
1: das ist doch normal. Weißt, mir macht das ja auch Angst, wenn ich das alles höre. Das sind Sätze, die ich heute gehört habe, also nicht von den Hörern, sondern die unsere Hörer aufgesaugt haben irgendwo, ne, in Talkshows und sonst was. Natürlich finde ich das erschreckend, sowas zu hören.
5: Ja, klar, also. Aber wenn Angst dein Motivator ist für irgendwas, dann wirst du nicht wirklich etwas tun, was jetzt richtig ist. Weil ich finde, Eigenverantwortung ist etwas sehr Wichtiges. Und das ist etwas, was fehlt. Weil jetzt, wieso ich jetzt Radio höre, ich habe das Problem, sehe ich einfach in dem Konsum. Wir konsumieren und konsumieren und konsumieren. Und dann kommen wir gar nicht mehr zur Ruhe. Wir kommen nicht mehr zu diesem Punkt und zu sagen, hey, wow, warte, wer bin ich und was will ich eigentlich hier? Weil du hast ja auch in dem davor, glaube ich, war das mit dem, man sagt immer, was man nicht will. Und ich bin dafür zu sagen, okay, was ich will. Und das tue ich dann auch. Und da werde ich auch was tun. Und ich habe mich jetzt vom ganzen Smarten verabschiedet. Ich komme aus der IT-Branche. Ich kenne mich damit aus und jetzt bin ich komplett weg. Ich habe mir ein Tastenhandy geholt. Ich finde es genial. Ich bin 31 und ich liebe es, weil, weißt du, was fehlt? Die menschliche Kommunikation, das Menschsein. Weil wir haben nur noch Screen vor uns, nur noch irgendwelche Kommentare und sonst irgendwas. Komm, rede mit mir persönlich. Wenn es ein Problem gibt, klär es doch mit mir selber. Weil ich habe gemerkt, die Menschen haben ein Problem damit, wenn man direkt konfrontiert mit, okay, ja gut, was hast du jetzt gesagt? Und dann geht man auf das ein und da kommt dann halt einfach keine Lösung. Einfach nur, so wie der Anrufer davor, da hast du ja auch nachgefragt und da kam nicht wirklich eine Antwort. Und das sehe ich halt einfach als Problem, weil wir nehmen Informationen auf und geben sie einfach genauso weiter. Aber stellen wir uns die Frage, wer bin ich und was will ich eigentlich? Und was will ich persönlich? Weil ich habe auch, ganz crazy, ich habe immer die Leute ausgelacht. Mittlerweile bin ich selber einer davon. Ich laufe gerne barfuß durch den Wald. Das ist einfach genial. Ich liebe es einfach, anders zu sein. Ich muss nicht unbedingt anders sein, aber dieses, dass ich einfach ich bin und nicht ich bin so, wie die Anforderungen von anderen sind, sondern ich habe herausgefunden, was ist mir wichtig und was will ich. Und dann werde ich auch dementsprechend Lösungen suchen und Lösungen finden.
1: Gut, das ist ein schöner Weg, um zu sich selbst zu finden, aber wie bringt das die großen Themen voran, die wir hierzulande haben und die heute auch den ganzen Abend Thema waren?
5: Gut, wie bringen wir das voran? Eigenverantwortlich. Das heißt, ich selber kann dafür was tun, weil der davor hat ja, glaube ich, gesagt, das kann man nicht tun, das Land ist ja am Ende. Ja gut, wenn man das Land, also...
1: Sowas macht mich übrigens traurig. So eine Aussage, ich habe es auch gemerkt, das ist... Finde ich traurig, weil ich sehe es nicht so. Ich sehe nicht dieses Land als Ende und ich sehe auch nicht dieses Land voller dummen Menschen. Das ist Quatsch. Wir haben schlaue Menschen, die uns jetzt gerade zuhören und die auch verletzt sind und vielleicht beleidigt sind und dann auch merken, das macht mich sauer, sowas zu hören, weil ja, das ist zu pauschal und ja, finde ich nicht gut.
5: Ja, das ist halt auch irgendwo dieses nicht selber nachdenken, weil ich kann was tun und zwar ich kann mich verändern. Und wenn jeder weiß, ich kann etwas tun, dann tut in dem Fall jeder etwas. Das heißt, das Land ist gewaltig und jeder kann etwas tun. Aber wenn wir denken oder wenn uns gesagt wird, wir können nichts tun, wir sind machtlos. Und gerade dieses, ich habe ein Riesenproblem mit Politik, weil Politik lebt von der Spaltung. Links, rechts, oben, unten, was auch immer. Hauptsache, man geht gegeneinander. Aber stell dir mal vor, es gibt Überschneidungspunkte von links, rechts, oben, unten, was auch immer man es nennen will. Ich bin da kein Freund von. Da gibt es Überschneidungspunkte. Komm, wir nehmen diese Überschneidungspunkte, die wir haben, gehen wir alle gemeinsam gegen die meinen, uns zu regieren. Und da können wir dann was bewirken. Weil an sich sind ja Politiker nichts anderes als meine Angestellten. Ich zahle die Steuern, das heißt, ich zahle deren Lohn. Und kann man als Arbeitnehmer einfach so sagen, ja, mache ich nicht, das mache ich nicht. Also ich werde dafür bezahlt, aber ich mache meinen Job nicht.
1: Wir haben noch 2 Minuten, dann sind wir, okay, dass du Bescheid weißt.
5: Ja, ich schaue auf die Uhr.
1: Das heißt, dein Gedanke ist, wir sollten mehr auf die Straße gehen, wir sollten mehr demonstrieren für das, was wir wollen. Um denen da oben klarzumachen, dass es so nicht weitergeht.
5: Wir müssen nicht demonstrieren, wir müssen unser Leben demonstrieren. Also nicht... weil wenn, dann muss ich die Veränderung sein, die ich haben möchte in diesem Land. Weil wenn ich Angst habe, was will ich dann, was denke ich dann, als ob dieses Land mutig wird? Nein, ich bin der mutig wird. Ich gehe gegen die Gesellschaft, nicht weil ich gegen die Gesellschaft bin, sondern ich bin gegen dieses NPC-Sein, also Non-Playable Character. Also das heißt, ich möchte selber nachdenken. Und das ist halt die Gefahr für die Leute, die halt, weil mit Angst steuert man. Weil wenn du keine Angst hast, dann gibt es keinen Grund, also dann gibt es keinen Anhalt mehr, dich zu steuern. Und das heißt, ich habe den freien Willen und ich mache das, was ich möchte. Und ich möchte einfach Veränderungen haben in diesem Land. Und das mache ich, indem ich einfach ich selber bin. Ich werde komisch angeguckt, ich werde ausgelacht, sonst irgendwas. Das ist mir egal. Hauptsache, ich stehe dazu, wer ich bin und nicht, was die breite Masse von mir will. So, jetzt haben wir, glaube ich, noch eine Minute oder eine halbe Minute.
1: Das, ja, das war's tatsächlich. Danke dir auf jeden Fall für deinen Anruf, Emanuel.
5: Alles klar.
1: Kannst gerne noch kurz dranbleiben, wenn du möchtest. Und euch da draußen erstmal vielen Dank fürs Zuhören, fürs Mailschreiben, fürs Posten. Das war's für heute. Der Start in die neue Woche, sehr politisch. Und mal gucken, vielleicht bringen wir das nochmal unter der Woche irgendwo unter das Thema. Würde mich auf jeden Fall reizen. Euch erstmal, ja, alles Gute. Wir hören uns ab 12 Uhr mit einem